0: So, das war die Schelsig Brass Band aus dem Jahr 1996.
1: Aus Kölle.
0: Aus Kölle mit My Noon heißt das Album. Und das Stück Colonial Mentality, und das singt Ade Odukoya über die Situation in Nigeria, ja. wie Shell mit Hilfe der dortigen Regierung die Einheimischen wegen Öl oder was war da? Auf jeden Fall haben sie Schürfrechte sich über die Regierung besorgt und haben einige hundert Leute umgebracht, wenn mich nicht alles täuscht. Das ist eine Zeit lang her, dass sie das, das ist auch schon 30 Jahre her, dass wir dieses Album an den Start gebracht haben. Ja, auf jeden Fall absolut hörenswert. Der Rest ist ganz anders.
1: Jedes Lied steht für sich auf der CD, und auf die Band war live ein Überraschungspaket. Also sie haben echt ein ganz großes Spektrum an Musik abgeliefert. Haben wir damals aufgenommen, 97 beim Leofels Festival. Und die Sendung lief auch unlängst mal wieder in der Stefan Music History, zumindest mal eine Stunde von dem Konzert.
0: Ah ja, okay, das habe ich jetzt dummerweise verpasst, aber
1: ja.
0: Naja, gut, ich habe jetzt da Connections, gell?
1: Genau.
0: Alles klar, wir sind ein bisschen bei der Weltmusik gelandet, und was, da machen wir gerade so weiter. Ich habe Natascha Atlas aufliegen mit Amulett, und die gehört ja auch zu diesem Asian Underground aus London, und damit geht es jetzt erstmal zwei Stücke weiter, aber zuerst die Natascha Atlas. Amulett.

Panchabi MC mit Yar Mera Chadgia und zwar dem Old Cool Mix. Ich habe gerade eben gehört, Panchabi MC ist wohl jetzt auch bei den Schülern sehr angesagt. Oder andersrum, der Lehrer hat gesagt, also wenn sie wieder durchdrehen, lege Panchabi MC auf, na passt es wieder. Na super. Genau, dieser Asian Underground Sound, den habe ich ja, da habe ich auch schon mal ganze Sendungen mitgemacht mit Trans Global Underground und Sons of Arga, den Fundamental und Loop Guru und wem auch immer, Asian Dub Foundation, natürlich. Ja, geht ein bisschen anarchisch weiter. Chumba Wamba beauflegen, Gift the Anarchist a cigarette, weil einfach kein Feuer von allein angeht. Ne? So sieht's aus. Und danach kommen die H-Blocks. Nochmal Berlin mit Little Girl.

So, Runde in den 90ern mit Chumbawamba, Clawfinger als letztes, Catch Me und zwischendrin die H-Blocks mit Little Girl. Ja, dann kommen wir aus den 90ern. Das drängt schon wieder, ich habe schon wieder keine Zeit mehr. Eieieiei. Dann kommen wir aus den 90ern zu den Anarchos Ende der 60er. Hier ist Kick Out the Jams von MC5.

0: So, das war sie dann auch. Die Schizo-Jubiläumssendung 30 Jahre Schizophonia on Air. Die Teile, die dritte und die vierte und fünfte Stunde könnt ihr dann nachhören.
1: Muss kein Google.
0: Ja genau, am Samstag um 14 Uhr kommt die dritte Stunde anstatt Indire und am Sonntag um 1 Uhr gibt es die vierte und die fünfte Stunde in der Wiederholung dieser Schizo. Ich hoffe, ihr hattet Spaß, so viel Spaß wie wir hier und genau, und hört einfach wieder rein, wenn es wieder heißt Mittwoch Orbit, achtet euch in 2 Wochen und genau. Freue mich, dass ihr zugehört habt und jetzt mache ich mich vom Acker, nicht ohne noch ein richtig geiles Stück zu spielen, was interessanterweise dann sogar ein Hit geworden ist. Und das sind die Who, die ja natürlich auch sehr, sehr wichtig waren in meiner Entwicklung. Won't get fooled again. Hey, viel Spaß mit dem weiteren Programm. Freue mich, wenn man wieder reinhört in 2 Wochen, wenn es wieder heißt Mittwoch Orbit. Achtet euch. Und tschüss.

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2: Willkommen im libertären Podcast des anarchistischen Radios Berlin. Was haben wir denn diesen Monat?
3: Wir haben wie immer News, ein Interview über Begleitschutz bei der Berichterstattung über Faschos, Crazy Shit aus der Politik, etwas zu KI-Kameras und die allmonatliche Frage, wo herrscht Anarchie? Und als erstes gehen wir gleich in den Newsroom und hören, was es Neues gibt.

0: Ein Adbusting-Skillshare-Wochenende wurde ausgerufen. Und damit es abwechslungsreich wird, seid ihr gefragt.
1: Du und deine Gang haben Lust auf Adbusting mit Bundeswehrwerbung, wisst aber nicht, wo ihr anfangen sollt? Dann macht mit beim Skillshare Bundeswehrwerbung basten. Vom Freitag, den 4. bis Sonntag, den 6. Dezember. Mehr steht bislang noch nicht. Weder der Ort noch das Programm. Daher seid ihr gefragt. Macht mit, bringt euch ein. Wir stellen uns das Wochenende recht do-it-yourself vor. Auch wenn wir Erfahrung mit Adbusting haben, ist das nun echt keine Raketenwissenschaft. Wir stellen uns einen bunten Strauß an Workshops vor und freuen uns, wenn ihr auch selber welche anbietet. Egal ob praktische Techniken des Protests, wie Aktionsfotografie oder Medienarbeit, oder ein inhaltliches Format zur Bundeswehr, Verunsicherungspolitik und so weiter. Euer Workshop-Thema ist willkommen.
0: Meldet euch einfach unter der E-Mail-Adresse antimill-aktionsnetzwerk@riser.net. Die Nachrichten vom CSD Berlin über den Anschlag versetzte viele Menschen in Schock und Starre.
1: Ich wünsche mir echte Solidarität. Nicht nur Posts und Stories. Das, was uns alle gehalten und getragen hat, war die Community. Von dem Moment an, in dem uns die Nachricht vom Anschlag erreicht hat. Ich glaube, diese Tage hätten ganz anders ausgesehen und sich emotional ganz anders ausgewirkt, ohne die Menschen, die diesen Schmerz ähnlich empfinden. Wir alle wollten in dem Moment, in dem wir von dem Anschlag erfuhren, einfach ganz laut schreien. Zusammen. So entstand der Wunsch, eine Veranstaltung zu organisieren, bei der die Community zusammenkommt, um gemeinsam alle Emotionen fühlen zu können.
0: Es fanden und finden verschiedene Veranstaltungen statt, zu denen Menschen sich austauschen können und konnten über ihre Gefühle und ihre Erfahrungen. Nicht wenige wurden an die unsicheren Zeiten in den Ländern erinnert, aus denen sie einst hierher kamen. Und dennoch sehen wir nach vorne, von Trauer zu Wut zu Widerstand. Ein paar Menschen haben Abdullah Öcalan, den Wegbereiter von Rojava, auf der Gefängnisinsel Imrali besucht. Im Anschluss veröffentlichten sie ein Statement.
1: Ein 1000 Kilometer langer Weg beginnt mit einem einzigen Schritt. Mit diesem Gesetz machen wir uns auf den Weg, ein historisches Problem zu lösen. Wir stehen am Beginn eines Demokratisierungsprozesses, der mindestens ebenso bedeutsam sein wird wie die Gründung der Republik. So wie während der Gründung der Republik große Anstrengungen und Opfer erbracht wurden, gilt es nun, mit derselben Ernsthaftigkeit für eine demokratische Republik zu arbeiten. Dies ist nicht nur ein Anliegen der Kurdinnen oder eines einzelnen Teils der Gesellschaft, sondern ein Bedürfnis aller Menschen, die in diesem Land leben. Der nun zu gehende Schritt wird das Schicksal des Landes und der Region beeinflussen. Er wird den Weg für die Entwicklung eines demokratischen Rechtsstaates und für bessere wirtschaftliche Perspektiven ebnen. Dies wird ein großer Dienst an allen 86 Millionen Menschen des Landes sein.
0: Einige Waldgeister aus der autonomen Zone Hambacher Wald veröffentlichten ein Statement über die aktuelle Situation.
1: Der Puls schlägt höher, denn es wuchert weiter Wild in unser aller Hambacher Wald. Ihr Atem stockt. Von ihnen, den Feinden der Lebendigkeit. Denn sie haben mit lachenden Masken den Hambi zum Naturschutzgebiet erkoren, während ihre Finger dunkelrot vom festgetrocknetem Blut kleben und zur selben Zeit kommt ein Heulen aus den Tiefen des Waldes. Es rumort unter alten und frischen Geistern dieser Tage im Dschungel, in den Tunneln und Verstecken zwischen Brombeeren und Brennnesseln. Schnatternde Vögel empören sich, von Kölle bis in den hohen Norden und tragen den Ruf des Widerstandes für das Leben bis in die Wälder Skandinaviens. Hunderte waren in Hurumaka und riefen Stop Chamring Noble! Alle Wälder und die Wesen, die in ihnen leben, sind verbunden durch Magneten des Widerstandes. Wir befinden uns einander anschauend und fragend auf dem Weg nach vorne, Denn nur dieser wird von uns weiterführen in eine Welt durchtränkt von Freiheit. Immer an unserer Seite der Schmerz von Verlorenem, welcher den Wunsch, etwas Neues, Schönes zu schaffen, stärkt. Wir wissen, dass noch viel größere Krisen vor uns liegen. Darum schließen wir uns zusammen, verbinden unsere Träume und werden stärker, als wir je waren. Das nächste große Treffen im Hambacher Wald steht bald wieder an. Lasst euch in den dunkelsten Ecken eurer Stadt einfallen, wie ihr dem Sog. Lasst euch in den dunkelsten Ecken eurer Stadt einfallen, wie ihr dem Sog von Babylonia entfliehen könnt. Recherchiert im Netz der verschlüsselten Pads und stellt Fragen. Sprecht euch ab und am allerwichtigsten, verschwört euch schon jetzt und kommt zahlreich zum vereinten Treffpunkt, wenn die Nacht am dunkelsten ist.
0: Um etwas zu verändern, fang überall an.
2: Jetzt kommt schon mal der erste Musikeinspieler. No Hope Ahead von 1981.

0: Mehr als 20 Mal wurde im letzten Jahr JournalistInnen in Deutschland täglich bei ihrer Arbeit, vor allem bei der Berichterstattung über Nazis und Faschisten, angegriffen. In Sachsen unterstützt die Gruppe Between the Lines Medienschaffende bei der Berichterstattung, indem sie ihnen Begleitschutz bei ihrer Arbeit bieten. Wir haben mit einer Person der Gruppe gesprochen.
1: Wie muss man denn sich so einen typischen Einsatztag von euch vorstellen? Wie sieht das aus? Was macht ihr?
2: Also den ganz typischen Einsatztag gibt's nicht. Es ist so, dass wir sehr viel vorbereiten in der Regel. Das fängt weit vor dem Einsatztag selber an. Aber wenn der Tag kommt und wir treffen uns mit jemandem, also mit einem Journalisten oder einer Journalistin, mit der wir zum ersten Mal unterwegs sind, treffen wir uns ungefähr eine halbe Stunde vorher, gehen nochmal alles durch, was wir vorher schon mal geklärt haben. Wie bewegen wir uns eigentlich? Wer geht welche Risiken ein? Wer kann zum Beispiel einen Call für einen Abbruch geben? Solche Sachen. Wir gucken uns nochmal an, wie die Lage vor Ort aussieht. Also ob das vor Ort genauso aussieht, wie wir es uns vorher überlegt haben, dass es wahrscheinlich aussehen wird. Und wenn es da ganz grobe Abweichungen gibt, zum Beispiel wir haben mit viel Polizei gerechnet, uns ist jetzt plötzlich keine da. Oder wir haben mit, weiß ich nicht, 200 Teilnehmern gerechnet, sind aber 2000 da. Dann müssen wir uns nochmal neu verständigen, wie wir eigentlich arbeiten wollen. Und dann begleiten wir einfach den Journalisten, die Journalistin, so wie die das wollen. Das kann sein, dass wir in einem größeren Abstand mitgehen und das bloß beobachten. Das kann sein, dass wir sehr dicht dranbleiben. Das hängt sehr von den Vorlieben der begleiteten Person ab und davon, wie gefährdet die Leute sind. Also bei manchen muss man einfach die ganze Zeit dicht dran sein, weil jederzeit irgendwas passieren kann und manchmal nicht. Und dann bleiben wir einfach dabei, bis die Veranstaltung hoffentlich ereignislos vorbeigegangen ist für die Schutzperson. Machen dann noch eine kurze Nachbesprechung, ob alles okay war. Und dann geht jeder seiner Wege. Das ist so der typische, wie wir das gern wollen.
1: Und wie seid ihr auf die Idee gekommen, das überhaupt anzubieten? Das ist ja jetzt kein alltägliches Hobby, in Anführungsstrichen, sage ich mal.
2: Das ist richtig. Das war so, dass in einem relativ engen Freundeskreis ursprünglich wir beisammen saßen, während der Covid-Lockdowns. Einige von uns waren vorher sehr aktivistisch unterwegs, einige haben einfach bestimmte Fähigkeiten mitgebracht, alle wollten irgendwie was machen. Demonstrieren ging ja nicht selber oder wollte man nicht machen. Und wir haben einfach festgestellt, beim Blick in hauptsächlich Social Media, dass verschiedene JournalistInnen angegriffen werden und dass sich der Charakter der AngreiferInnen verändert. Also dass, wo vorher das immer, ich sag jetzt mal, gewaltorientierte Leute waren, hauptsächlich junge Männer, hat sich das verschoben, dass dann teilweise selbst ältere Damen ihr Fahrrad irgendwie einem Journalisten in die Hacken geschoben haben oder ältere Herren mit ihrem Regenschirm nach der Kamera geschlagen oder so. Wir konnten dabei auch beobachten, dass typische oder normale Schutzmechanismen wie die Polizei zum Beispiel da überhaupt nicht gegriffen haben, weil so Bereitschaftspolizisten sich, wenn da eine ältere Dame angegriffen hat, häufig einfach umgedreht haben. Wahrscheinlich, also für mich in der Interpretation war das immer so eine Unfähigkeit, mit der Situation umzugehen. So als behelmter Einsatzkopf prügelst du halt nicht die alte Frau weg, die gerade mit ihrem Fahrrad irgendwie einen jungen Mann angefahren hat. Also da haben wir eher so eine Unfähigkeit gesehen, mit der Situation umzugehen und dachten, wenn wir uns da einfach dazwischen stellen, dann wird das, entweder passiert das nicht weiter oder es wird einfach sehr laut und die Polizei muss dann eingreifen und dann ist es wieder okay und entspannt. Das war so die ursprüngliche Idee. Und als wir dann angefangen hatten, gab es in Sachsen relativ schnell, also nach einigen Monaten, ein komplettes Versammlungsverbot. Also es durften sich bloß noch 10 Personen treffen für Versammlungen. Und das wurde an einem Sonntag verkündet, abends. Und am Montag darauf trafen sich natürlich trotzdem die ganzen VerschwörungsideologInnen zu ihren Versammlungen und standen plötzlich irgendwie alle auf der anderen Seite des Gesetzes. Und da ging die Gewalt erst richtig los. Also da wurde es wirklich brutal. Und von da an haben wir uns auch deutlich stärker professionalisiert. Also das Niveau, auf dem wir das jetzt machen, das haben wir erst hochgefahren, sage ich jetzt mal, nachdem wir das ein halbes Jahr gemacht hatten. Also zum einen ist die individuelle Vorbereitung eine andere. Also wir haben angefangen und die Freiwilligen, die bei uns mitmachen, durch ein mehr oder weniger standardisiertes Programm durchzuführen, um sie zu befähigen. und gleichzeitig, um daran zu arbeiten, dass die Teams gut zusammen funktionieren. Also da müssen alle ungefähr das gleiche Situationsbild vor sich haben. Und das muss man erstmal gemeinsam entwickeln. Das ist das eine, so auf einer ganz individuellen Ebene. Und dann gehört dazu, dass wir unser Netzwerk deutlich ausgebaut haben. Wir haben am Anfang gesagt, wir möchten gern jeden Behördenkontakt meiden, zum Beispiel, möchten möglichst unsichtbar bleiben und jeden Kontakt nach außen eigentlich den JournalistInnen überlassen. Und das hörte in dem Moment auf, als wir sehr, sehr medienwirksam angegriffen wurden, mehrfach. Also auch bekannt wurde, okay, da sind irgendwie Leute dabei, die haben sich irgendwie verteidigt. Also bei der Berichterstattung waren Leute dabei, die die Berichterstattung verteidigt haben. Und in dem Moment war dann klar, okay, wir können das nicht unter der Decke halten, sondern wir müssen damit irgendwie öffentlich werden. Und das hat aber auch bedeutet, dass wir zum Beispiel proaktiv Kontakt zur Polizei und zu anderen Behörden aufgenommen haben und gesagt haben, hey, uns gibt's, wir tun Dinge, das ist eine Telefonnummer, da könnt ihr uns erreichen. Und das hat auf jeden Fall dazu beigetragen, dass wir da, ich sag mal, das Risiko für unsere einzelnen Mitglieder deutlich reduziert haben, in Konflikt mit der Polizei zu geraten. Also die Cops wissen inzwischen, wenn wir auftauchen, mit was sie da rechnen müssen und wissen auch, dass Aggressionen in der Regel nicht von uns ausgehen und man merkt es an der Einstellung uns gegenüber, zumindest in Sachsen. Das war ein anderes Ding. Wir haben die Nachbereitung professionalisiert, wir haben die Vorbereitung professionalisiert. Bei unseren Einsätzen ist eine schriftliche Lageeinschätzung vorher Pflicht, so dass wir nicht in blöde Situationen reingeraten, über die wir vorher nicht nachgedacht haben, sondern es ist einfach Pflicht, vorher über die Lage nachzudenken und das auch aufzuschreiben, damit man, wie gesagt, nicht in blöde Situationen reinläuft und dann sagt, ach, das kriegen wir schon irgendwie hin, sondern damit man was hat, woran man sich orientiert und wo man dann vor Ort gucken kann, stimmt das nicht, sind wir darauf vorbereitet, was wir hier gerade sehen oder nicht. Und danach kann man dann sinnvolle Entscheidungen treffen und muss das nicht spontan machen und Pi mal Daumen. Das senkt das Risiko auch nochmal. Und wir haben zu verschiedenen anderen ehrenamtlichen und auch hauptamtlichen Strukturen wie Opferberatung, AnwältInnen, Kontakte aufgebaut, so dass wir, denke ich, insgesamt ganz gut aufgestellt sind, was das Risikomanagement einfach für unsere Freiwilligen angeht. Das ist eigentlich die Hauptsache. Ne? Niemand soll sich irgendwie daran kaputt machen, das zu machen.
1: Du hast gesagt, ihr habt in Sachsen gestartet. Das ist ja auch euer Einsatzschwerpunkt. Warum würdest du sagen, ist das in Sachsen, eure Arbeit in Sachsen besonders notwendig? Oder gibt es auch vielleicht andere Bundesländer, wo ihr aktiv seid oder wo das vielleicht auch notwendig wäre?
2: Ich hatte ja vorhin schon mal dieses Demonstrationsverbot erwähnt, nachdem unmittelbar die Gewalt angestiegen ist in Sachsen. Und wir haben das seit dem Winter 21/22 durchgängig beobachtet, dass die Zündschnur, bevor es körperlich wird, und die Anzahl der Menschen, die sich an körperlichen Auseinandersetzungen beteiligen wollen, in Sachsen höher war ab diesem Zeitpunkt. Wir haben das einmal erlebt, also ganz krass erlebt, da waren wir in Sachsen-Anhalt und zwar 5 Kilometer hinter der Grenze. Das Dorf sah genauso aus wie das sächsische Dorf auf der anderen Seite. Die Demo sah genauso aus wie die Demo auf der anderen Seite. Die Polizei sah genauso aus wie auf der anderen Seite. Und es blieb extrem friedlich. Also wir wurden trotzdem angefeindet, verbal, aber es wurde trotzdem so ein zivilisierter Abstand gehalten. Das war eine krasse Erfahrung, sage ich jetzt mal. Und ich habe den Eindruck, das ist immer noch so, dass auch in anderen Ostbundesländern die Hemmschwelle zur körperlichen Gewalt immer noch niedriger ist, als die in Sachsen war. Da haben einfach extrem viele Leute diese Erfahrung gemacht, dass sie sich gegen die Polizei durchsetzen können, dass sie auf der anderen Seite des Gesetzes demonstrieren können. Und aus dieser anderen Seite heraus dann sagen können, okay, ich bin halt ein Rebell, ich bin halt ein Kämpfer, ich bin halt ein Widerständler. Und das trifft heute diese Leute, die sonst nie hier sind, also diese Journalisten. Das ist, glaube ich, eine spezifisch sächsische Erfahrung gewesen. Und die haben wirklich tausende Leute gemacht und das merkt man immer noch. Damit will ich nicht kleinreden, dass das Risiko in anderen Bundesländern auch da ist. Also in den anderen Ostbundesländern gibt es das auch. In westlichen Bundesländern gibt es das auch. Aber es ist immer noch ein Unterschied. Das passt sich langsam aneinander. Aber diese wirklich breite Erfahrung von freie Gewaltausübung ist eine okaye Sache, die gibt's in anderen Gegenden noch nicht in dem Maße. Der andere Grund, warum wir hauptsächlich in Sachsen sind, ist, dass das einfach A, der von Anfang an der regionale Schwerpunkt war, also der Ort auch, an dem wir alle leben. Zum anderen aber auch, dass wir über die Jahre festgestellt haben, dass dieses Konzept, was wir haben, extrem schwer übertragbar ist. Also wir hatten einfach Glück, dass bei uns in dem Moment Leute zusammengekommen sind, die ein Set an Fähigkeiten haben, was das einfach ermöglicht haben, und ein Set an oder Ressourcen hatten, Freizeit hatten, das auf eine Art und Weise zu machen, dass man das risikoarm machen kann. Und das kostet schon Zeit und Ressourcen. Und das irgendwie in einem anderen Bundesland mal eben hinzustellen, hat sich rausgestellt, ist gar nicht so einfach.
1: Wenn ich jetzt als Journalistin, Medienaktivistin nach Sachsen komme, um über eine rechte Demo, Freie Sachsen oder so, zu berichten, auf was müsste ich denn unbedingt achten, um da sicher unterwegs zu sein?
2: Das ist eine sehr umfangreiche Frage. Also mein Tipp wäre, wenn du da alleine hinfährst mit deinem Aufnahmeequipment und du kommst da an und erlebst, dass du angesprochen wirst, dass dir gegenüber Sachen eingefordert werden, zum Beispiel, ich will mal deinen Presseausweis sehen, wo ist denn deine Akkreditierung? Wenn das anfängt, dieses Einfordern, und nicht aufhört und dann noch dazu kommt, also spätestens wenn dazu kommt, dass eine Androhung dazu kommt in irgendeiner Form. Also verpiss dich jetzt, zurück nach Konnewitz oder was auch immer die dann gerade sagen. Ne, verpiss dich, scheiß Zecke. Stasi war auch immer ganz beliebt als Zuschreibung. Sobald das anfängt, ist eigentlich der Zeit, erstmal eine Pause zu machen, mindestens. Also sich aus der Situation zu entfernen, erstmal Eis essen zu gehen, weil das extrem schnell umschlagen kann dann in die körperliche Auseinandersetzung, also ins Geschubst werden, ins Kamera wird geklaut, Situation. Wenn man dann nach dem Eis irgendwie wiederkommt und die Situation hat sich beruhigt, die TeilnehmerInnen beschäftigen sich mit irgendwas anderem, dann ist das cool. Wenn das aber direkt wieder anfängt, dann wäre es, glaube ich, Zeit, nach Hause zu fahren. Ist jetzt ganz grob so die Einschätzung. Wenn man mit Begleitschutz da ist, also mit uns, dann kann man das nochmal ein bisschen anders fahren, ein bisschen länger da bleiben, aber viel länger machen wir das dann auch nicht. Also dann kommt auch dann von uns irgendwann der Tipp, hier, pass auf, ne, das wird hier in so 30 bis 60 Sekunden knallen und dann ist die Berichterstattung eh vorbei. Ne? Also selbst wenn wir dich verteidigen können, selbst wenn die Leute nicht an dich rankommen, dann steht halt die Polizei neben uns und will irgendwas wissen. Dann kannst du eh nicht weiter berichten, dann lass lieber jetzt aufhören. Also für Between the Lines arbeiten wir eigentlich immer in einem Konsensprinzip. Das heißt, jede Person, jeder Begleitschützer und jede Schutzperson kann jederzeit sagen, mir ist unwohl, lass uns gehen, und dann müssen alle mitmachen. Also auch als Journalistin darfst du dann nicht sagen, hier, nee, ich will aber noch bleiben, sondern du musst erstmal mitkommen, damit kein Gruppendruck entsteht, dann doch da zu bleiben in einer Situation, wo man sich eigentlich schon extrem unwohl fühlt. Ist aber jetzt auch in der Form noch nicht passiert, dass irgendjemand gesagt hat, okay, ich will unbedingt Schluss machen und die anderen haben es völlig anders eingeschätzt. Also das war eigentlich immer eine gemeinsame Gefahreneinschätzung.
1: Welche Fähigkeiten muss man denn mitbringen, um so Begleitschutz zu bieten? Du hast vorhin gesagt, ihr habt in der Gruppe bestimmte Fähigkeiten, Skills, die ihr da gut benutzen könnt. Was muss ich mitbringen, wenn ich mitmachen wollte?
2: Wir haben angefangen zu sagen, eigentlich gar nichts. Aber natürlich muss man Konflikte aushalten können und man muss einen guten Überblick behalten können. Also ruhig bleiben in Demonstrationssituationen. Es gehört eine extreme Frustrationstoleranz dazu. Also man lässt sich da teilweise 2 Stunden lang durchgängig belappen und beleidigen und bedrohen. Die Aufgabe in dem Moment ist es halt, die Aggression runterzuhalten, runterzukühlen, nicht mitzumachen. Und das ist teilweise extrem belastend. Also das kann nicht jeder, das ist einfach so, das muss auch nicht jeder können oder jede. Und das muss auch nicht jede Person an jedem Tag können. Also auch ich habe irgendwie schwache Tage, jeder im Team hat mal einen schwachen Tag, wo die 5. Beleidigung dann schon ausreicht, dass man sagt, boah, jetzt hätte ich gerade beinahe zurückgepflaumt, das wäre doof gewesen. Von daher, das ist eigentlich eine wirklich wichtige Eigenschaft, dieses Aushalten von Feindseligkeit. Genau, das ist schwer. Man muss ein bisschen unempfindlich sein, was Behördenkontakt angeht. Also man wird der Polizei den Ausweis zeigen müssen bei der einen oder anderen Gelegenheit. Und dazu kommt, man muss damit okay sein, dass das eigene Gesicht veröffentlicht wird. Also man wird inzwischen immer und überall abgefilmt. Jemand, der sagt, ich mache gern irgendwie auch clandestin Direct-Action-Kram oder so, der ist da auf jeden Fall falsch. Also der wird nicht gut mitarbeiten können. Im Ergebnis ist es aber so, dass wenn Leute bei uns anfangen, wir ein Vorgespräch mit denen führen, da erzählen wir ihnen all die unangenehmen Situationen, die so vorkommen können, gucken uns an, wie die Personen darauf reagieren, klären am Ende des Gesprächs gemeinsam, ist das immer noch was für dich? Glaubst du, dass das was für dich ist? Glauben wir, dass du das gut machen kannst? Und wenn das so ist, nach diesem Vorstellungsgespräch, sage ich jetzt mal, geht's in einen Workshop rein, wo so 3/4 der Situationen, die wir erleben, kategorisiert werden in irgendeiner Form und die richtige, in Anführungsstrichen, oder die gemeinsame Reaktion darauf ein bisschen geübt wird. Und wenn wir das drin haben, wenn die Leute diesen Workshop durchlaufen haben, der geht halt 2 Stunden oder 3, das ist relativ wenig, dann gehen wir mit denen erstmal in einfache Demos rein. Ich hatte ja gesagt, wir machen so Lagereinschätzungen vorher relativ intensiv. Wir wissen also, was wahrscheinlich ruhig bleibt. Und dann gehen wir mit diesen Personen in ruhige Demos rein und gucken uns erstmal an, wie es denen geht. Häufig auch in einem größeren Team, sodass die selber, wenn sie sagen, okay, das ist doch völlig anders, als ich es mir vorgestellt habe, dann können die gehen, ohne dass man die Begleitung abbrechen muss. Und wenn dann immer noch alle sagen, ja, das passt total gut, dann schauen wir einfach, welche Situationen hat die Person schon mal erlebt und können wir die jetzt in schwierigere Situationen mitnehmen. Und dann steigern wir das nach und nach, solange wie es uns mit der Person gut geht, also wie es allen im Team mit der Person gut geht und solange es der Person gut geht in diesen Situationen. Wenn die sagen, boah, das, was heute passiert ist, das will ich nie wieder haben, dann sorgen wir dafür, dass wir das verhindern, dass die Person nochmal in so eine Situation reinkommt. Und dafür gibt es ein Orga-Team im Hintergrund, was das ein bisschen im Auge behält. Das sind auch alles Leute, die rausgehen, also die selber Erfahrung am Boden haben, die dann auch häufig mit jedem schon mal draußen waren, sodass man das ganz gut einschätzen kann, wer möchte und wer kann. Und dann macht man mit den Leuten nur das, was sie möchten und was sie können.
1: Kannst du noch ganz kurz was dazu sagen, wie man euch unterstützen kann und welche, vielleicht auch welche Art von Unterstützung ihr euch wünscht?
2: Also wir freuen uns auf jeden Fall über Freiwillige, die mitmachen wollen. Wenn ihr in irgendeinem nicht-sächsischen Bundesland seid und ihr sagt, wir sind 3, 4 Leute, wir können uns das total gut vorstellen und wir haben auch genug Freizeit, das zu machen, dann freuen wir uns, wenn ihr Kontakt aufnehmt. Wir unterstützen jede Gründung. Wir würden uns auch voll freuen, wenn wir eine gemeinsame Struktur aufrechterhalten, auch wenn die total lose ist, aber dass man den Kontakt hält, dass man voneinander lernt, das wäre total wichtig. Auch weil es ein bisschen, also neuen Gruppen ein bisschen Deckung gibt, wenn wir da vorstehen können, weil wir sind ja jetzt schon öffentlich, dann können wir uns auch hinstellen und sagen, also irgendwie, was weiß ich, eine Behördenkontakte übernehmen, wenn sich Leute da nicht outen wollen oder so. Oder ihre Telefonnummer nicht rausgeben, dann kann das über uns laufen. Das ist kein Ding. Genau, eigene Gruppen aufmachen, gerne. Bei uns mitmachen, gerne. Spenden gehen auch. Das Spendenkonto habe ich allerdings nicht im Kopf. Und ansonsten, das könnte es fast gewesen sein. Mitmachen oder spenden sind die Möglichkeiten, die es so gibt. Wenn ihr Journalist seid oder Journalistin, fragt uns gerne an. Wir erleben das total häufig, dass JournalistInnen sagen, das ist ja so aufwendig, was ihr macht und ich finde, das, was ich mache, rechtfertigt gar nicht euren Einsatz. Das ist aber Quatsch. Also wir machen das gerne. Jede von uns geht gerne raus und findet es richtig und wichtig, was wir da machen. Wir haben daran Spaß. Fragt uns da gerne an. Ohne Hemmung. Die eine Voraussetzung, die wir machen, wieder zum Schutz von unseren BegleitschützerInnen, ist, dass ihr einen bundeseinheitlichen Presseausweis oder einen Presseausweis der Jugendpresse haben solltet. Wir machen da ganz, ganz vereinzelt Ausnahmen, aber wir können keine Leute begleiten, die selber aktivistisch unterwegs sind, weil uns das halt die Begleitung von anderen Leuten erschweren würde am Ende. Also wenn wir nicht mehr nach außen neutral aussehen, wird das Angriffe auf andere Leute, die von uns begleitet werden, erhöhen und das wäre schade. Genau, deswegen Presseausweis wäre gut, das ist schon alles.
0: Alle Infos zur Gruppe findet ihr unter www.betweenthelines.info. Und jetzt hört ihr Linksruck von Krips und Schaden.

0: Leute, die das genauso sehen.
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3: 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Im nächsten Beitrag geht es um Wohnen und Eigentum, wie Wissen mit KI kontrollierbar wird und Kunstfreiheit.
2: Boah, da kriege ich jetzt schon schlechte Laune.
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4: Sag mal, ich hab's nicht verstanden. Überall heißt es, es fehlen Wohnungen und die Lösung ist, Enteignungen zu verbieten?
5: Klar. Erst schützt man das Eigentum und vielleicht baut das Eigentum dann aus Dankbarkeit selbst ein paar Wohnungen.
4: Ich dachte immer, Wohnungen wären zum Wohnen da.
5: AnfängerInnenfehler. Wohnungen sind vor allem dafür da, dass man über ihren Wert spricht. Menschen wohnen höchstens vorübergehend da drin.
4: Aber wenn Leute keine Wohnung finden?
5: Dann fehlt ihnen offensichtlich das richtige Investmentportfolio.
4: Das klingt ein bisschen so, als wäre die Miete wichtiger als die Menschen.
5: Nein, nein, die Menschen sind wichtig als Mietzahlende.
4: Und warum muss das jetzt gleich bundesweit geregelt werden?
5: Wegen des Föderalismus.
4: Hä?
5: Föderalismus heißt, die Länder dürfen alles selbst entscheiden, außer die Dinge, die wirklich wichtig sind.
4: Also
5: Eigentum.
4: Ich dachte, die Länder wären eigenständig.
5: Sind sie auch. Sie dürfen ihre Rathäuser streichen, Kreisverkehre bepflanzen und Formulare neu nummerieren. Aber sobald irgendwo am Eigentum gekratzt wird, erinnert sich plötzlich ganz Berlin daran, dass Deutschland ja eine Einheit ist.
4: Faszinierend. Wohnungsnot ist regional, Eigentumsschutz ist national.
5: Exakt. Der Wohnungsmangel kennt Landesgrenzen, das Grundbuch nicht.
4: Und wenn jemand sagt, die Menschen brauchen Wohnraum?
5: Dann antwortet jemand anders, die Investitionen brauchen Geborgenheit.
4: Investitionen haben Gefühle?
5: Offenbar empfindlicher als Menschen mit Bedürfnissen.
4: Also wird über Wohnungen geredet.
5: Und am Ende landet man beim Eigentum.
4: Das ist wie ein Restaurant, das über Hunger diskutiert und anschließend die Speisekarte unter Denkmalschutz stellt.
5: Genau. Hauptsache, das Eigentum schläft ruhig. Wer keine Wohnung hat, kann ja schließlich unter der Bettdecke des Grundgesetzes übernachten. Ich habe gehört, Bücher sind jetzt ein Rohstoff.
4: Ja, endlich hat die Menschheit eine neue Form der Bergbauindustrie entdeckt, den Abbau von Bibliotheken.
5: Moment, früher hat man Bücher gesammelt, damit Menschen sie lesen können.
4: Genau. Eine veraltete Idee. Heute sammelt man sie, damit Maschinen daraus lernen. Der Mensch war nur die Übergangstechnologie zwischen Buchdruck und Rechenzentrum.
5: Aber wenn die Bücher digitalisiert werden, bleibt das Wissen doch erhalten.
4: Natürlich. So wie ein Wald erhalten bleibt, wenn man ihn in Spanplatten verwandelt.
5: Also ist das Buch nach dem Scannen fertig?
4: Richtig. Es hat seinen Zweck erfüllt. Ein kulturelles Meisterwerk mit einer Lebensdauer wie ein Joghurtbecher. Benutzen, verwerten, entsorgen.
5: Das klingt ein bisschen so, als wäre ein Buch plötzlich nur noch Datenfutter.
4: Nicht Datenfutter. Bitte die moderne Wortwahl benutzen. Trainingsmaterial.
5: Ah, natürlich. Ein Stapel Bücher ist kein Stapel Bücher. Das ist eine wertvolle Sammlung von Trainingsmaterial mit historischer Verpackung.
4: Genau. Und eine Bibliothek ist kein Ort des freien Wissens mehr.
5: Sondern?
4: Eine Mine. Nur, dass man hier nicht nach Kohle gräbt, sondern nach Texten, Ideen und jahrhundertelang angesammeltem Wissen.
5: Und wer besitzt dann die Mine?
4: Die Maschinen besitzen. Das ist praktisch. Früher gab es große Bibliotheken mit vielen Büchern. Heute gibt es große Datenbestände mit wenigen Zugangskarten.
5: Aber die Digitalisierung soll doch Wissen zugänglicher machen.
4: Ja, zugänglich wie ein Schatz hinter einer Glasscheibe. Man kann ihn sehen, aber jemand anderes entscheidet, wer den Schlüssel bekommt.
5: Also wird aus öffentlichem Wissen privates Eigentum?
4: Aus gemeinsam erzeugtem Wissen wird ein Rohstoff für private Modelle. Die Menschheit schreibt jahrhundertelang Bücher und am Ende heißt es, Danke für die Daten. Hier ist ein Nutzungsvertrag.
5: Das ist beeindruckend. Früher hat man Bücher verbrannt, um Ideen zu unterdrücken. Heute muss man sie nur digitalisieren, um sie zu kontrollieren.
4: Und das Beste? Man nennt beides Fortschritt. Früher verschwand Wissen durch Feuer. Heute verschwindet es vielleicht einfach in einem Serverraum mit sehr guter Klimaanlage.
5: Also bewahren wir Bücher, indem wir sie verschwinden lassen.
4: Genau. Die neue Definition von Kulturerhalt. Das Original ist weg, aber irgendwo existiert eine Datei, deren Besitzerin gerade überlegt, was sie wert ist. Ich habe gehört, Demokratie muss geschützt werden.
5: Ja.
4: Sehr gut. Dann wird jetzt wahrscheinlich ganz viel diskutiert.
5: Nicht unbedingt. Erst wird geprüft, ob die Diskussion zu viel Diskussion auslösen könnte.
4: Ah, Demokratie also mit Sicherheitsabstand?
5: Genau. Die offene Gesellschaft ist offen, aber bitte nur für Inhalte, die vorher als unproblematisch eingestuft wurden.
4: Und wenn eine Kunstperson etwas sagt, das provoziert, sagen wir mal Danger dann?
5: Dann wird's kompliziert. Kunst soll frei sein. Aber öffentliche Bühnen sollen sich frei von allem halten, was Menschen dazu bringen könnte, darüber zu sprechen.
4: Eine Bühne, auf der man auftreten darf, solange niemand danach darüber redet.
5: Die moderne Konfliktlösung, nicht den Streit gewinnen. Einfach verhindern, dass der Streit stattfindet. So löst das ZDF seine Probleme.
4: Aber wenn es um gesellschaftliche Probleme geht, braucht man doch auch unbequeme Stimmen.
5: Ja, natürlich. Unbequeme Stimmen sind wichtig. Deshalb werden sie auch regelmäßig eingeladen. Solange sie bequem genug bleiben. Da ist die Krux.
4: Und wer entscheidet, was unbequem, aber noch bequem genug ist?
5: Das entscheidet niemand. Das entscheidet ein Verfahren.
4: Ah, ein Verfahren, das beruhigt mich natürlich sofort.
5: Genau. Früher hieß es, wir finden deine Meinung falsch. Heute heißt es, wir haben deine Meinung in einen Prüfprozess überführt.
4: Das klingt viel demokratischer.
5: Ist es auch. Jetzt bekommt die Einschränkung einen Aktenordner.
4: In bürgerlichen Kreisen heißt es aber doch, wer die Demokratie schützen will, muss gegen Extremismus vorgehen.
5: Natürlich. Die Frage ist nur, diskutieren Sie über gefährliche Entwicklungen oder diskutieren Sie lieber, ob die Diskussion darüber zu gefährlich wirken könnte?
4: Also wird die Debatte über Radikalisierung selbst ein Risiko?
5: Genau. Je wichtiger ein Thema wird, desto größer die Gefahr, dass jemand es ausspricht.
4: Das ist ja praktisch. Dann schützt man die Demokratie, indem man sie vor zu viel Demokratie schützt.
5: Richtig. Eine stabile Demokratie ist schließlich eine, in der alle Konflikte ordentlich sortiert sind. Am besten alphabetisch. Zwischen Ausdrucksfreiheit und Aufmerksamkeit nur nach Genehmigung.
4: Und die Kunst?
5: Die darf alles. Sie muss nur vorher beweisen, dass sie nichts macht, was anschließend überprüft werden müsste.
4: Also ist die mutigste Kunstform heute
5: ein leerer Sendeplatz.
4: Warum?
5: Weil niemand ihn falsch verstehen kann.
3: So, jetzt kommt was zu Videoüberwachung im öffentlichen Raum. Dafür haben wir uns beim Radio Dreieckland aus Freiburg und Studio Ansage aus Berlin bedient.
2: Vor einigen Jahren berichteten die öffentlichen Medien erschrocken über das Sozialkreditsystem der Volksrepublik China, bei dem der chinesische Staat seine BürgerInnen unter anderem mit einem flächendeckenden Kamerasystem überwacht. In den letzten Wochen häufen sich Berichte über die Kameranetzwerke des Herstellers Flock in den USA. Auch der deutsche Staat nutzt mehr und mehr Überwachungstechnologien, die durch den Einsatz von künstlicher Intelligenz massiv an Effizienz und Reichweite gewinnen. Ein zentrales Problem ist die Live-Gesichtserkennung. Martin von Netzpolitik.org erläutert:
6: Es ist sowas wie das Ende der Anonymität im öffentlichen Raum. Die läuft hinter Überwachungskameras und erstellt so einen Code oder einen Schlüssel zu jedem Gesicht von jeder Person, die da durchläuft, und vergleicht den dann mit den Schlüsseln zu einer Liste von Gesichtern, nach denen gesucht wird.
2: In Hessen sei die Ausweitung schon gesetzt.
7: Da funktioniert das System so. Das vermisst erstmal die Gesichter von sämtlichen Passanten und wandelt die quasi in einen Wert um und vergleicht dann diesen Wert mit dem Wert von Gesichtern, nach denen gesucht wird. Gesucht wird nach potenziellen Terroristen, aber auch nach mutmaßlichen Opfern von Entführungen, Menschenhandel, sexueller Ausbeutung. Das ist ein absolutes Testfeld so, da sind Menschen Versuchskaninchen, das gibt's einmalig. Und die können auch, es gibt da keine Zahlen zu, wie gut das funktioniert. Das Einzige, was sie rausgegeben haben, ist eine einzige Erfolgsmeldung. Es wurde wohl mal eine vermisste Jugendliche damit aufgefunden. Aber was ich Baden-Württemberg ja laut Koalitionsvertrag auch noch erlauben möchte, ist so eine, man kann es nennen, eine Gesichtersuchmaschine. Also die wollen, wie ja auch im Bund es gerade geplant ist, die wollen Bilder, zum Beispiel Bilder von die Videokameras aufnehmen, die Verhalten analysieren. Und diese Bilder können die dann mit Bildern aus dem Internet vergleichen. Dann finden die dann, ob die Person irgendwie von ihrem Arbeitgeber ins Netz gestellt wurde oder ob die Person irgendwie auf dem Vereinsfoto ist oder sowas. Das heißt, theoretisch können sie dann auch wirklich fast jeden Menschen, den sie da KI-Videografieren, dann auch identifizieren.
2: Wir erinnern uns, solch eine Gesichtssuchmaschine war elementarer Teil der Recherche, mit der Daniela Kletter aufgespürt wurde. Durch den Abgleich von Videostreams mit Datenbanken, die unter anderem viele registrierte Geflüchtete enthalten, sollen nun also Personen in Echtzeit identifiziert werden können. Ganz neu ist das für Berlin nicht. 2017 gab es am Südkreuz ein Pilotprojekt zur automatisierten Gesichtererkennung per Videoüberwachung. Die Polizei war am Ende stolz auf ihre angeblich niedrige Falsch-Positiv-Rate, also den Anteil an Menschen, die zu Unrecht verdächtigt wurden. Martin merkt an:
7: Jetzt muss man sich aber mal ausdenken, an so einem Bahnhof wie am Südkreuz, da laufen am Tag mehrere tausend Menschen lang. Das heißt, man hat jeden Tag mehrere Menschen, die da von der Polizei angehalten werden, sich dann erstmal ausweisen müssen. Dann wird dem Ausweis vermutlich nicht mal geglaubt werden, weil die KI hat ja eindeutig gesagt, du bist diese gesuchte Person. Genau, also selbst wenn die Werte sehr niedrig ist, hat man es da immer noch, also jeder Fehlgriff ist da ja ein elementarer Eingriff auch in das Leben eines unbeteiligten Menschen.
2: Und seit diesem Jahr bekommt der Kotti ein Überwachungsupgrade spendiert. Da hat der Berliner Senat sich wohl bei der baden-württembergischen Regierung abgeguckt, wie das mit dem großflächigen Überwachen gehen kann.
7: Es gibt immer wieder Bestrebungen, das auszuweiten. Auch in Mannheim wollte man gerne mehr Flächen überwachen, als man aktuell überwacht. Aber da ist dann immer das Gesetz vor. Aktuell braucht es halt eben eine besonders hohe Kriminalitätsbelastung, damit irgendwo Video überwacht werden darf. Deswegen denken die sich jetzt dieses Hilfskonstrukt aus. Das ist auch schon ein paar Jahre in der Mache, die strukturelle Kriminalitätsbelastung. Also die Kriminalitätsbelastung ist gar nicht mehr unbedingt zwingend hoch, aber weil es zum Beispiel ein hochfluktuierter Platz ist, weil er schwer einsehbar ist, deswegen können die das dann, also das ist der Plan in der Zukunft, einen strukturell kriminalitätsbelasteten Ort nennen. Und diese strukturell kriminalitätsbelasteten Orte wollen die dann auch schon videoüberwachen können.
2: Für Berlin ist allein schon die dauerhafte Videoüberwachung des öffentlichen Raums neu. In Mannheim wird dafür bereits mit sogenannten Verhaltensscannern experimentiert.
6: Kameras, die erkennen, was die Menschen, die gefilmt werden, gerade tun. Es ist gerade so ein Trend, ganz viele Bundesländer wollen das. Aber funktioniert das noch überhaupt nicht? Das gibt es noch gar nicht, dieses System. Das wird in Mannheim getestet seit 7 Jahren. Die haben bisher noch keinen einzigen Erfolgsfall, von dem sie berichten können, in dem das tatsächlich genutzt wurde. Die Idee dahinter, mit der das einst aufgebaut wurde, ist, dass man erstmal Schläge erkennt. Also Gewalt, die im öffentlichen Raum auftritt. Diese KI guckt sozusagen die ganze Zeit zu und erkennt dann, hier wird jemand geschlagen. In dem Moment wird das Bild, das das ausgelöst hat, das wird auf dem Bildschirm gelegt. Tatsächlicher Polizist guckt da drauf, sieht, ah, okay, es ist wirklich eine Schlägerei. Okay, wir müssen ausrücken. Das war so der Anfang. Jetzt gibt es aber ganz viele Begehrlichkeiten, das aufzustocken. Ne? Also da in Mannheim, wo das getestet wird, da will man schon hin zu, dass man sowas wie einen Drogendeal an den Bewegungen erkennt, dass der dann automatisch identifiziert wird. Und dann, das, die Idee ist ein Effizienzgewinn, dass die Polizisten, die da sitzen in der Leitstelle, nicht mehr irgendwie 20 Bildschirme auf einmal im Auge haben müssen, sondern dass die sich nur noch das angucken, was die KI ihnen zeigt. Was damit aber einhergeht, ist halt tatsächlich, dass die Videoüberwachung einfach massiv ausgebaut wird, einfach weil niemand mehr die Bildschirme alle auf einmal angucken muss.
2: Dabei kann die Software nicht mal zuverlässig eine Schlägerei von einer innig gemeinten Umarmung unterscheiden.
6: Das ganze System wird in Mannheim seit über 8 Jahren trainiert, kommt jetzt wohl so langsam der Einsatzreife näher. Hamburg hat es vergangenes Jahr übernommen. Berlin ist wohl als nächstes dran. Die prüfen wohl gerade verschiedene Softwarevarianten, mit denen sie das machen können. Und da haben sich aber auch schon zahlreiche weitere Länder angestellt. Hessen, Niedersachsen, Sachsen, Schleswig-Holstein, Baden-Württemberg. Das wird ein Riesending, das kommt auf uns zu. Die Videoüberwachung wird ja eh überall weiter ausgebaut und dann in Zukunft braucht es eben nicht mal mehr Polizistinnen, die da drauf schauen, sondern wir können vollautomatisiert komplette Innenstädte überwachen. Eigentlich war es mal total verrufen, diese beiden Systeme, also die Live-Gesichtserkennung und den Verhaltensscanner zusammenzuschließen, weil beide schon so je für sich schon so tief in Grundrechte eingreifen.
2: Aber was bedeuten schon Grundrechte im Autoritarismus? Automatisierte Überwachung ganzer Innenstädte passt da besser zu. Und Berlin so? Im Frühjahr diesen Jahres wurde das Berliner Polizeigesetz reformiert und der Polizei gestattet, Videomaterial in Echtzeit von einer KI auslesen zu lassen. Was können wir aber dagegen tun? Wie können wir uns anonym im kameraüberwachten Raum bewegen?
6: Es gibt so, wenn man im Netz sucht, eine ganze Menge Tipps, die gehen in die Richtung so besondere Schminke, die dann irgendwie die Kameras verwirren soll, oder auch besondere Kleidung mit besonderen Mustern, die die Kameras verwirren sollen, oder auch so Brillen, die UV-Licht absondern. Ich habe dazu mal recherchiert und das, was mir so erzählt wurde, war, dass das alles nichts bringt, weil die Anbieter dieser Kamera- und auch Gesichtserkennungssysteme sich solchen Abwehrstrategien dann auch anpassen. Das Einzige, was wirklich funktioniert, ist sich einfach weit genug vermummen. Nur eine FFP2-Maske zum Beispiel reicht nicht. Das Gesichtserkennung kann ich nur über die Augenpartie auch schon identifizieren. Also man müsste sich wirklich weitreichend vermummen, was man aber ja auch darf. Ne? Das ist ja, wird oft missverstanden. Das Vermummungsverbot gilt nur auf Demonstrationen. Man darf zum Bahn fahren oder um eben überwachte Areale zu durchqueren, sich in Deutschland eben durchaus vermummen. Und auf Demos und sowas darf man sich auch vermummen, wenn man sich denn demothematisch passend vermummt.
2: Sonnenbrillen nützen übrigens nichts, denn die Kameras funktionieren auch im Infrarotbereich. Das heißt, sie sehen auch bei tiefster Dunkelheit durch die Gläser die Augen.
6: Und was man natürlich auch noch machen kann, es gibt Menschen, man muss da ganz vorsichtig sein, es ist ja kein Aufruf zu einer Straftat, aber es gibt natürlich Menschen, die gehen gegen Kameras vor. Ich habe da mal ein bisschen zusammengetragen, was da so soziale Bewegungen in der Vergangenheit alles veranstaltet haben und vor allem womit. Da gibt es verschiedene Werkzeuge, die sie eingesetzt haben, zum Beispiel Laserpointer, Regenschirme, die sie davor gehängt wurden, Kameras wurden auch attackiert mit Feuerwerk, Seilen, Steinen, Trennschleifern, Brecheisenhämmern, Schleifgerät, Kreissäge, Kettensäge, verschiedenen Schusswaffen, einem Fiat Punto, einem Vorderkipper, einem Einkaufswagen voll brennender Textilien und vielen anderen brennenden Fahrzeugen. Das ist, was ich so im Netz zusammentragen konnte da zum Thema. Aktuell wird auch relativ viel in den USA gehen Menschen gegen Kameras vor, weil da gibt es diese Flock-Kameras, die so ein Überwachungsnetzwerk über Nummernschilderkennung aufbauen.
2: Die Kameras des Herstellers Flock erfassen automatisch Fahrzeugdaten und lesen Autokennzeichen aus. Örtliche Polizeibehörden dürfen ohne gerichtlichen Beschluss auf diese Daten zugreifen. Dutzende Fälle von Machtmissbrauch wurden bereits gemeldet. Unter anderem stalkte ein Polizist seine Ex-Partnerin. Zur Gegenbewegung haben unsere Friends von The Beautiful Idea und The Final Straw Radio gerade erst Interviews mit Anti-Flock-AktivistInnen veröffentlicht. Hört in die Sendung unbedingt rein. Die Links dazu stehen in den Shownotes. Denn wir können einiges von den Aktionen lernen. Laut einem aktuellen Taz-Artikel kursieren auf Social Media Anti-Anleitungen zum Nichtzerstören der Überwachungstechnik. Wie, du sollst niemals einen Laserpointer auf Flock-Kameras richten. Das Licht der Laserstrahlen könnte die Linsen der Kameras überfordern und den Sensor beschädigen. Auch die Website deflock.org solle nicht besucht werden. Eine Seite von genau den eben erwähnten interviewten AktivistInnen. Wir hatten 2014 auch schon mal einen Beitrag im libertären Podcast über Sabotage von Überwachungskameras im öffentlichen Raum. Hier ein paar Beschreibungen zu Informations-, nicht zu Anleitungszwecken aus der Sendung von damals. Und nicht über die Stimme wundern, die ist von einem Roboter nachgesprochen worden.
8: Da gibt es verschiedene Möglichkeiten. Du kannst Wurfanker bauen und die Kameras damit runterziehen. Aber du musst gut zielen. Von oben große Steine draufwerfen geht auch. Braucht aber viel Übung. Am einfachsten sind Feuerlöscher oder Spritzpistolen mit Farbe. Damit kommst du recht hoch. Außerdem sehen alle, dass die Kamera blind ist. Für Kameras, wo du rankommst, kannst du auch einfach mit einem Bolzenschneider die Kabel durchschneiden. Aber da müssen die Griffe vom Werkzeug isoliert sein. Sonst wird es nämlich gefährlich. Kameras mit einem Hammer abschlagen funktioniert auch ganz gut. Ansonsten spielt man halt Farbe auf die Linse. Geht auch ganz schnell. Ich hatte auch immer ein paar Leute dabei, denen ich vertraue. So konnten wir uns die Gegend anschauen und waren gewarnt, falls Bullen kamen.
2: Das hat doch alles Potenzial. Übrigens sind die beiden befreundeten Shows wie wir Teile vom Channel Zero Network bzw. A-Radio Network. Lohnt sich auch da mal durch die tollen teilnehmenden Projekte zu stöbern. Die Links dazu stehen auf unserer Homepage. Könnt ihr gleich nachschlagen, nachdem ihr nicht auf dflog.org gewesen seid. Thematisch passend kommen jetzt Final Gulp mit Watched and Controlled.

0: Der Fall ist erledigt.
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2: Hallo und willkommen. In unserer satirischen Presseschau erwarten euch auch dieses Mal spannende Inhalte. Und damit legen wir auch schon los. Die Zeit überrascht uns mit der Überschrift:
3: Fußball? Nicht so wichtig.
2: Wo denn bitte?
3: Es gibt eine Welt, in der ist der spanische Nationalspieler Dani Olmo nur der Mitbewohner von Laura Abla. In dieser Welt ist man sich einig darüber, dass die Norweger oder gleich Kap Verde den WM-Titel verdienen. Und Jude Bellingham und Erling Haaland sind ein Paar.
2: Nicht schlecht, aber ist mir dennoch nicht untergekommen bislang.
3: Diese Welt ist, diejenigen, die chronisch online sind, haben es geahnt, das Internet. Seit 6 Wochen wird im Digitalen weitererzählt, was auf dem Platz beginnt.
2: Ach so, ja gut, das erklärt das etwas.
3: Aber auch diese Hochglanzinhalte sind nur ein Randphänomen der Schnipsel-WM. Eigentlich herrscht im WM-Internet pure Anarchie.
2: Das wiederum war mir klar.
3: Alles geht durcheinander. Man scrollt durch ein Spielerkabinett voll mit verzerrten und verdrehten Abbildern der Realität.
2: Naja, die Anarchie tummelt sich notgedrungenermaßen in der Welt des Spektakels und dort herrscht das Bild und nicht die Realität. Einen krassen Kontrapunkt zum WM-Kommerz setzt süddeutsche.de mit einem Blick auf den Radfahrkalender.
3: Bei der Tour de France erlebt der Fan noch Anarchie und Freiheit.
2: Kurz zusammengefasst lautet das Ganze dann so:
3: Veranstalter von Großevents versuchen nicht selten, den größtmöglichen Profit herauszuschlagen. Die Tour de France geht einen anderen Weg. Und das Publikum nutzt die Gelegenheit.
2: Es ist allgemein bekannt, dass die Tour de France ein Mega-Kommerzereignis ist. Daher sind wir umso gespannter, was hier folgen soll.
3: Es gehört einiges dazu, sich am Col du Calibier, am Col du Télégraphe oder in Alpe d'Huez mit einem Campingwagen in einer Kehre zu platzieren. Wer einmal oben ist, wird alsbald den Reiz der Tour de France erfassen. Denn spätestens jetzt mit einer Bratwurst auf dem Pappteller erschließt sich der Charme von all dem, was es hier nicht braucht. Hotelbuchung, Kulturprogramm, Abendgarderobe? Alles verzichtbar. Und vor allem, niemand braucht hier eine Eintrittskarte.
2: Das ist in der Tat so und mit wenigen anderen Sportarten zu vergleichen, die allesamt den Kauf von Eintrittskarten erfordern. Aber ist das alles?
3: Die Fankostüme erinnern bisweilen an die Mode im Publikum der Dart-Weltmeisterschaften im Londoner Alexandra Palace. Der Bierdunst kann mit dem Zielstadion des Schladminger Nachtskirennens mithalten. Die sportlichen Strapazen der Protagonisten in Tennisarenen haben ähnliche Bewunderung bis Verblüffung verdient. Radrennen allerdings bedienen zudem ein tiefes menschliches Bedürfnis, das Streben nach Freiheit. Mehr als das.
2: Aha, jetzt kommen wir langsam zum Kern der Sache. Freiheit ist ja ein großes Wort und sogar mehr als das. Was denn, bitteschön?
3: Die 21 Kehren von Alpe d'Huez waren bereits Tage vor dem Besuch des Tour-Pelotons Orte der gelebten Anarchie. Sportevents anderer Genres können dies nicht liefern. Es ist der Sache geschuldet, den Kapazitäten, den Sicherheitsbedenken und nicht zuletzt dem Streben nach Geld. In aller Regel dürfen Besucher von sportlichen Großevents tief in die Tasche greifen. Die Fußball-WM in den USA, Kanada und Mexiko war das vielleicht beste Beispiel.
2: Ja, stimmt. Das Wichtigste an Sportereignissen sind nicht die Ergebnisse, sondern die Profite, die damit erzielt werden. Wir verlassen den Sport. Cineplex.de begrüßt uns direkt mit dem Ausspruch:
3: Vive le Punk!
2: Der nachfolgende Artikel führt das etwas aus.
3: 5 Jahrzehnte nach der explosiven Geburt des britischen Punk, die die Grundfesten von Musik und Kultur erschütterte, stürzt sich Vive le Punk kopfüber in den rohen, unsterblichen Geist einer Bewegung, die Musik und Gesellschaft für immer verändert hat.
2: Denn es geht um eine Doku unter der Regie von Danny Garcia, in der unterschiedlichste Bands vorgestellt und begleitet werden.
3: Während wir die Bands in ihrem Alltag und auf der Bühne begleiten, stellt die Dokumentation die brennenden Fragen. Ist Punk noch relevant? Was bedeutet Punk in einer Welt, die weiterhin von Ungleichheit und Unruhe geprägt ist? Wie gelingt es diesen Bands, relevant zu bleiben und mit jener rebellischen Energie verbunden zu sein, die sie einst selbst entfacht haben?
2: Wer jetzt hofft, dass der Artikel eine Antwort darauf liefert, wird bitter enttäuscht. Ob der Film diesen Anspruch einlöst, lässt sich mangels Zugriff auf das Filmmaterial von uns nicht beantworten. Eines wird jedoch betont.
3: Dieser Film richtet sich an alle Generationen von RebellInnen, AußenseiterInnen und Unangepassten. Punk mag als Anarchie auf den Straßen begonnen haben, doch vorbei ist er noch lange nicht. Vive le Punk!
2: Na dann, lasst uns gemeinsam die Straßen wieder in Beschlag nehmen und den Punk weiter in die Welt tragen.
1: Das war's schon wieder für diesen Monat. Schön, dass ihr bis zum Ende gehört habt.
4: 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Bis zum nächsten Mal. Tschüss.
1: Tschüss.

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1: Tierisch-böhmisch, so heißt unser heutiges Motto im Treffpunkt Blasmusik. Ich grüße euch herzlich dazu und wir freuen uns auf den ersten Titel, der genauso heißt wie das Motto der Sendung. Tierisch-böhmisch von Benedikt Feustel, gespielt von der Blaskapelle Mähblech.

Eine Schwalbe macht noch keinen Sommer, so heißt es in einem Sprichwort. Aber viele Polkas machen eine schöne Sendung. Und so soll es heute werden. Die Schwalbe, das ist eine Polka von Alexandra Hahn, komponiert mit Wolfi de Vetter und Deine Blasmusik.

Die Schwalbe, ein Stück aus dem Album Schön ist unsere Blasmusik. Und aus dem gleichen Album ist der Orchkatzelgalopp, der Eichhörnchengalopp von Jürgen Engesser enthalten.

Die Feststadelmusikanten spielen jetzt, von Tanja Dusel komponiert, die Glühwürmchen-Polka, wobei ein Glühwurm kein Wurm ist, sondern ein Käfer. Genauso ist der Holzwurm kein Wurm, sondern die Larve des Hausbockkäfers. Und wenn Jörg Bollin jetzt mit seinem mährischen Feuer die Polka Der kleine Holzwurm spielt, dann meint er nicht den Hausbockkäfer, sondern seine Klarinettensolisten.

Der Tiroler Adler fliegt jetzt über das Störfunkstudio. Dieser Marsch von Rudolf Achleitner ist ja inzwischen ein Traditionsmarsch in Österreich geworden. Wir hören eine Aufnahme der Blaskapelle.

Adi Speiseder und seine Straubinger Musikanten spielen einen Traditionstitel, der gesungen wird von Rudi Pfeffer und Manfred Früchtel. Das Walzerlied Woidvöger.

Der Hummelflug von Nikolai Rimski-Korsakow, arrangiert und virtuos gespielt von der Blaskapelle Titirium. Mit einem Vogel machen wir weiter. Es ist die berühmte Amsel-Polka von Jaromir Wewoda mit der Gruppe Unzerblechlich.

Diesen Vogel bzw. diese Polka von Josef Hotowy habt ihr sofort erkannt. Es war der Buntspecht und nicht die Nachtigall. Gespielt von den 7 Römer Franken. Bei Shakespeare heißt es ja, es war die Nachtigall und nicht die Lerche. Bei uns folgt jetzt aber die böhmische Nachtigall, eine Komposition von Hubert Wolf für seine Böhmerländer Musikanten und danach dann der Gesang der Lerche mit der Blaskapelle Gloria.

Es wird weiterhin gezwitschert in der Sendung Treffpunkt Blasmusik, jetzt mit einer Komposition von Peter Schad. Das ist eine solistische Polka mit dem Titel Der Sperling, gespielt vom Rundl Studio Blasorchester unter Leitung des Komponisten Peter Schad. Und dann fliegen Möwen über den Bodensee. Das ist ein Walzer von Hans Freivogel mit der original donauschwäbischen Blaskapelle Reutlingen unter Leitung von Johann Frühwald.

Wolfeter Vetter und deine Blasmusik hat sich aufgemacht auf die Fuchsjagd. So heißt die humoreske Polka von Roland Rippmann, bearbeitet von Michael Kuhn. Auf der Fuchsjagd.

Das war eine Aufnahme vom Verlagsorchester Martin Neu, die Grubenpferde. Und jetzt geht's in den Kuhstall mit den Musikkatzen. Eine Polka von Engelbert Wörndle.

Die Sendung Ohrenschmaus ist wieder am Start mit Ralf Drechsel und wunderbaren Liedern aus aller Welt. Die Perlen der Weltmusik habe ich zusammengesammelt für euch. Zuerst war hier jetzt zu hören und noch zu hören The Henry Girls aus Irland, More Love, More Silence. Ja, wir bleiben in Irland und dort gibt es wirklich die großartigsten Musiker. Unglaublich, wie so eine kleine Insel so viel großartige Musik hervorbringen kann, das über viele, viele Jahre. Mick McCauley.

Folkmusik aus England und Irland. Immer berührend, finde ich, zumindest in der Auswahl, die mich irgendwie beschäftigt. Okay, wir gehen nach Frankreich. Der Sänger Idir lebt leider auch nicht mehr, stammte ursprünglich aus Algerien, hat eine wunderbare Stimme und singt hier in seinem Lied To the Tomb, also die ganze Zeit. Da geht es um das Altern, um das Vergehen der Zeit und die Bewahrung eines kindlichen Herzens. Er singt zusammen mit Zaho, Idir und Zaho.

dir zusammen mit der Sängerin Saho. Und was ich selten spiele hier, ist eigentlich diese typische Gypsy-Gitarrenmusik, weil das oft nach dem gleichen Schema abläuft. Trotzdem spiele ich mal heute ein Lied hier von der Gitano Family aus Frankreich.

Ja, so könnte es noch stundenlang weitergehen. Die Rhythmusgruppe macht die Basis und darüber improvisiert jemand oder spielt dann eine nette Melodie. Gitano Family heißen die Gruppe hier. Genau, jetzt kommen wir zu den Roma-Musikern aus Rumänien. Fanfare Giocarlia heißt sie. Und warum das Lied so heißt, Escape from Baltimore, I don't know.

Ja, viel Dampf drin mit der Blasmusik der Gruppe Fanfare Giocarlia. Ja, wir wechseln auf den Balkan mit der Gruppe Divan Hana und Danica Krištić, die Sängerin, stammen aus Bosnien-Herzegowina und ja, leben scheinbar in Sarajevo.

temperamentvoll wie immer Musik aus dem Balkan mit Divan Hana und Danica Krstić. Ich denke mal, ich habe es richtig ausgesprochen. Es gibt überall in Europa und wahrscheinlich in der ganzen Welt großartige Gruppen. Man muss sie nur entdecken. Großartige Musik versuche ich hier für euch zusammenzusuchen in der Sendung Ohrenschmaus. Perlen der Weltmusik. Eine Perle habe ich auch in Tschechien gefunden. Kommen nicht bloß Koda-Autos her, sondern da gibt es auch nette Gruppen, aber irgendwie kommen die hier nicht so in die Bekanntheit. Ja, Bragas heißt die eine Gruppe. Die spielen traditionelle Musik aus ganz Europa. Hier das Lied Bil Bil Pille.

schon ist vorbei. Bragas. Ja, die spielen heute oder morgen in Krefeld. Ansonsten sind sie eher in Tschechien anzutreffen mit ihren Konzerten und einmal später im Jahr noch in Frankreich. Wir kommen jetzt von Bragas natürlicherweise oder unnatürlicherweise, aber für die Sendung hier Ohrenschmaus natürlich kann das nicht ausbleiben, dass wir auch diesmal wieder mal in Kuba landen. Kuba muss gelandet werden, Kuba muss befreit werden von dem Würgegriff der USA. Unglaubliche Unmenschlichkeit, was da stattfindet. Die Lieder von Kuba, die sind bei mir gut gelandet. Allerdings, der Mambo, dieser Tanz, entstand 1940 in Kuba. Und eine Gruppe heißt auch so Havana Mambo mit dem Lied Mala Niña. Oh, da bin ich ein bisschen vorgegriffen. Das ist schon das nächste Lied. Hasta siempre mit der Gruppe Cuerdas Fusion. Allerdings stammen die aus den USA.

Hasta siempre, leb wohl für immer, Kommandante Che Guevara. Ja, gibt's in vielen Fassungen dieses Lied, das gefällt mir ja sehr gut, von Cuerdas Fusion. Jetzt kommen wir zu der Gruppe Havana Mambo.

tolles Lied auch. Ja, Havana Mambo heißt die Gruppe, Mala Niña, das Lied. Wir kommen jetzt zu einer Sängerin, auch ein besonderes Schicksal hat sie. Mit ihren Eltern geflüchtet in ein Flüchtlingscamp, in einem Flüchtlingscamp untergekommen in Algerien. Lebt inzwischen in Spanien und singt dieses Lied hier, Buscando la Paz, auf der Suche nach Frieden. Aziza Brahim.

Ja, jetzt sind wir hier in der Sendung Ohr und Schmaus in Nordafrika gelandet. Mit Aziza Brahim, die in, ich denke, in algerischer Sprache singt. Oder zumindest vielleicht in ihrer Heimatsprache. Ich weiß es nicht genau. Das Lied heißt Suche nach Frieden. Wirklich emotionales Lied. Jetzt gehen wir zu einer Gruppe, die sich gebildet hat aus Nachfahren der Tuareg. Tuareg, ein umherziehendes Volk mit seinen Rindern im ganzen Sahara-Bereich, egal ob Algerien, Mali oder Marokko oder wherever. Diese zwei Gruppen, die ich euch jetzt vorstelle hier, kommen aus dieser Gegend. Terra Kaft heißt die erste, und das heißt in der Tuareg-Sprache Karawane.

enorm kraftvolle Musik von Terra Kraft. Das ist die Gruppe. Die andere Gruppe, die ich euch vorstelle, hier ist Tinariven. Auch eine Gruppe aus Tuareg-Musikern. Sie touren zurzeit und bringen ihre Kultur nach Kanada. Tinariven.

Tina Rivenna ist die Gruppe und die Sendung Ohrenschmaus geht im Ende zu. Ja, tatsächlich, eine Stunde geht schnell vorbei. Und ich verabschiede mich von euch hier, Ralf Drechsel am Mikrofon und in der Musikauswahl mit Louis Armstrong. Let my people go. Und ich lasse euch gehen und ich lasse mich hier gehen. Wir hören uns wieder nächste Woche, Freitag 11 Uhr.

Herzlich willkommen zu den Störfunk News hier auf Radio Störfunk. Am Mikro sind wieder Lisa und ich, Rosa. Und in der nächsten Stunde hört ihr zwei verschiedene Interviews, die wir beide geführt haben. Wir starten mit dem Interview, welches wir mit Niklas und Sophie gemacht haben. Die beiden machen wie wir ein BFD. Den machen sie beim Jugendzentrum in Crailsheim. Und sie berichten uns über das Jugendzentrum, aber auch über ihren BFD. Und danach haben wir noch ein weiteres Interview, nämlich mit Carsten Schäfer. Das haben wir mit ihm in seiner Werkstatt geführt, denn er restauriert Rennräder, vor allem aus den 60er bis 80er Jahren. Er hat uns viel zu seiner Werkstatt berichtet, aber auch zu der Geschichte der Rennräder. Wir wünschen euch viel Spaß damit und jetzt starten wir erstmal mit Musik.

0: In den Störfunk-News starten wir mit einem Interview mit Niklas und Sophie, die ihren Bundesfreiwilligendienst beim Jugendzentrum in Crailsheim machen. Rosa und ich, Lisa, haben sie im Störmelder zum Jugendzentrum gefragt und auch zur Geschichte des Jugendzentrums. Könnt ihr vielleicht den Menschen, die das noch nicht kennen, die vielleicht noch nicht da waren, erstmal erklären, was das Jugendzentrum überhaupt ist, kurz JUZE?
1: Willst du anfangen oder soll ich?
2: Du kannst anfangen.
1: Okay, das Jugendzentrum ist im Prinzip ein großes Haus, wo jeder herkommen kann, wenn es offen ist, oder zu den unterschiedlichen Veranstaltungen. Und es ist ein freies Jugendzentrum, heißt, es ist nicht staatlich, es ist von einem Verein getragen und man kann da im Prinzip machen, was man möchte, also rumhängen oder eigene Projekte halt umsetzen. Was halt richtig cool ist.
0: Und gibt es in Crailsheim viele solche Orte, die jetzt für Jugendliche gedacht sind, deiner Auffassung nach? Oder ist das Jugendzentrum damit schon ein ganz besonderer Ort?
1: Ich glaube, das Jugendzentrum ist ein ganz besonderer Ort, weil er nicht so von der Stadt gestellt ist. Also es gibt von der Stadt auch den Jugendraum Mitte, der ist einmal gegenüber vom Volksfestplatz, also einmal gegenüber vom Jugendzentrum und auch in unterschiedlichen Stadtteilen, Jugendräume, die auch von der Stadt gestellt sind. Also es gibt schon viele Angebote, wo halt auch Jugendliche rumhängen können.
0: Und wenn du nochmal den Unterschied genauer erklärst, was ist es eurer Meinung nach? Was macht euer JUZE besonders?
1: Also man kann mehr Projekte umsetzen, als anstatt nur halt da abzuhängen.
0: Wird es denn viel genutzt? Also sind da viele Jugendliche, die euch regelmäßig besuchen kommen?
2: Also Jugendliche ja nicht. Halt nur, wenn wir irgendwelche Veranstaltungen haben oder sowas. Ja, aber an sich halt, wenn da irgendwas ist, dann kommen relativ viele Leute.
0: Und ihr habt ja schon auch regelmäßig Veranstaltungen. Vielleicht gebt ihr uns nochmal auch einen kleinen Überblick über die verschiedenen Angebote, die es vom Jugendzentrum in Crailsheim so gibt. Vielleicht habt ihr ein paar gute Beispiele für einfach ganz verschiedene Sachen, die man da machen kann.
2: Ja, also während Schulzeit, montags, wir haben immer Mädchen-Sternchen-Treff, das ist halt Angebot für Mädchen-Sternchen, wo wir halt verschiedene Sachen machen. Wir backen, kochen, spielen, also halt egal was. Dann ersten Mittwoch des Monats, wir haben Kino im JUZE. Mhm. Das macht auch Niklas. Jedes Mal cooles Kino.

0: auch dienstags und donnerstag gekocht. Das ist halt kostenlos. Und ja, falls jemand Hunger hat, von also 12 bis 13 Uhr.
1: Ja. Alles Wichtige, was man so brauchen kann, findet man auf jeden Fall im Jutze Kreilsheim. Wann ist es denn geöffnet, die Öffnungszeiten so typischerweise?
0: Wir haben keine feste Öffnungszeiten, aber ja, wenn Buftis da sind, dann ist offen.
1: Das heißt, unter der Woche seid ihr da auch dann ein bisschen flexibler.
0: Ja.
2: Ja.
1: Und wenn wir jetzt so die Veranstaltungen anschauen, die jetzt noch so kommen, du meintest gerade mit Kino, ist noch nicht sicher, ob das jetzt bald schon wieder kommt. Was steht denn jetzt als nächstes bei euch noch an?
0: Volksfest.
1: Stimmt, ja.
0: Ja, wir haben, ich glaube, viel vor. Auch Niklas macht da was.
2: Achso, ja. Also jedes Jahr ist im Jutz am Volksfest legen halt unterschiedliche DJs auf. Und freitags ist der komplette Jax-Klang am Start. Und ja, am Samstag auch noch ein paar, unter anderem ich.
3: Das gibt ja schon ganz schön lang, das Jugendzentrum. Wann wurde das denn gegründet und vor allem, wie kam es dazu?
2: Das ist eine sehr gute Frage. Also, soweit ich weiß, ist das Jugendzentrum seit 1974 in dem Haus. Und der Wolf, den ihr auch unter anderem kennt hier vom Störfunk, hat auch erzählt, dass der Verein ein Jahr vorher irgendwie gegründet wurde. Also ich glaube, es ist ein bisschen schwammig, meine Daten darüber. Aber ich glaube, der Wolf hat mir auch erzählt, dass es damals in Heidelberg einen Oberbürgermeister gab und auch ein selbstverwaltetes Jugendzentrum, was ein Jahr vorher geschlossen hat. Und der kleine Bruder von dem Oberbürgermeister war Bürgermeister in Kreilsheim und hat so ein bisschen als Konkurrenzkampf dann hier ein Jugendzentrum gründen, also das zugesagt, sich das gründen zu lassen.
3: Das Jugendzentrum gibt es also schon ganz schön lange, also 1974 ist ja jetzt wirklich schon etwas länger her, schon über 50 Jahre. Wisst ihr denn, wie das so am Anfang war, beziehungsweise kann man das noch heute erkennen, die Anfangsidee oder die Ziele von damals?
2: Das können wir, glaube ich, nicht ganz beantworten. Also es hat sich ja in der Zeit viel getan und es hat sich auch sehr, sehr viel verändert. Wir kennen das halt auch eher durch so alte Bilder, die wir mal gefunden haben aus dem Archiv, wo das Jugendzentrum ganz, ganz anders aussah.
3: Was waren da so die größten Veränderungen, wo euch aufgefallen sind?
2: Die Räume und die Menschen.
0: Ja, und ich glaube auch der Grund, warum das so anders aussieht, vor 4 Jahren hat es sich da gebrannt und dann musste man halt alles neu machen.
3: Habt ihr das damals schon mitbekommen, als es gebrannt hat, beziehungsweise wurde euch das erzählt, wie man das dann geschafft hat, so ein ganzes Haus wieder aufzubauen?
0: Ja, eine Person, die halt auch momentan im Jutze arbeitet, die hat vor 4 Jahren da auch Bufti gemacht und die hat auch uns erzählt, wie sie da alles aufräumen musste und so und wie schlimm das aussah. Ich kann mir nicht vorstellen, wie schlimm das alles war, aber ja.
3: Würdet ihr sagen, man hat da irgendwie jetzt, also nachdem es gebrannt hat, hat man das ja wieder aufgeräumt und alles wieder aufgebaut. Gab es da dann, also Veränderungen, gibt es da jetzt irgendwelche neuen Räume, die vielleicht entstanden sind oder hat man versucht, alles wieder so zu machen wie vorher?
2: Also soweit ich weiß, ist halt das Gebäude unter Denkmalschutz, deswegen hat man es so gut es geht wieder nach dem Schnitt vom Gebäude halt aufgebaut. Aber es hat sich halt räumlich was verändert. Zum Beispiel da, wo der Makerspace jetzt ist, also die Werkstatt, war damals so ein Hangout-Bereich, so ein Chill-Area mit Tischkicker, mit Billard, mit einem Tischtennis, mit einer Tischtennisplatte. Und jetzt ist da halt eine Werkstatt drin. Und da, wo die Holzwerkstatt damals war, die der Roland gemacht hat, ist jetzt im Prinzip so die Chill Area mit auch immer noch Werkstattzeug, aber einen Billardtisch zumindest und einem Sofa.
3: Da gab es also dann schon räumliche Veränderungen, aber was sich seit dem Anfang, soweit ich weiß, jetzt nicht groß verändert hat, ist, dass das Jutze selbstverwaltet ist und das steht ja auch immer sehr im Vordergrund. Was wisst ihr darüber, wie wichtig ist dem Jutze diese Selbstverwaltung und wie sieht die aus?
2: Also es gibt einen Verein und es gibt halt die unterschiedlichen Aufgaben, die der Verein stellt, wie zum Beispiel Kassierer, Vereinsvorsitzender,
0: Schriftsteller,
2: Schriftführer, ja.
0: Keine Ahnung.
2: Und wir treffen uns halt immer montags in der Sitzung und besprechen die ganzen Themen, die anstehen und alles. Also es ist halt von viel macht der Verein selber und viel hilft der Verein, aber es gibt auch Sozialarbeiter, die von der Stadt gestellt wurden. 2 Stück.
1: Jo. Danke euch, Sophie und Niklas vom Jugendzentrum in Crailsheim, für diese ersten wichtigen Informationen zur Geschichte und allgemein zu den Angeboten. Gleich geht's hier in den Störfunk News weiter mit dem Interview und mit den Eindrücken, die Niklas und Sophie während ihres Bundesfreiwilligendienstes dort gesammelt haben. Jetzt hören wir aber erst

0: Hier in den Störfunk News auf Radio Störfunk mit Lisa und mir Rosa könnt ihr wieder mal ein Interview hören. Dieses Mal geht es um das Jugendzentrum in Crailsheim. Vor der Musik konnten wir schon vieles darüber erfahren, dank Niklas und Sophie. Die beiden haben wir dazu interviewt und wir haben sie aber auch noch zu ihrem BFD gefragt, den sie gerade dort machen. Sie erzählen uns mehr zu ihren Aufgaben, aber reflektieren auch ein wenig die vergangene Zeit.
1: Ihr macht euren Freiwilligendienst in Crailsheim. Wie sieht denn da euer typischer Alltag aus?
2: Ich glaube, bei uns ist sehr viel Aufräumen halt angesagt, weil das Jutze teilweise ein bisschen unordentlich ist, aber ist okay. Also wir passen halt viel auf das Haus auf und sind halt da, dass es halt überhaupt offen ist.
3: Ja, ab und zu, unsere Aufgabe ist auch Landschaftspflege zu machen. Ja, das ist auch ein Teil von unserem Beruf.
1: Das Jugendzentrum hat auch einen Garten, oder? So einen kleinen, ja, kann man kleinen sagen. Garten. Ja.
3: Aber halt im Prinzip, wir gehen irgendwo hin mit Barney. Das ist die Legende vom Jutze. ja, und wir müssen dann halt verschiedene Aufgaben machen. Zum Beispiel Äste sammeln, damit da später Rinder laufen können. Ja. Aber die Orte, wohin wir gehen, die sind immer richtig schön.
2: Das sind auch immer Naturschutzgebiete, die wir halt händisch rausräumen müssen.
1: Und würdet ihr sagen, jetzt ihr beide, unterscheidet sich euer Bufti-Alltag oder macht ihr die Sachen zusammen? Also habt ihr unterschiedliche Funktionen oder seid ihr immer ein Team?
3: Ich finde, wir sind immer ein Team. Mhm. Halt, wenn Niklas keinen Bock auf manche Sachen hat, dann mache ich die. Und wenn ich auf manche Sachen keinen Bock habe, dann macht Niklas das. Und halt, ja, ich finde, wir sind ein gutes Team.
2: Aber das war auch in der Vergangenheit teilweise anders. Also andere Bufti-Generationen hatten ihre Aufgaben halt unterteilt. Zum Beispiel gab es auch mal 4 Buftis und dann sind 2 zur Landschaftspflege gegangen, 2 sind immer im Haus geblieben.
1: Alles auf jeden Fall auch wichtige Aufgaben, die im Jugendzentrum in Crailsheim gemacht werden. Was würdet ihr denn sagen, wie viel dürft ihr da auch mitentscheiden, wie es mit dem Jugendzentrum in Crailsheim weitergeht? Wie groß ist euer Einfluss da drauf? Und wie wichtig ist eure Rolle als Buftis in dem Jugendzentrum? Ihr habt eben schon gesagt, wenn ihr nicht da seid, dann ist es gar nicht auf. Das klingt auf jeden Fall schon mal sehr wichtig.
3: Ja, ich finde, wir haben sehr, sehr großen Einfluss auf Jutze. Und ich finde, wir machen schon richtig viel da. Auch zum Beispiel, wenn wir gar nicht da wären. Keiner würde dann für Kinder kochen. Ich finde, keiner würde da was machen, weil halt Menschen aus dem Vorstand haben auch normale Jobs und die müssen auch arbeiten. Und nicht wirklich jeder hat Zeit dafür.
2: Mhm. Ich meine, also wir machen halt wirklich das ganze Organisatorische und wenn eine Veranstaltung ansteht, räumen wir davor halt das Haus nochmal sauberer auf und bereiten die Sachen vor, bereiten den Konzertraum vor, dass da irgendjemand auflegen kann oder eine Band spielen kann, dass Barbetrieb laufen kann.
3: Ja, ich finde halt, unsere wichtigste Aufgabe ist einfach alles sauber zu halten, das Haus. Ja, wir müssen halt so kleine Aufgaben wie Pflanzen gießen machen oder Müll wegschmeißen. Das ist halt verständlich, aber ist halt trotzdem wichtig, weil wenn keiner das machen würde, dann würde es nicht so gut laufen.
1: Auf jeden Fall. Und was würdet ihr sagen, was macht euch an eurer Arbeit da jetzt am meisten Spaß?
3: Für mich persönlich ist einfach Zeit mit Niklas und ich bin sehr froh, dass ich Niklas kennengelernt habe, dass ich so eine schöne Zeit da haben kann, weil es geht nicht die ganze Zeit um die Arbeit. Wir können auch Spaß haben, wir können reden, wir können lachen. Es ist halt nicht alles so streng, finde ich.
2: Mhm. Das kann ich natürlich auch zurückgeben als erstes. Man kann halt eben, weil es in Jutze so viele Möglichkeiten gibt, eigene Projekte umzusetzen, zum Beispiel Makerspace oder auch im Kunstatelier, Nähatelier, nutzen wir unsere Arbeitszeit auch teilweise dafür, wenn wir eh schon da sind, ja okay, dann machen wir halt irgendwas auch für uns.
1: Ja, apropos eigenes Projekt, ich weiß nicht, wie es bei euch war. Wir als Buffdies hatten auch ein eigenständiges Projekt, was wir machen. Hattet ihr das auch? Und wenn ja, was war das bei euch?
3: An sich schon. Und ich hatte vor, so Kunstangebot zu machen, weil ich liebe Kunst über alles. Und ich wollte wirklich so ein Angebot machen, wo Menschen einfach vorbeikommen können, einfach was machen können, was Kreatives, weil wir haben richtig viele Kunstsachen, die man benutzen kann. Und ich weiß, dass nicht jeder das zu Hause hat zum Beispiel. Und es kostet auch richtig viel. Und wir hatten das und man kann das auch benutzen. Aber dann habe ich leider meinen Ellbogen gebrochen. Dann war ich relativ lang nicht da und dann war das irgendwie ja nicht so passend, finde ich. Und dann habe ich halt gar nichts gemacht. Aber ich finde halt auch Mädchen-Sternchen-Treff, ich habe das jede Woche gemacht und es hat richtig Spaß gemacht und ich habe richtig Mühe gegeben, das halt alles zu machen.
1: Wie war es bei dir, Niklas?
2: Also ich habe auf jeden Fall ein sehr großes Event organisiert, halt am Wochenende, wo halt mehrere DJs aufgelegt haben. Das würde ich mal als Projekt halt sehen und an sich, ja.
3: Auch das Kino.
2: Auch das Kino zum Beispiel.
3: Ja.
0: Bevor ich jetzt zum Rückblick komme, wollte ich euch noch fragen, wie es überhaupt dazu kam, dass ihr euch dazu entschlossen habt, jetzt im Jute euren BFD zu machen.
3: Also ich war an derselben Schule wie Niklas und ich hatte da eine Schulsozialarbeiterin und ich habe halt mit der einfach geredet, was ich nach der Schule machen soll, weil ich hatte gar keine Ahnung, was ich jetzt machen soll, weil ich hatte auch keinen Bock auf Abitur oder sowas. Und die hat mir vorgeschlagen, einfach Bufti im Jute zu machen, weil die hat halt selber da Bufti gemacht. Und sie hat mir gesagt, ja, ich finde, das passt perfekt zu dir. Und jetzt kann ich sagen, die hat richtig, halt, ja, die hat einfach recht gehabt.
2: Bei mir war es ein bisschen langweiliger. Der Lasse hat das Kino vor mir gemacht und über das erste Kino bin ich dann halt ins Jutze gegangen und ich habe selber halt noch irgendwas gesucht, was ich halt jetzt ein Jahr machen könnte.
0: Und als ihr dann da wart, wie war es so in den ersten Wochen? Habt ihr euch da schnell eingefunden und wart ihr dann schon direkt angekommen oder hat es ein bisschen gebraucht?
3: Also ich glaube, die erste Woche, als wir gearbeitet haben, es war die Volksfestwoche oder ja. Und wir kannten uns nicht so gut, aber ich fand das so schön, weil ich habe mich halt sofort wohl einfach mit Niklas gefühlt. Und ich bin wirklich so glücklich, dass ich nicht alleine war und dass ich nicht alleine BFD gemacht habe. Und ja, es war halt alles schön. Ich habe mich am ersten Tag richtig wohl gefühlt.
2: Mhm. Bei mir war es ein bisschen, also war es ein bisschen anders. Ich war 2 Wochen davor schon. Also im Jutze am Arbeiten, aber nicht offiziell am Arbeiten, sondern ja.
0: Du warst da.
2: Ich war da. Und da hatte ich auch ich war auch bei den Regenbogentagen dabei, das ist in Karlsruhe auf so einem Spielplatz irgendwie so ein Angebot. Und ich habe mich halt davor schon ein bisschen im Jutze, war ich im Jutze aktiv und habe da Sachen gemacht. Ich habe auch einmal davor auch schon ein Event organisiert, das Brain Base. und ja, als es dann richtig angefangen hat, es war ja die Woche vom Volksfest, glaube ich. Also wurden wir auch ein bisschen ins kalte Wasser geschmissen mit Volksfest, wo halt Ausnahmezustand im Jutze ist, weil ich glaube, am kein Wochenende kommen so viele Leute wie da halt.
3: Aber es hat richtig Spaß gemacht, finde ich.
0: Und um jetzt nochmal ein bisschen genauer zu euer Jahr so Revue passieren zu lassen, was waren denn so eure Lieblingsmomente, wenn die euch ganz schnell einfallen?
3: Lieblingsmomente?
0: Oder was euch besonders viel Freude bereitet hat?
1: Oder bevor ihr vielleicht auch was gelernt habt, was euch jetzt auch noch langfristig weiterbringt?
3: Für mich, also an sich bin richtig glücklich, dass ich mich entschieden habe, dass ich BFD mache, weil es hat mir mehr gebracht als zum Beispiel Schule oder so. Ich habe auch selber gemerkt, wie ich einfach sozialer geworden bin. Und es ist so leicht für mich geworden, einfach Menschen anzusprechen. Und davor, ich konnte das einfach nicht, weil es einfach schwer war. Ja, und ich glaube, ich habe auch gelernt, wie man besser mit Kindern umgeht. Ja, auch an sich mit Menschen.
2: Ja, bei mir ist es tatsächlich ziemlich ähnlich. Also, dass ich auch viel sozialer geworden bin und viel mehr aus mir selber rausgekommen bin und auch mehr die Zeit genutzt habe, meine eigenen Projekte und meine eigenen Ziele zu verfolgen, also meine privaten Ziele.
3: Ja, und auch für mich, ich bin dankbar für die Erfahrung, dass ich einfach erfahren habe, wie es zu arbeiten, weil es ist einfach unterschiedlich, wenn man halt Schule und Arbeit im Vergleich nimmt, ist halt komplett anders. Ich bin einfach glücklich, dass ich das gemacht habe.
0: Ja, das finde ich voll spannend, weil ich glaube, unsere Erfahrungen waren auch relativ ähnlich zu euren beiden. Würdet ihr beide denn jetzt sagen, ein BFD, sei es jetzt im Jutze oder woanders, würdet ihr das weiterempfehlen an andere Menschen?
3: Absolut. 100%.
2: Ja, also ich glaube, man kann es auch von der Stelle abhängig machen, ob man es jetzt weiterempfiehlt. Das haben wir halt auch in Seminaren gelernt, wie halt viele Sachen auch anders laufen können. Aber zum Beispiel im Jutze oder hier im Störfunk kann ich es auf jeden Fall empfehlen.
0: Danke Niklas und danke Sophie für dieses Interview zum Jutze in Crailsheim und vor allem zu eurem Bundesfreiwilligendienst. Hier in den Störfunk News machen wir weiter mit einem anderen Interview, nämlich mit einem Interview, was wir mit Carsten Schäfer geführt haben. Um was genau es dort ging, das erfahrt ihr gleich nach der Musik.

0: Hier in den Störfunk News auf Radio Störfunk seid ihr immer auf dem neuesten Stand. In Schwäbisch Hall war ja die Lidl Deutschland Tour, die ist mittlerweile vorbei, aber es geht noch ein bisschen um das Thema Rennräder hier in den Störfunk News. Und zwar haben Rosa und ich, Lisa, ein Interview mit Carsten Schäfer geführt, der Rennräder restauriert, und wie genau er das macht, das erzählt er euch jetzt. Wie kam es denn eigentlich dazu, dass du Rennräder restaurierst?
1: Puh, da muss ich ein bisschen zurückkramen. Also ich glaube, der wichtigste Impuls war, dass ich mal vor ungefähr 30 Jahren in der Werkstatt war in Düsseldorf, Stahlherz, wenn ich mich richtig erinnere. Und da hat mich das gepackt. Da habe ich diese wunderschönen italienischen klassischen Räder gesehen, eins nach dem anderen. Tolle Farben, tolle Lackierungen, tolle Decals drauf. Und das hat mich schon geflasht. Das war was, wo ich dachte, wow, das sieht echt so geil aus. Und die sind so elegant. Diese Stahlrahmen sind so, so schmale Profile. Das gefällt mir. Und die Komponenten, die da dran sind. Und das war so der Impuls. Losgegangen ist es eigentlich schon früher. Ich habe mit 15, 16 mir das erste Rennrad gekauft von meinem ersten, zweiten Ferienjob. Das steht übrigens auch hier, das Rad in der Werkstatt. Und mit dem bin ich viel gefahren, als Jugendlicher, als junger Mann, und dann irgendwann ist es weniger geworden. Und eigentlich dann kam das so vor 30 Jahren, dass ich da in Düsseldorf stand und war echt gepackt. Und dann ging das so los mit den ersten Rädern, die ich dann angefangen habe herzurichten. Ein bisschen dilettantisch am Anfang, aber mit den Rädern und mit den Jahren wurde das dann das Niveau besser und die Räder wurden besser und die das Feedback war gut und ich habe total Spaß gekriegt daran. Und heute sind es jetzt so um die 30 Räder, was ich hier stehen habe. Und hauptsächlich sind es italienische Räder mit italienischen Komponenten. Das ist dann in der Regel Campagnolo. Ja, und das mache ich jetzt seit 25, 30 Jahren.
0: Und so lange hast du die Werkstatt hier auch schon? Oder wie können wir uns das vorstellen?
1: Tatsächlich, ja. Die Werkstatt, die hier am Haus bei uns dran ist, die war am Anfang aber eher noch so Mischung. Ich habe da auch Holzbearbeitung gemacht, so Kreissäge, Hubbelmaschine und die Räder. Und es hat sich nicht so gut vertragen. Und dann ist nach und nach, dann sind die Holzmaschinen dann rausgekommen. Und die Räder haben mehr Platz gekriegt. Also das ist hier in der Werkstatt jetzt, seit wir das Haus hier eigentlich haben, seit 27 Jahren.
0: Und wenn ich mich hier so umsehe, hier sind ja ganz, ganz viele Räder. Ich kann die jetzt gar nicht alle zählen. Welche Rennräder hast du denn hier in deiner Werkstatt so? Vielleicht kannst du auch einzelne Beispiele rauspicken.
1: Also das geht los so in den, ein Rad ist so aus den 50er Jahren. Das ist ein Rad von meiner Frau aus Berlin, ein Berliner Hoffmann-Rad. Dann habe ich ein paar aus den 60er Jahren, aber der Großteil der Räder hier, das sind Räder aus den 80er Jahren. Da habe ich angefangen Rennradfahren und das ist, bin ich irgendwie auch hängen geblieben. So. Das ist so die Zeit, wo ich am meisten Spaß dran habe. Das heißt, es sind in der Regel gemuffte Stahlrahmen hier und die haben dann Alufelgen und haben Bremsen, Pedale mit Haken früher teilweise sogar noch, Ledersattel. Und was ich in die letzten Jahre jetzt mehr gemacht habe, ist, dass ich aus den Rennrädern dann auch so Urban-Style, Urban-Street-Räder gebaut habe. Also das heißt, es sind klassische Rennräder, aber haben dann einen geraden Lenker mit Tektro-Bremshebeln dann dran. Da sitzt man ein bisschen aufrechter, ist für die Stadt eigentlich cooler, dass man ein bisschen mehr mitkriegt und auch nicht so gefährlich ist zum Fahren dann.
0: Also wo kriegst du deine Räder hier her eigentlich?
1: Also es gibt Räder, auf die bin ich total scharf gewesen. Die musste ich haben. Die habe ich dann versucht zu kriegen über eBay-Kleinanzeigen oder ich bin auch auf Märkte gegangen. Es gibt in Frankreich, in Italien gibt es tolle Märkte im Rahmen von der Eroica zum Beispiel. Und da habe ich dann gesucht, da habe ich dann Räder auch dann gekauft, die ich unbedingt haben wollte. Und es gibt Räder, die zu mir herkommen, also dass Leute kommen, sagen, sie haben noch was im Keller, wissen nicht, was sie mitmachen sollen und wollen, dass das gut gerichtet wird und in guten Händen ist. Also das ist so, manche musste ich haben und manche sind irgendwie von selber zu mir gekommen.
0: Und wenn du jetzt eben ein Rad hast, was restauriert werden muss, Was würdest du sagen, wie aufwendig ist es so, die Restauration?
1: Also wenn man mal hier, neben dir steht da das kobaltblaue Jos Torino Rad. Das ist zum Beispiel ein Rad, das habe ich von einem leidenschaftlichen Rennradfahrer gekauft. Und das war so viel gefahren, so viele Kilometer, so viele Jahre, das war einfach runtergeritten. Also Lack war fertig, die Kleber, die Decals waren alle vom Markt. Die Komponenten waren runter, verschlissen, die Ritzel und alles. Also das heißt, das war dann eine Komplettrestauration. Das wird dann alles zerlegt, da kommen alle Anbauteile kommen weg, alle Lager kommen weg, Steuerkopflager, Tretlager bzw. Innenlager, bis quasi der Rahmen nackig ist. Und der nackige Rahmen, der wird dann vorbereitet für Sandstrahlen. Das heißt, da werden alle Lager und Gewinde werden verkapselt, dass die geschützt sind, dass da kein Strahlgut, dass sich die Gewinde beschädigt. Und dann kommt es zum Sandstrahlen. Das ist in der Regel hier eine Firma in Gera Bonn, die das für mich macht. Und die haben inzwischen auch einen Lackierer, der mir die richtig gut lackiert, die einfarbigen Lackierungen. Das heißt, ich kriege das wieder zurück von meinem Lackierer, lackiert, und dann müssen die Decals bestellt werden. Meistens kommen die aus Serbien oder Australien oder England. Gibt es Spezialisten, die diese Decals drucken können in der Qualität. Und dann, wenn der Rahmen dann wieder wieder hergerichtet ist, dann geht es eigentlich los, dass man Anbauteile sucht, die passen zur Zeit, die passen zum Level von dem Rad. Das ist oft eine große Sucherei, bis man dann die ganze Gruppe, sagt man dazu, dann vollständig hat. Und dann geht es ans Finish, welche Reifen passen dazu, die Laufräder einspeichen, welcher Sattel passt dazu, die alten Sättel zu kriegen, Lenkerband, dann die Züge am Schluss, neue Kette, neues Ritzelpaket, und dann geht's los. Also das sind dann so Vollrestaurierungen, die sehr aufwendig sind und im Prinzip auch ziemlich teuer sind. Es gibt dann noch einen Speziallackierer, den ich in Nürnberg habe, das ist der Moritz. Und der macht für mich die mehrfarbigen Lackierungen. Also das ist dann sehr aufwendig, da braucht man auch Lackierschablonen dazu. Auch richtig teuer, aber insofern habe ich da gute Netzwerke, um so eine Vollrestauration zu machen. Manchmal sind es Räder, da sind es dann nur Komponenten austauschen, Reparaturen, was fehlt, was kaputt ist, wieder austauschen. Also von bis.
0: Ist auf jeden Fall sehr kleinschrittig, habe ich den Eindruck. Und wie du sagtest, jetzt nicht unbedingt für kleines Geld. Was macht dir denn daran Spaß? Warum machst du das?
1: Also es ist mir eine ganz große Befriedigung, wenn dann so Räder, die vor sich hin dümpeln, die aus irgendeinem Dachboden oder Keller irgendwie rausgezogen werden, dann wieder fit gemacht werden, wieder schön sind und vor allem dann auch wieder gefahren werden. Also das ist für mich eigentlich das Schönste, wenn so ein Stahlrahmen so unverwüstlich wieder schön gemacht wird und gefahren wird. Das ist oft bei so moderneren Rädern schwieriger, wenn die mal einen Schaden haben, ein Alurad oder ein Carbonrad, da wird es dann richtig kompliziert, und die Stahlräder, die sind so robust und so schön, und da gibt es viele Leute, die dann auch da Spaß dran haben, und dann freue ich mich, wenn ich durch die Stadt gehe und sehe Leute mit den Rädern, die aus meiner Werkstatt kommen, fahren, und die lachen mich meistens an.
0: Danke, Carsten Schäfer, für deine Einblicke in die Restauration von Rennrädern. Carsten Schäfer setzt sich viel mit dem Thema Rennräder und Radsport auseinander und weiß viel zur Geschichte. Darüber erfahrt ihr gleich noch etwas mehr.
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0: Carsten Schäfer restauriert leidenschaftlich Rennräder. Das konntet ihr vor der Musik auf jeden Fall aus dem Interview heraushören. Hier bei den Störfunk News mit Lisa und mir Rosa hören wir jetzt aber noch den zweiten Teil von diesem Interview. Carsten Schäfer hat uns da mehr berichtet zu der Geschichte der Rennräder.
1: Wie haben sich denn die Rennräder damals so weiterentwickelt?
2: Also wenn man anfängt, jetzt die Anfänge jetzt von den großen Radrennen wie Tour de France zum Beispiel, das ist unglaublich, das kann man sich eigentlich gar nicht vorstellen, dass die damals riesige Strecken gefahren sind. Manche Etappen in den 1905er bis 10er waren über 400 Kilometer lang und eigentlich mit schweren Rädern mit zwei Gängen. Also, und damit mussten die, Eingang war für Schnellfahren, und dann haben die angehalten, haben das Hinterrad ausgebaut, haben das Hinterrad umgedreht. Auf der anderen Seite war quasi der Berggang, und damit sind die dann in der Ebene gefahren. Und ich muss gestehen, in Geschwindigkeiten oder in Schnitten, die ich heute nicht fahre. Also das ist wirklich unglaublich, was die damals geleistet haben. Dann gab es die nächste Fortentwicklung, war dann, dass die Schaltung sich weiterentwickelt hat. Also dann gab es 3, 4, 5, 6 Gänge. Die Schaltung hinten, der Umwerfer, wurde entwickelt. Das war natürlich dann enorm, bis es dann zu 12, 13, 14 Gängen und sowas kam. Dann ist, ja, bis so in die Ende 90er Jahre wurde mit Stahlrädern gefahren. Und dann ging es eigentlich weiter, dass also mit offenen Bremszügen, ja, die hatten also solche Hakenpedale mit Riemen, mit Lederriemen, Schlauchreifen, die hatten dann immer sich so Schlauchreifen um die Schulter gewickelt, wenn sie eine Panne hatte, um das zu wechseln. Und dann gab es eine Weiterentwicklung, dass die Bremsen mit der Schaltung zusammengelegt wurden, das sind sogenannte Ergos, also dass man mit dem Bremshebel schalten kann, das war eine große Entwicklung. Dann gab es mit Bernard Hinault eine ganz große Fortentwicklung, was die Pedale angeht, dass man Klickpedale, wurde damals von Time, waren die ersten, die da entwickelt wurden. Also das sind alles Fortentwicklungen, und eigentlich geht es bis heute so weiter. Also dann kamen die ersten Aluräder, die waren leichter. Bis heute dann die Carbonräder. Jetzt in den letzten Jahren haben sich Scheibenbremsen durchgesetzt mit elektronischen Schaltungen. Also das ist enorm, was da passiert ist. Aber es ist auch echt krass, was die geleistet haben in den Anfängen oder in den frühen Jahren, was die Strecken, was die Bergstrecken auch angeht, weil das waren keine asphaltierten Straßen, sondern das waren Schotterpisten. Ein Rennfahrer hat mal zur Rennleitung geschrien: Ihr seid Mörder. Also wollt ihr uns umbringen, wo ihr uns da mit dem Fahrrad hinschickt? Ja, da war dann Eis und Schnee und Gewitter und schlechte Strecken, und die sind also da echt gequält worden.
1: Also ganz schön viele verschiedene Schritte, dass man jetzt bis zu den Rädern kommt, die es heute gibt. In welchem Stadium sind jetzt die meisten Räder, wo wir jetzt hier in deiner Werkstatt sehen?
2: Also der Großteil hier, das sind jetzt Stahlrennräder aus den 80er Jahren. Und dann habe ich jetzt in den letzten Jahren, muss ich gestehen, auch Spaß gefunden an den Carbonrädern. Also ich habe selber jetzt auch gemerkt, dass es natürlich, wenn man einen Pass fährt oder hier Berge fährt, dann auch echt inzwischen sehr angenehm ist, wenn das dann 4 Kilo weniger wiegt, das Rad. Was ich super finde, ist so ein Hybrid von beidem. Also ich habe jetzt schon Räder gebaut hier, die quasi leichte Stahlräder sind, aber mit modernen Komponenten, mit modernen Campagnolo-Carbon-Komponenten dran. Und die Kombi finde ich gerade sehr geil. Das fahren sich toll, sehen cool aus und sind aber trotzdem relativ leicht.
1: Du hast gerade dann schon berichtet ein bisschen von diesen Radsport-Events, wo der eine Fahrer sich zum Beispiel so aufgeregt hat. Gab es da auch große Veränderungen, zum Beispiel in den Strecken oder wie die Fahrer das angegangen sind? Also wie haben sich diese Radsport-Events dann so auch weiterentwickelt?
2: Also das ist natürlich eine Entwicklung gewesen über viele, viele Jahre, dass die Bergeinkünfte, dass die Strecken immer anspruchsvoller wurden, dass die immer mehr Berge reingenommen haben, dass es Sprintetappen gab, wo in der Ebene, wo die Sprinter dann eine Chance haben, ums grüne Trikot zu kämpfen. Die Bergfahrer kämpfen ums gepunktete Trikot bei der Tour de France und der Gesamtführende hat das gelbe Trikot. Also das ist schon eine enorme Entwicklung, was die Fahrer leisten. Heute sind die Etappen eher kürzer, aber die fahren mit wahnsinnigen Durchschnittsgeschwindigkeiten. Also wenn das jetzt nicht viele Berge sind, fahren die teilweise über 50 km/h. In den 70er Jahren gab es den Stundenweltrekord, da lag der das erste Mal bei 50 km/h. Heute fahren die auf Tour de France-Etappen Durchschnittsgeschwindigkeiten einem Rennen von 50 km/h. Also das ist schon Wahnsinn.
1: Und dann haben wir es vorhin kurz schon ein bisschen besprochen, bevor das Mikro hier lief, dass es ja natürlich auch den Amateursport beim Radsport gibt. Und du hast uns berichtet von einem ganz besonderen Rennen, wo du auch schon mitgemacht hast. Wie genau war das denn und wie lief das ab?
2: Für die Vintage-Räder gibt es ganz tolle Veranstaltungen und das ging los vor über 20 Jahren in Italien, in der Toskana mit der Eroica. Und die Eroica, das ist ein Rennen, das geht über die Strada Bianca oder Merza Strada Biancas. Also das ist so ein Kulturgut in der Toskana und um die zu retten, diese alten Straßen, so Schotterpisten, wurde dieses Radrennen gegründet und da sagt man sogar Radrennen können über diese Pisten gefahren werden. Und das ist mega, das ist ein mega Event. Inzwischen kommen da über 8000, die da mitfahren mit alten Rädern. Da gibt es Kriterien, die müssen erfüllt sein für diese Räder. Also Stahlrahmen, gemufft, offene Bremszüge, Haken, Pedale. Und da gibt es ein richtiges Volksfest mit Musik, mit Essen, mit Markt, mit Ständen. Das ist echt eine herrliche Veranstaltung. Tagelang ist dieser Ort Gaiole in Chianti oder Gaiole de Chianti quasi ein Radsport-Volksfest. Und am Sonntag ist dann das Rennen, Anführungszeichen, weil eigentlich geht es jetzt nicht darum zu gewinnen, sondern es geht darum, mit vielen Gleichgesinnten da auf der Strecke zu sein, durch die Toskana zu fahren. Manche fahren schneller, manche langsamer. Das ist echt ein tolles Erlebnis und da kann man verschiedene Strecken fahren. Es geht so von 40, das ist so eher gemütliches Fahren, bis zu 210, das ist also die längste Strecke. Und da fährt man morgens im Dunkeln los und kommt abends im Dunkeln zurück, weil man einfach nicht schnell fahren kann. Es ist sehr bergig, es sind viele, viele Höhenmeter. Und da bin ich zweimal schon mitgefahren und es war mega. Es gibt auch so Ableger, es gibt also in mehreren Ländern inzwischen unter diesem Label Eroica-Rennen. Also selbst in Deutschland gibt es eine im Rheingau bei Eltville heißt der Ort, wo die dann startet und wieder ans Ziel kommt. Und das ist auch eine sehr feine, kleine Veranstaltung, also kein Vergleich jetzt zur Eroica von der Größe.
0: Vielen Dank, Carsten Schäfer, für dieses aufschlussreiche Interview über Rennräder und über deine Arbeit. Die Störfunk News sind noch nicht ganz am Ende angelangt. Wir haben nämlich noch ein wenig Musik für euch vorbereitet.

Das waren die Störfunk-News auf Radio Störfunk. Heute mit einem Interview mit Niklas und Sophie vom Jugendzentrum in Crailsheim und Carsten Schäfer, der uns mehr über Rennräder und deren Restauration erzählt hat. Eine Neuigkeit habe ich noch für euch, denn das waren die letzten Störfunk-News von Rosa und mir Lisa. Unsere Nachfolgerinnen fangen nämlich jetzt ihren Bundesfreiwilligendienst hier bei Radio Störfunk an. 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Die nächste Ausgabe der Störfunk-News kommt dann am 13. September. Wir verabschieden uns noch ein letztes Mal von euch und wünschen euch einen schönen Tag. Tschüss!

0: Bam, bam, bam. Oh ne, da hört es gar nicht auf. Hallo, willkommen zu neuen im Radio Störfunk. Ich bin nicht alleine, obwohl mich der Chris, wie schon dutzende Sendungen vorher angekündigt, heute verlassen hat, weil er ja im Urlaub ist. Chris ist wie Farid Urlaub, ist eigentlich ständig unterwegs. Nee, der ist nicht ständig unterwegs, er spricht nur ständig von Urlaub, das ist der Unterschied. Aber ich bin nicht alleine, ich habe hier den Ersatz-Chris sitzen.
1: Die zweite Mannschaft.
0: Wir sind mit der zweiten Mannschaft hier am Start. Und aber nicht weniger motiviert wie sonst. Marco, kann ich dich nennen, Ersatz-Chris?
1: Ja, ja.
0: Wie geht's dir denn?
1: Sehr gut. Also das Wochenende steht kurz vor der Tür und es ist zwar heute noch mal ein bisschen wärmer geworden, aber...
0: Moment, blöpp. Ja, aber ich habe dich aber unterbrochen.
1: Auch die Hitzewelle geht vorbei oder der Hitzetag und von daher... Ja, und auch bald Urlaub bei mir in 2 Wochen. Von daher, ich mache mal den Chris.
0: Hoffentlich ist Chris dann wieder da, weil ansonsten haben wir hier Probleme und ich muss alleine moderieren. Aber heute sind wir zum Glück noch zu zweit. Marco, wir haben uns einem super Thema angenommen, ja, wie ich finde.
1: Wird viel zu selten gemacht. Einfach 2 Männer, die über Feminismus sprechen.
0: Genau. Nein. Wir haben ja nicht Feminismus als Thema. Nein, keine Sorge, bleibt dran an den Empfangsgeräten, sondern wir haben
1: Sängerinnen und Bands mit Sängerinnen heute als Thema.
0: Genau, weil nicht nur dir als treuem Stammhörer ist aufgefallen, wir haben ziemlich wenig mit Frauen am Hut hier, musikalisch. Diejenigen, die Neun schon länger verfolgen, die wissen vielleicht, dass hier nur Mädels angefangen haben und der Chris hat sich dann irgendwann mal so reingezeckt und ja, wie es halt so ist, ne? wie auch in den großen Firmen, am Ende kommt da die Natur dazwischen und dann hocken nur die Männer noch da. Aber das ist unser Feedback und unser Geschenk an die holde Weiblichkeit heute, diese Sendung. Ich würde sagen, wir starten gleich rein.
1: Als Wiedergutmachung.
0: Also für die letzten 3 Milliarden Jahre Patriarchat. Nimm es nicht so eng. Seht es nicht so eng. Hier kommen Emil and the Sniffers mit... Haben wir Emil and the Sniffers drauf? Doch, wir haben es. Me and the Girls. Viel Spaß.

Baboon Show mit Reasons to Go On. Warum schaue ich da nochmal nach? Weil wiederholt die das 10, 20 Mal in dem Lied. Wunderbarer Song. Marco, wir haben uns gerade schon off-air so ein bisschen drüber unterhalten. Baboon Show.

0: voll durchgepowert einfach. Also ja. Die Sängerin ist wirklich der Wahnsinn live, was die abzieht an Show und eine Energie ausstrahlt.
1: Ein Energiebündel?
0: Ja.
1: Ich hab schon von Leuten gehört, also die Musik eigentlich ganz gut finden, nur mit der Stimme nicht zurechtkommen. Ich weiß nicht, was kann man da noch sagen? Kann man denen noch helfen?
0: Nee,
1: außer das,
0: nee.
1: Außer dann hört es euch mal live an, weil gerade genau, die, wenn die Energie noch dazu kommt, einfach nur empfehlenswert. Und jetzt haben sie wohl ein neues Album in der Mache. Also schon eine Weile. Die haben ja einen neuen Gitarrist. Der André ist nach Ewigkeiten ausgestiegen. Ich bin sau gespannt und ja, werden wir euch in dieser Sendung bestimmt auf dem Laufenden halten, wenn es da was Neues gibt. Neues gibt es auch von der Front der Toten.
0: Ja, ich wollte gerade sagen, von Dolly
1: Parton. Dolly Parton. Pardon. Dolly, Entschuldigung. Nee, richtig, genau. Die Toten haben Zuwachs bekommen die Woche. Ihr habt schon an unserem Intro gehört. Genau, nicht nur Dolly Parton ist gestorben, sondern auch, so, Marco, wie hieß er? Andreas Hoppe. Andreas Hoppe war Tatortkommissar. Und zwar, deswegen hat mich das schon ein bisschen beschäftigt, einer von diesen Tatortkommissaren, die ich noch gekannt habe, weil wir das damals, also so gezwungenermaßen mit unseren Eltern ja als anschauen durften.
0: Ja, und Sonntagabends. Habe ich es auch nie wieder angeschaut.
1: Nee?
0: Kein Tatort-Fan,
1: echt? Nein. Also auf jeden Fall, genau, das war der und hier, ich glaube, wie hieß er, Lena Odenthal war die Kommissarin und hat so einen italienischstämmigen Typ gespielt, der immer alte Oldtimer hatte. Naja, fand ich auch irgendwie ganz sympathisch im Vergleich zu so anderen Duos. Aber habt ihr das nicht gemacht während dem Studium? Bei uns war das so ein Ding, so Watch-Partys oder so, dass man in so Kneipen gegangen ist und da lief dann Tatort sonntagabends.
0: Nee,
1: so ein Riesending.
0: Ich
1: habe
0: ja nichts
1: richtig studiert.
0: Keine Geisteswissenschaften studiert.
1: Du, das war mitten in Stuttgart. Da waren nicht nur Geisteswissenschaftler anwesend. Aber gut, ich habe keine Umfrage gemacht. Nee, also okay, keine Watch-Partys zu Tatort, aber Dolly Parton. Dolly Parton, nicht zu verwechseln mit Dolly Buster. Das ist mir auf dem Hinweg passiert.
0: Die lebt noch.
1: Die lebt noch. Auch wenn beide ähnlich aussehen. Haben wohl den ähnlichen Gesichtschirurgen gehabt. Obwohl,
0: ich glaube, Dolly Buster hat auch nichts mehr veröffentlicht, oder?
1: Nee, da kam nichts Neues mehr. Laut meiner Info, Moment, mal nachgucken. Nein. Aber ich glaube, die hatten nicht den gleichen Gesichtschirurg. Dolly Parton hatte deutlich mehr Kleingeld und man sah sie ja bis zum Schluss an. Was verbindest du mit Dolly Parton? Sag jetzt nicht nichts.
0: Nein. Ganz ehrlich, deswegen, wir hatten uns ja auch überlegt, ob wir eine ganze Sendung darüber machen, über Country.
1: Ja.
0: Und wir kennen uns beide einfach viel zu wenig in diesem Thema aus. Deswegen dachten wir, komm, wir machen gleich das Thema mit Allgemeinsängerinnen und Sänger.
1: Oh ja, genau.
0: Ja, also ich muss ehrlich zugeben, ich kenne halt die zwei, drei Lieder von ihr. Gerade ja. 9 to 5 und dann eben Jolene.
1: Jolene.
0: Wobei ich da auch natürlich die Cover kenne halt von den White Stripes oder von Miley Cyrus, habe ich auch schon
1: Miley gesehen. Cyrus hat,
0: ja das ist ja wohl die Patentante.
1: Nichte.
0: Also nicht,
1: ne?
0: Miley Cyrus von
1: Dolly Parton. Miley Cyrus war die Nichte von Dolly Parton.
0: Genau, ja.
1: Ja. Nee, sie hat auch I Will Always Love You, ist auch von ihr, was dann gecovert wurde.
0: Ach, nicht so knapp, ja. Wir hatten doch schon mal eine Coversendung.
1: Wir hatten mal eine Coversendung. Ist Anfang des Jahres, noch gar nicht so lange her. Aber ich würde sagen, bevor wir uns jetzt hier in klassischer Manier verquatschen, weil die Gegenfrage wäre, Jens, was würdest du mit Dolly Parton, würde ich auch sagen.
0: Ja, dann sag mal.
1: Ich habe jetzt gerade erfahren, dass das Klonschaf Dolly nach ihr benannt wurde. Weiß man nicht, was besser ist.
0: Ja.
1: Naja, und aber ganz, ganz liebe Grüße gehen raus an meine Kollegin, die Nicole. Die hat wohl ihre Tochter Jolene nach dem Song Jolene benannt. Nicht von den White Stripes, sondern von Dolly Parton. Und deswegen spielen wir aber jetzt 9 to 5 von Dolly Parton, weil die Nicole, die arbeitet auch ganz schön gerne. Und viel Spaß.

0: So, wir sind zurück bei 9 in Radio Störfunk. Wir sind immer noch nicht mit dem Chris hier, sondern nur mit mir.
1: Und mit mir.
0: Und dem Marco.
1: Dem Marco.
0: Und das waren die Blues Pilz
1: und Spiders.
0: Genau. Zwei Bands, Marco, wie kommt
1: zwei
0: das?
1: Zwei schwedische
0: Bands, zwei Sängerinnen und ein Song von David Bowie, Moonage Daydream. Da gibt es aber kein Album dazu, leider, ne?
1: Nein, das war einfach nur ein gemeinsames Projekt oder
0: Corona.
1: Aber damit im Prinzip zwei Top-Sängerinnen mit einem Song.
0: Abgehandelt.
1: Diese Sendung.
0: Ja, das ist das Stichwort. Wir haben ja keine Zeit. Also normalerweise sind wir dafür bekannt, dass wir uns verquatschen und dann irgendwie nur 6 Songs spielen. Ich glaube, ich habe jetzt nicht mitgezählt, aber ohne Intro sind wir jetzt schon bei 5 oder 4? 4? Ja, mit ja. Intro 4.
1: Wobei jetzt hier Dolly Parton war ja relativ kurz mit.
0: Ja, aber du.
1: Unter 3 Minuten,
0: glaube ich. Nicht die Länge ist entscheidend, hat Dolly Parton immer gesagt. Ein guter Song ist ein guter Song. Das muss nicht alles der oder Heaven Länge haben. So. Ich würde sagen, wir haben jetzt schon auch Legenden gehabt. Spiders, Blues Pilz, eher, sage ich mal, Newcomer. Ne, kann man nur Newcomer
1: ja,
0: sagen, auch schon 20.
1: Nicht mehr, aber.
0: Aber hat jetzt nicht jeder auf dem Schirm, ja, ne?
1: Der Hype ist vorbei.
0: Der Hype ist vorbei. Leider werden Bands dann immer so groß wie Dolly Parton oder eben folgende, die wir jetzt spielen werden. Marco, das ist eine deiner favorisierten Bands, ne?
1: Ja, genau, Fleetwood Mac. Die dürfen natürlich in so einer Sendung auch nicht fehlen. Natürlich auch zwei Top-Sängerinnen mit dabei und eine Band, die ich einfach immer wieder gerne höre. Ich finde, die passt auch in jede Jahreszeit, auch in so einen heißen Tag wie heute.
0: Ja, stimmt.
1: Und wir haben ein Lied dabei, das jetzt nicht so bekannt ist, würde ich sagen, ist von einem aktuelleren Album, von 2003, meine ich, ist das Album.
0: Mhm.
1: Wie heißt nochmal das Album?
0: Das Album weiß ich gar nicht. Das ist, Moment, der Song. Moment, das krieg ich hin. Ich krieg's hin. Wir sind ja hier bei Profis. Das Album heißt Say You Will.
1: Ja.
0: Wow.
1: Natürlich.
0: Ist von 2003. Das war richtig. Sehr gut.
1: Ja.
0: Aber Say You Will,
1: da kann die meisten kennen ja Rumors oder Tango in the Night.
0: Ja, das sind
1: diese
0: also die bekannten Schwarz-Weiß-Cover, ne?
1: Ja.
0: Wo der Jojo drauf spielt. Der Mick Fleetwood.
1: Tango in the Night ist ja sehr bunt. Das ist so diese.
0: Ah, ja, das ist das. Dschungel, ja, das ist der Dschungel. Ja, Dschungelszene.
1: Rumors ist das ganz bekannt.
0: Und dann gibt es noch das andere, wo der Jojo drauf spielt. Da gibt es noch eins, das ähnlich aussieht wie Rumors. Schreibt es uns auf jeden Fall unter dieses Video in die Kommentare. Live in Studio, gerne immer Post. Wir lesen alles. Alle Fleetwood Mac-Fans kennen es natürlich.
1: Der Song ist von,
0: Stevie. Stevie Nicks.
1: Ja, Stevie Nicks.
0: Ja, Gott sei Dank nix, wo der Buckingham singt, ne?
1: Ja.
0: Also, viel Spaß mit Throwdown von Fleetwood Mac.

0: Throwdown von Fleetwood Mac, die Band, die sich nach dem Schlagzeuger und Basser benannt hat. Und noch kurz nachreichen, das Album, das ich vorher meinte, das ist die Selbstbetitelte, die heißt Fleetwood Mac, ist von 1975 und da steht, glaube ich, Mick Fleetwood mit einem Jojo da und der Mac Dingsbums, der Basser halt.
1: Der Basser.
0: Der Basser. Der guckt da so ehrfürchtig zu diesem Jojo hoch. Also nur damit wir hier die Dinge nicht vergessen, die wir anteasern. Marco, ja, was fasziniert dich an dieser Band oder jetzt speziell an diesem Song
1: auch? Also grundsätzlich finde ich halt bei der Band einfach die Gesangsharmonien richtig cool. Also einmal von Stevie Nicks gemeinsam mit Christine McVie.
0: McVie, genau, so hieß der Basser auch.
1: Genau, die waren ja verheiratet, ja, meine ich.
0: Ja, ja, richtig.
1: Genau, und ich finde einfach die Gesangsmelodien manchmal dieses mehrstimmige und dann aber, sagen wir mal, das trockene Schlagzeug drunter und dann aber diese tollen Gitarrenmelodien
0: das
1: halt.
0: Von, alles so von simpel.
1: Lindsay Buckingham, ja.
0: Ja, das ist so simpel, finde ich. Also die Drums, würde ich sagen, ist super trocken, aber es ist halt auch so, also es hat so einen stoischen Groove, aber der genau passend ist. So ein Drumfill. Alle 16 Takte schon Highlight, so du. Hammer,
1: ja. Ja, und einfach super Gesangsharmonien.
0: Und ich, also genau, und die Produktion ist einfach saugeil. Also das ist so, ja, so richtig High-End-Studio-Produktion und trotzdem einfach viel Wärme drin. Und,
1: ja, und trotzdem hat die Band gut gelebt.
0: Gut gelebt.
1: Wie man weiß.
0: Ja,
1: gibt es auch eine super Doku übrigens davon bei Arte.
0: Ne? Ja. Ich glaube, ich habe die auch schon gesehen. Ja. Die
1: ist gerade so wieder in YouTube drin.
0: Also, Upload. Schaut rein, besorgt sie euch die Doku und wir machen weiter von Fleetwood Mac. Ja, ich würde sagen, wir bleiben so ein bisschen in dem Vibe drin. Für mich eine andere große Band, die ich sehr, sehr schätze. Mit Sänger und Sängerin. Aber da jetzt vor allem die Sängerin. Ich habe gerade den Namen nicht im Kopf. Man möge es mir verzeihen. Sie ist dann irgendwann auch ausgestiegen.
1: Ist ja nur eine Sendung, wo es um Sängerin geht.
0: Ja, ich werde es nachliefern, genauso wie den Albumtitel von Fleetwood Mac. Aber eine britische Band, in den 90ern groß geworden. The Beautiful South. Und ich würde jetzt einfach die Schnauze halten und den Song spielen, Don't Marry Her. Viel Spaß.

0: The Beautiful South mit Don't Marry Her. In der unzensierten Version, wenn mir aufgefallen ist.
1: Das muss am Sonntag rausgeschnitten werden.
0: Ja, leider, wenn wir am Sonntag wiederholt werden, alle Sonntagszuhörerinnen, ihr bekommt die zugeschnittene Version. Das wird unser Team im Hintergrund bestimmt machen. Jackie Abbott ist die Sängerin von The Beautiful South. Das möchte ich noch nachreichen, beziehungsweise war die Sängerin von The Beautiful South. Es gibt richtig, richtig geile Songs von denen. Perfect Ten kennt man vielleicht noch und Rotterdam sind so die Radio-Hits. Aber es lohnt sich wirklich, bei dieser Band einzusteigen. Also wer auf geile Popmusik steht, gute handgemachte Popmusik.
1: The House Martins.
0: The House Martins, genau.
1: Die Vorgängerband.
0: Von Paul Heaton, ne?
1: Ja.
0: Dem Hauptsongwriter hinter The Beautiful South.
1: Der kennen auch viele sicherlich von Ups die Pannen Show.
0: Ups die Pannen Show mit Danny Klose. Ja, ja. Da kam immer dieser House Martins Song. Ja, den müssen wir auch irgendwann mal reinmachen. Leider waren sie damals noch nur Männer. Deswegen passen sie heute nicht in die Sendung. Aber was in die Sendung passt, also was eigentlich immer passt, ist Punkrock. Ja. Und wir hatten schon jetzt The Baboon Show und Amy and the Sniffers und auch da gibt es Legenden des Punks. Ich habe dieses Jahr auf Muskelrock Jody Cool gesehen, die Sängerin von Dead Moon, die einzige Überlebende. Ihr Mann, Name fällt mir jetzt gar nicht ein, ist auch irrelevant jetzt für den Song, aber er ist schon auch vor ein paar Jahren verstorben, der Drummer auch. Dead Moon mit Dead Moon Night und die haben das Geile an dem Song ist, hört mal drauf, sie buchstabieren halt Dead Moon, D is for Disaster, E is for so und so weiter. Also bitte, ihr werdet danach abgefragt, jetzt viel Spaß mit Dead Moon Night von Dead Moon. Mhm.

0: Dead Moon Night von Dead Moon. Und Marco, hast du zugehört?
1: Ja, natürlich.
0: Kannst du es buchstabieren jetzt? D for Disaster, E for My Eyes, A for My Anger, D before I die.
1: Ja, merken konnte ich mir das nicht.
0: Nicht?
1: Aber ich war am Anfang verwirrt. Ich dachte ja, irgendwie ist es jetzt Bon Scott hier.
0: Ja, krass, ne?
1: Ja. Und der Bass hat auf jeden Fall eine entspannte Aufgabe. Ja.
0: Ist übrigens auch
1: also noch einfacher als
0: AC/DC. Die Tootie Cole, die ist auch die Bassistin. Also Bass und Gesang wird sich geteilt. Gitarre ist anspruchsvoller, ja, muss einmal
1: so geil singt.
0: Hammer, oder? Ist schon eine geile Band. Also ich finde Dead Moon, ich kenne nur Leute, die abgöttisch verehren oder die nicht kennen.
1: Aber schon dann auf jeden Fall älter, oder?
0: Ja,
1: oder
0: ja. 90er Jahre vor allem.
1: Ah, okay, so. Ja, ich hätte jetzt sogar so Anfang 70er. Oder also.
0: Nee, ich glaube, die Hauptzeit haben sie dann doch erst später gehabt. 90. Ich muss nochmal nachschauen. Bevor ich jetzt hier Scheiß im Radio erzähle, Quatsch erzähle, Entschuldigung. Aber wir können das auch nachholen. Der Marco ist nämlich unser Bob Andrews hier, Recherche und Archiv. Das gebührt dir heute. Ey, wir sind nur noch 17 Minuten vor 10, bevor hier Freispiel übernimmt. Ich würde sagen, wir hauen jetzt nochmal einen Song raus, bevor wir uns hier verquatschen, Marco.
1: Ja, dann welchen?
0: World Paranormal.
1: Ja, natürlich.
0: Die World ist ein bisschen paranormal, deswegen viel Spaß mit Chess and the Ancient Ones.

0: Jazz and the Ancient Ones mit World Paranormal.
1: Leider ab sofort ohne Jazz.
0: Ohne Jazz? Ja, heißen die dann noch Jazz and the Ancient Ones eigentlich? Weiß man nicht.
1: Nur noch Andy Ancient Ones.
0: Vor allem so einfach. Ja. Punkt, Punkt, Punkt, Andy Ancient Ones. Ja, richtig krasse Band aus Finnland. Sehr zu empfehlen. Auch die, also das gerade das erste Album ist halt einfach ein Wahnsinnsding. Es fällt schon in die Zeit, wo da The Devil's Blood rauskam, ne? Diese Okkultrock-Welle, Retro. Okkultrockwelle, ne? So kam, war das 2010?
1: 12.
0: So die, ja. Genau.
1: Deswegen so mit der kürzeste Song auch von denen, würde ich sagen. Alle anderen so 8 bis 12 Minuten. Aber lohnt sich.
0: Glück gehabt, Leute. Ja, seid froh, ihr habt einfach mal einen Teaser gehört. Wie heißt das Album nochmal? Müssen wir das empfehlen? Das erste ist Jazz and the Ancient Ones, das weiß ich noch. Also wenn ihr irgendwas reinhört, dann in das Selbstbetitelte, das ist eigentlich der beste Zugang. Und dann habt ihr sehr, sehr viel Spaß. Während der Marco recherchiert, wie das Album von World Paranormal heißt, würde ich jetzt zur nächsten Band kommen. Eine
1: Vertigo.
0: Vertigo, genau. Richtig, Vertigo, das letzte Album. Band aus Deutschland, aus, ich weiß nicht, in Stuttgart haben sie sich auf jeden Fall kennengelernt und gegründet, soweit ich weiß. Crandall Sister. Und ihr wisst ja, keine Show von 9 ohne einen deutschen Song. Heute wenig Hip-Hop, wenig Elektro. Dafür ganz viel guter Musikgeschmack, würde ich sagen. Morgen haben wir gut gemacht. Und jetzt der Song, Achtung, Die Bürde des Schwarzkünstlers. Also alle, die gerne auf Mittelaltermärkte gehen, die spitzen jetzt mal die Ohren. So wird das gemacht, ne? Vergesst In Extremo und Subway to Sally. Das ist
1: und Saltatio Mortis.
0: Saltatio Mortis. So die,
1: Feuerschwanz und...
0: Ja, wie sie heißen. was gibt's da noch?
1: Ja.
0: Asengraum.
1: Ja.

0: Crandall's Sister mit Die Bürde des Schmerzkünstlers. Jo, und wir sind kurz vor Ende unserer Sendung. Marco?
1: Alle Bands abgehandelt, oder?
0: Ah, die es gibt?
1: Ja, alle. Mit
0: weiblicher Beteiligung, würde ich auch sagen.
1: Nein, wir haben natürlich ganz, ganz viel vergessen. Wir hatten es gerade eben noch davon, mit was wir so angefangen haben.
0: Irre. Also ja. Janis Joplin,
1: Jefferson Airplane.
0: Das waren so die Dinger, ne? Ja. So Okkultrock. Aber Luna war mein
1: Luna.
0: Luna ja. Bei Lando war ein Hit. Blümchen.
1: Ja.
0: Das sind alles unsere musikalischen Begleitungen seit Jahren. Aber danke dir, Marco, dass du so spontan einspringen konntest. Das war ja auch gar nicht klar, dass Chris so schnell in Urlaub geht.
1: Hat er ja gar nicht gesagt.
0: Hat er nie gesagt. Und jetzt würde ich sagen, wir hören auf, wünschen euch eine gute Woche, bleibt stabil und viel Spaß jetzt mit einer Band, die schon lange nicht mehr hier gespielt wurde. Neptune Power Federation, We Beasts of the Night, erinnert ein bisschen an Meatloaf, aber findet selbst heraus.
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0: Hallo, hallo.
1: Hallo, hallo, hallo miteinander.
2: Hallo, hallo, hallöchen.
0: Irgendwie höre ich den Julius nicht auf meinen Monitor und Kopfhörern.
1: Ich höre dich auch nicht.
2: Ich glaube, ich habe mich abgehört. Kann das sein?
3: Ja. Wir haben den Fehler gefunden.
1: Ja, technische Probleme auch mal hier.
3: Wie immer. Es hat sich nichts verändert.
1: Es ist so schön. Ach, herrlich, herrlich mal wieder hier in dieser Dreierrunde zusammenzusitzen.
0: Ja, lange ist her.
3: Ja.
1: Ja.
0: Es hat vielleicht manchmal nicht so den Anschein gemacht, weil man uns doch öfter mal gehört hat. Sonntags.
3: Wir kriegen gute Kontinuitäten, auch wenn wir es, wenn ich es in letzter Zeit nicht so oft hinbekommen habe, vorbeizuschauen.
0: Manchmal steht das Leben eben dem Radio im Weg.
3: Und
0: das
3: ja.
0: Ist aber auch in Ordnung.
3: Und es darf es, genau. Umso mehr freue ich mich, wieder da zu sein. Aber ich sage auch, ich habe vorhin wieder lange überlegt, ob ich es mache. Da habe ich gesagt, ich mache es heute mal. Und ich freue mich gerade auch.
1: Das ist schön.
3: Es ist schön, wieder hier zu sein. Ich habe gerade auch schon gesagt, ich bin ein bisschen nervös, weil es so lange her ist. Aber Silas meinte dann nur so, ach, mach dir keinen Kopf, du bist da so schnell wieder drin. Und ja, ich bin wieder da.
1: Ja, aber ist schneller wieder drin als gedacht.
3: Ja, zur Sendung. Der Domme hat, was war's, Acid und Mental.
1: Genau, Acid und Mental, das ist eine...
3: mitgebracht.
1: Genau.
3: Oder
1: ein Free Techno Label. So. Und ich dachte mir, naja, da kann man doch mal ein bisschen was zeigen. Jetzt habe ich aber ein Problem. Dadurch, dass die ersten beiden Platten White Label Pressungen sind, weiß ich natürlich nicht, welche Seite A und welche Seite B ist. Weil ich mir das White Label natürlich nicht auch durch einen Stift ruinieren wollte. Deswegen muss ich jetzt einfach mal raten. Also entweder wir hören jetzt Acid Up Dub mit Neo oder wir hören Drone mit Land of Miracles.
0: Lasst euch überraschen.
3: Ja, werden wir es rausfinden, was
1: ja.
3: Wir vielleicht rausfinden, was wir gleich hören. Viel Spaß.

0: Also meine Kollegen können es nicht verstehen. Ich liebe dies. Also ich liebe diese. Für mich ist das Kunst an Musik.
1: Das war eine Psychose auf einer Schallplatte. Gefangen.
0: Ich muss mich jetzt auch nochmal korrigieren. Das war nicht die Acid and Mental 1, das war die Acid and Mental Nummer 2. Und als erstes haben wir gehört die Asphalt Pirates mit Everyone Here Is Mad. Und als zweites war es Bass Mobile, TBC Sound System und D-by-D mit 26.
1: Thomas, seit wann langst du so vorsichtig deine Schallplatten an?
0: Weil das eine Acid and Mental ist.
1: Ah, okay.
2: Ja, das Cover spricht aber Bände.
0: Ja, ah, das ist auch genau für diese Zwecke. Ich habe gerade herausgefunden, dass ich die Platte falsch eingeräumt habe.
1: Ihr seht das jetzt gerade natürlich wieder leider nicht. Um das einzuordnen, Domme hat für die Platten, weil es White Labels sind und er nicht draufschreiben wollte, selber auf A4 Blätter Acid und Mental 1 und Acid und Mental 2 geschrieben und das über das Loch im Platten-Sleeve gelegt und jetzt tauscht er sie gerade, weil er rausgefunden hat, dass sie falsch rum einsortiert waren. Und das ist richtig süße Schrift.
0: Ja, gell?
1: Super. Ja.
0: Aber das sind nur die ersten zwei, die so sind. Ab der dritten haben sie sich einen Stempel geleistet, aber es steht immer noch nicht drauf, was es ist.
1: Okay.
0: Bei der vierten ist, glaube ich, auch ein Stempel, aber andere Farbe. Und bei der fünften ging es dann langsam mit einem Druck los, aber man hat sich immer noch gespart, was draufsteht. Also, ja.
2: Ja, man.
0: Ich glaube, das ging irgendwann mal erst ab. Oh, hier, guck mal, irgendwo steht sogar schon dann. Ah, jetzt kommen wir ganz neu. Da steht sogar ein Soundcloud drauf auf der Platte und hinten drauf ist ein riesengroßer Smiley.
1: Das stand die Nummer 7.
0: Genau, das ist die Nummer 7.
1: Wie viele Nummern gibt's denn?
0: Ich glaube momentan 13 oder 14. Und 8 habe ich hier.
1: Steht dann bei der 13. auch ganz genaue Setlist?
0: Schauen wir mal.
2: Die werden immer besser.
1: Da ist dann vielleicht ein QR-Code drauf, den man scannen kann.
0: Das macht besonders Spaß, wenn die Platte sich gerade dreht. Ey, aber vielleicht ist die Platte auch einfach nur quasi ein QR-Code, so ein runder QR-Code. Wow, das wäre mal eine geile Platte.
1: Das könnte funktionieren, wenn die sich dreht bei 33,5 Umdrehungen.
0: Du musst es halt dementsprechend ausrechnen, dass der QR-Code bei der Umdrehung dann richtig ist.
1: Stabil bleibt, dann geht das.
0: Es wäre übel geil.
2: Ja, funktioniert erst richtig, wenn du es nochmal so 1-2% runtergepitcht hast. Dass du es auch nicht auf einem normalen Plattenspieler machen kannst.
1: Ja.
2: So, Julius wollte jetzt noch ein bisschen Abwechslung reinbringen.
1: Ja, bevor jetzt wieder irgendjemand denkt, dass gerade sein Radio kaputt gegangen ist. Das war nicht so, wir hören, das habe ich letzt in meinem Mix der Woche gefunden. Heißt More Than Abstract Hip Hop.
0: Okay.
1: Und danach kommt Muss Los, den kennen wir aber schon.
0: Ja, bin mal gespannt.
2: Viel Spaß.

0: Nerr.
1: Da ist immer wieder.
2: Guten Tag.
3: Willkommen zurück.
1: Ah, ich habe schon wieder was Neues gefunden. Ich liebe es.
3: Sarr.
1: Ja.
3: Das ist heute eine sehr verwirrende Sendung irgendwie.
1: Ja, auf jeden Fall. Ich bin aber auch sehr verwirrt vom Wetter.
2: Warum?
1: Ganz einfach, war es heute Nacht so verdammt scheiße.
2: Ja, ich habe heute Nacht meinen Atem gesehen. Das war irgendwie...
1: Ich bin nachts um zwei im Wohnzimmer wach geworden und dachte mir, verdammt, ey, jetzt mal im Ernst, warum ist das so kalt? Nächster Gedanke war, ah, verdammt, im Schlafzimmer ist das Fenster offen, da ist ja noch viel kälter. Ja, okay, dann ab rüber ins Schlafzimmer, Fenster zu und unter die Decke. Aber Gott verdammt, das Kalte.
2: Ja, das bleibt jetzt auch noch ein paar Tage so.
1: Ja.
3: Ist aber vielleicht auch mal ganz gut.
1: Ja, auf jeden Fall. Also du siehst es ja auch draußen am Rasen, sobald da mal ein bisschen Flüssigkeit wieder da war, ist da auch nichts mehr braun, sondern grün. Also einiges davon.
2: 20% bei mir zumindest oben.
3: Also ich bin am Freitag mal über den Sportplatz in Rauenbretzingen gelaufen und der sieht mittlerweile, der ist nicht mehr zu unterscheiden von dem Acker nebenan. Das ist wirklich, also ich glaube, dieser Rasen ist tot.
1: Schande.
3: Bei uns gibt es so ein paar Fleckchen zu Hause, die haben es tatsächlich überlebt. Die grünen jetzt gerade wieder auf.
1: Ja. Alles ist schön.
3: Wie lang?
1: Ja, hoffen wir mal.
2: Ja.
1: Ich habe am Wochenende auch so, ich finde es ja immer so mega spektakulär, wenn es dann jetzt so Ewigkeiten trocken war und wenn du irgendwo über den Acker läufst und dann siehst du da gefühlt so 10 cm lange Risse in dem Boden drin. Also nicht von der Länge her, von der Breite her meine ich jetzt. Und dann denkst du einfach nur, oh, what the fuck, und das Ding geht echt tief runter so. Also ja, gut, weißt du ja nicht, aber es sieht halt erstmal so aus, wenn es echt tief runter geht. So.
2: Tut's auch. Also wir haben massives Trockenheitsproblem.
1: Ja,
2: das
1: ja.
2: ist ja auch nicht nichts Neues, was Sie da jetzt vermutlich erzählen. Aber auch bestes Beispiel. Also hätte es jetzt tatsächlich die Tage nicht geregnet, hätte ich für mein Gärtchen kein Wasser mehr gehabt, weil in meinem 1000-Liter-Fass waren unten noch vielleicht 5-6 cm Wasser drin.
1: Ja.
2: Und ich habe echt nicht viel, was ich gießen muss. Also ich gieße pro Gießen so 3 Gießkannen.
1: Ja.
2: Also das war schon übel.
1: Ja, habe ich schon auch gemerkt.
3: Ja, ich glaube, unsere Regenwasserzisterne ist auch
2: leer.
3: Knapp vor der Leerheit gewesen. Aber da laufen bei uns zum Beispiel auch noch die Toiletten drüber.
1: Ja.
3: Das ist eigentlich ganz praktisch. Eine
2: Grauwasseranlage.
3: Ja.
2: Das ist tatsächlich ganz praktisch.
1: Mhm.
2: Aber die Toilettenspülung sollte ja trotzdem funktionieren, wenn eure Zisterne leer ist.
3: Ja. Ich hoffe.
1: Lass uns das mal austesten. Nein.
3: Ich gehe nachher exklusiv aufs Klo für euch. Stimmt. Okay, nee, wir sind hier in der falschen Sendung.
2: Ja.
3: Abgedreht geht's hier trotzdem weiter. Nachdem ihr beiden jetzt hier schon ein bisschen weirde Musik mitgebracht habt, habe ich jetzt auch noch ein bisschen weirde Musik mitgebracht. Ich glaube, wir haben sie auch schon ein paar Mal gehört hier. Aber ich habe sie letztens auch wieder für mich so wiederentdeckt.
1: Okay.
3: Man kann so Math Rock tatsächlich nicht auf lange Frist hören. Zumindest geht es mir so. Aber jetzt habe ich wieder Gefallen daran gefunden. Und deswegen ist hier jetzt wieder Anjin de Poitrin mit Sarniez und Utsp. Viel Spaß.

0: Man hört den Ventilator.
1: Ja. Ja. Max Ventilator kündigt sich immer als erstes an.
0: Mhm. Hat er mittlerweile einen Namen?
2: Mhm. Ja.
0: Warum Max?
2: Weil er immer auf maximale Power ist.
0: Scheiße.
1: Es wird nicht besser, sogar im
0: Nee, es tut mir leid.
2: Ja, und das ist Max 1 und wir haben drüben haben wir noch Max 2. Der ist in Studio 3.
0: Einfach nur, weil es der zweite Ventilator ist oder genau. Weil er mehr Power hat?
2: Nee, er hat dieselbe Power, aber es ist der zweite Ventilator.
0: Okay.
2: Und ich glaube, Max 1 hat einen Plattfuß.
1: Ja.
2: Ja, Max 1 hat einen Plattfuß und Max 2 hat einen Querfuß.
0: Hm, I see.
1: Aber er arbeitet immer noch.
2: Ja, ja.
1: Und das ist die Hauptsache.
2: Und er ist quasi bei jeder Sendung, die wir machen, ist er da.
1: Ja.
2: Also egal, also der ist sendungsübergreifend.
1: Das lässt sich hier auch gar nicht mal ohne machen.
0: Nee, es ist auch echt heute sehr warm hier drin.
1: Ja.
0: Verstehe nicht, wie du hier mit so einem langen Longsleeve sitzen kannst. Mit einem langen Longsleeve, Julius.
1: Das war irgendwie...
0: Und ein T-Shirt drüber. Silas sieht aus wie der geborene Skater.
1: Okay.
2: Ja.
0: Man sieht, dass du ein 90er bist.
1: Ich hoffe. Ich will nicht aussehen, als wäre ich Baujahr 2000. Nein, ich fand's heute unheimlich verwirrend, sich
0: Wetter
1: anzuziehen.
0: Ja, ja, ja.
1: Oder sich korrekt anzuziehen. Ich war heute Morgen schon in T-Shirt und kurzer Hose draußen, da war es aber zu kalt. Dann habe ich mir eine lange Hose angezogen und einen Pulli drüber gezogen, das war dann aber zu warm. Und jetzt habe ich diesen Mittelweg aus, ich ziehe ein dünnes Longsleeve an mit einem etwas dickeren T-Shirt drüber.
2: Ja.
1: So wie es die Cool Kids heutzutage. Und das ist jetzt anscheinend auch wieder zu warm.
2: Ja, du kannst dich aber auch nicht richtig haben. Keine Ahnung. Wenn Sonne weg, dann echt kalt. Und wenn Sonne da, dann warm.
0: Mhm.
1: Ich glaube, ich nehme mir irgendwann mal so einen portablen Kleiderschrank mit.
2: Oh, das wäre was.
1: Immer noch mal so eine Schicht extra habe. Und noch mal so eine kurze Hose, die man einfach mitnehmen kann.
0: Du meinst kurze Hose auf Tasche? auf Tasche.
2: Ey, du kannst dir doch auch so wahnsinnig tolle hier abtrennbare Cargohosen holen, die du so in drei Pieces machen kannst.
0: Ah, nee. Dazu fehlt dem Silas leider die Grundvoraussetzung. Das ist so ein Vaterding.
1: Ja.
0: Ich hoffe, ich mache mich jetzt nicht gut.
2: Ja, also in meiner.
1: Aber, ja, das dauert noch eine Weile, bis ich Vater werde.
0: Aber ich finde so Cargo, ich finde die auch toll, aber das gibt so arg Vater-Vibes. Dazu musst du eigentlich einen Kinderwagen mit dir rumschieben oder irgendwie ein Kind dabei haben. Dann ist sowas praktisch und gut, aber bis dahin brauchen wir eine andere Lösung.
2: Ja, oder du willst halt keinen Rucksack, keine Handtasche mit dir rumtragen, so wie ich früher, und stopfst halt die ganzen Taschen alles voll mit allem möglichen Scheiß.
0: Ja, aber dann klimpert das ja so laut.
2: Nein, deswegen ist es ja wichtig, dass du bei zum Beispiel bei der Seite, wo der Schlüssel ist,
0: ja.
2: Da tust du dann noch Tempos und Tabak rein. Dann klimpert es nicht, weil dann kannst du es nämlich dazwischen legen.
0: Ja. Da muss man sich ja voll den Plan machen, was wo wie gelagert wird.
2: Genau.
0: Viel zu anstrengend.
1: Ich habe das Gefühl, du warst noch nie wandern.
0: Nee.
1: Ja.
0: Nee. Ist nicht so.
1: Ist nicht so deins.
0: Nee.
1: Oh.
0: Geh ich lieber Fahrrad fahren. Und dann kann ich eine Satteltasche mit. Ist wirklich underrated Fahrrad-Equipment.
2: Ja, ist halt echt so.
0: So, ich merke das echt. Ich bin sehr froh darum.
2: Gut, ich meine, ich hätte nirgendwo Platz da dafür, aber...
0: Ja, aber immer einen nassen Rücken haben, wenn du irgendwo hinfährst im Sommer, ist, finde ich, voll nervig. Und im Winter auch. Naja.
2: Das stimmt allerdings, ja.
0: Klar kann man nicht jetzt auch nicht einfach an jedes Fahrrad hinspaxen, aber das finde ich, das ist echt ein gutes Add-on.
2: Ja, schon.
0: Ja, Add-ons.
2: Ja, wir haben immer noch was dabei. Und zwar diesmal von Yes Papa Recordings. Jetzt muss ich schon überlegen, Dr. Looney mit La Cantina, wenn die Seite richtig stimmt.
0: Niemand denkt jetzt, dass sein Radio gleich kaputt ist?
2: Nein, ich glaube nicht.
0: Okay, cool. Dann viel Spaß.
2: Ja, La Cantina, viel Spaß.

0: Ja.
1: Das war ja wieder wild.
2: Ja. Mhm. Dr. Looney und das danach, ich weiß gar nicht, ob das danach auch nochmal Dr. Looney war oder ob das vom Heretic Sound System jemand war.
1: Das war auch Dr. Looney.
2: War auch Dr. Looney, genau. Grüße gehen raus. Wird jetzt wahrscheinlich nicht hören, aber ist okay. ja, mega, mega nice Scheibe. Ich bin da durch Zufall mal drauf gekommen und dachte mir, oh, ich will da mal reinhören, einfach nur, weil La Cantina draufsteht. Und es ist genau das drin gewesen, was ich mir gedacht habe. Ein richtig geiler Cantina-Remix. Ja.
1: Stimmt. Ja, das war's schon wieder fast hier mit ja. Musik aus.
2: Da Wahnsinn ist das.
1: Uns hört ihr nächsten Sonntag wieder auf der 97.5 in Schwäbisch Hall und der 104.8 in Crailsheim.
2: Oh. Oder aber auch 24/7 zum Nachhören oder live mithören auf www.störfunk.de.
0: Oder eine Wiederholung jeden Samstag um 22 Uhr.
1: Ja.
2: Yeah.
0: Ganz einfach. Und jetzt bringen wir noch was bisschen ruhigeres für den Abschluss, um euch perfekt auf Lost Songs vorzubereiten.
2: Oh, schön.
0: Mhm. In dem Sinne, schönen Sonntag und bis nächste Woche.
2: Bis nächste Woche.
0: Tschüss.
2: Tschüss. Tschüss.

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0: Willkommen bei Lost Songs,
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0: Zu hören weltweit heute wieder.
1: Richtig, wie immer.
0: Im Livestream unter www.störfunk.de.
1: De.
0: Oder per UKW im Kreißsaal.
1: Richtig, auf der 97,5.
0: Und in Crailsheim.
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0: Und leider in Stuttgart, nicht
1: gar
0: über
1: nicht.
0: UKW.
1: Gar nicht unter UKW, geht nur online.
0: Und wie angekündigt, heute das Meines Youth Special.
1: Richtig.
0: Wir haben diese wunderbar tolle, sympathische Newcomer-Band.
1: Ja, Top-Typer.
0: Auf dem Unedit. Summer Breeze interviewen dürfen und haben uns natürlich den Gig dann auch noch gegeben. Und gerade haben wir direkt zwei Lieder schon gespielt von ihrem aktuellen Album, das dieses Jahr im Januar rauskam. Und zwar war der erste Song Friendly Fire und der zweite Underachieving. Und ihr merkt, es gibt in die Fresse.
1: Genau, das Album heißt Lines Crossed.
0: Ja.
1: Und wir haben, wie so oft, wenn wir Interviews machen und mein lieber Kollege Sascha das immer dufte vorbereitet, unterschriebene Zettelchen.
0: Oh, ja. Wir haben Autogramme zum Verlosen wieder dabei.
1: Ja, und die würden wir natürlich gerne in glückliche Hände abgeben.
0: Ja.
1: Ja. Naja.
0: Und zwar könnt ihr die gewinnen, indem ihr eine E-Mail jetzt während der nächsten 50 Minuten hier ins Studio schreibt an studio@störfunk.de oder ihr klickt auf den Mail-Button auf der Internetseite.
1: Genau, unter www.störfunk.de. Punkt, sage ich schon. Und die alles entscheidende Frage wäre natürlich, wie viele Punkte und in welchem Magazin hat denn das Meines Youth Album Lines Crossed von 2026 bekommen?
0: Ja, das schreibt er uns per E-Mail und dann könnt ihr eines von drei Autogrammblättern der Band gewinnen.
1: Und ihr könnt euch einrahmen, weil es ist wahrscheinlich klar, die werden in Kürze Millionäre sein.
0: Die startet durch.
1: Ja, und dann ist was wert.
0: Dann habt ihr was von allererster Stunde.
1: Richtig.
0: Und zwar leider nicht komplett, das haben wir dann doch nicht geschafft, aber beim Interview an diesem Freitag, das war der 14.8., praktisch der vorletzte Tag vom Summer Breeze, da durften wir Meines Youth mittags interviewen. Und beim Interview dabei war der Dennis, der Sänger der Band und Mandolinespieler.
1: Richtig, Lead-Mandolinespieler.
0: Lead-Mandolinespieler, genau. Der Lukas war dabei, der spielt die Gitarre und die liebe Anna, die seit kurzem am Bass dabei ist.
1: Ja, aber seit 2025 und auch Backvocals.
0: Genau, so viel braucht man darüber gar nicht erzählen, weil ich würde sagen, wir hauen gleich mal ein paar Interview-Schnipsel raus.
1: Richtig.
0: Und die Band stellt sich nämlich auch selber vor.
2: Jo, Freundinnen und Freunde, wir sind Meines Youth aus Stuttgart und ihr hört jetzt vielleicht gleich einen Lost Song auf Radio Störfunk.
3: Ich bin Anna, ich bin die Bassistin von Meines Youth. Ich komme nicht direkt aus Stuttgart, ich komme wirklich vom Schwabeländle, aus dem Landkreis Tuttlingen. Ich spiele schon seit 16 Jahren Bass und jetzt seit 2 Jahren bei Meines Youth, seit letztem Jahr in der Stammbesetzung und genau, freue mich hier zu sein. Seit neuestem singe ich manchmal auch mit. Es werden Dinge passieren, genau, ja. Kleiner Spoiler.
2: Ja, servus, ich bin der Dennis. Ich bin der Sänger von Meines Youth und eigentlich schon immer dabei. Damals kurz nach Gründung mit dazugestoßen. Gibt's Fragen? Weiß ich nicht. Was erzählt man denn da? Genau, nö. Also ich bin seit Anfang an dabei und ich singe hier in der Band und manchmal spiele ich auch Mandoline. Das muss man, glaube ich, dazu sagen. Ja, manchmal, also einmal für eine Minute 30 wird Mandoline gespielt, ja.
4: Hi, ich bin Lukas, ich spiele Gitarre bei Meines Youth jetzt, ich weiß nicht, seit 3 Jahren, glaube ich, oder sowas. Ich lieb's und ich freue mich, hier zu sein und ich freue mich, dass wir die Möglichkeit haben, ein bisschen mit euch zu quatschen. Bin gespannt, was auf uns zukommt.
3: Überwältigend.
2: Es ist schon auch ein anderes Level, oder? Auch,
4: ja.
2: Es ist der Wahnsinn. So,
4: also wir sind es nicht gewohnt, dass Backstage einen Friseur gibt und Massage und sowas.
2: Ja, wir sind froh, wenn es einen Ort gibt, wo wir unser Zeug hinlegen können. Und für mich besonders wichtig, eine Toilette.
4: Und das gibt's alles und von daher sind wir super happy.
5: Und die machen keine Unterschiede jetzt zwischen euch als Newcomer und die Headliner?
4: Die rennen alle zusammen rum, das ist auch schön. Ja.
6: Das ist geil.
3: Der einzige Unterschied halt an der Campsite-Bühne ist, dass halt unser Gear dann direkt hingeschattet wird und wir jetzt halt keinen extra Raum haben. So, aber das
2: wurde gerade auch gesagt von Taker, unserer Stage-Managerin, dass sie gesagt hat, so, dass sie die Leute, die eben auf der Campsite abhängen, da wahnsinnig gerne hinkommen und dass sie total supportive sind und dass da wahnsinnig viele Leute auch abhängen, dass sie noch nie diese Bühne leer gesehen hat, was mich natürlich beruhigt hat, weil ich total geil
4: und total cool bin. Auch ein gewisser Stress, der ausgelöst wird dadurch.
0: Etwas.

0: Ja, jetzt gab's von mir was auf die Ohren, ja. Wunderschöner Washington DC Hardcore Punk vom Label Discord, ja. Mhm. War damals sehr berühmtes Label für solche Musik. Ian McKay produziert beim letzten Album, also mitproduziert. Das war Rites of Spring mit dem Song For Want Of aus dem Jahre 1985. Liebe meines Youth, da kommt's her, die Mucke, ja. Aus der Zeit, aus der Ecke, da ging das los.
1: Ja, sozusagen. Also, die Jungs, meines Youth, und die Anna, die Jungs und die Anna sind eine Spur härter.
0: Ja, genau.
1: Das da knallt es
0: moderner einfach. Ist moderner Knall.
1: Aber
0: ja,
1: es war die, meines Youth hat ja an diesem Freitag auf der Campsite Circus Stage gespielt. Das ist die kleinste Bühne beim Summer Breeze. Die
0: richtig?
1: Ist außerhalb vom Infield, praktisch im Getümmel um die.
0: Beim Supermarkt
1: um die Campingplätze rum. Ja. Aber eine sehr, sehr sympathische Bühne. Ja. Klein, aber der Merch direkt neben dran. Alle Bands, wo dort spielen, kommen eigentlich danach auch noch ins Publikum ran. Man ist sehr nah dran. Es gibt
0: richtig.
1: Praktisch einen Abstand von einem 1,5 Meter
0: genau,
1: im Graben.
0: Ein ja. kleiner Graben zwischen ja. der halt durch Wavebreakers ja. quasi abtrennt ist.
1: Und was der Hammer war, der Dennis ist natürlich beim ersten Lied ist der über
0: Arschpumpe ins
1: ja,
0: Publikum gemacht,
1: zack, rein und durchdreht. Und sie hatte einen langen Slot, also war ja. geil. Dreiviertel Stunde haben sie durchgepowert.
0: Genau.
1: Und der Platz war voll.
0: Und bei Hardcore Albert, wo das Album ja nur 25 Minuten geht, ja,
1: wurden ja.
0: die zwei Alben durchgespielt quasi.
1: Ja, falls
0: Grüße
1: ihr,
0: gehen raus, Leute.
1: Grüße gehen raus an euch. Falls ihr gerade live zuhört oder diese Sendung auch nachhört in der Mediathek, eine Woche lang ist sie da drin, oder am Sonntag von 15 bis 16 Uhr. Hiermit ist diese Einladung, die wir schon ausgesprochen haben beim Interview, ihr dürft gerne hier ins Studio kommen. Wir würden uns sehr freuen. Wenn es donnerstags klappt, von 18 bis 19 Uhr live hier im Studio, wäre es ein Traum. Ansonsten kommt er mal an dem Wochenende vorbei,
0: alles
1: wo wir alle
0: können wir irgendwie möglich
1: Zeit
0: machen.
1: Haben. Und dann nehmen wir mal eine Sendung mit euch auf, wo wir einfach über Musik quatschen, auch wieder eure Songs spielen.
0: Genau.
1: Das wäre absolut geil. Also, ihr seid herzlich eingeladen. Und zur Band gehören nämlich noch außer der Anna, dem Dennis und dem Lukas, der andere Gitarrist, der Dom, den haben wir nicht interviewt, aber kurz gesehen haben wir ihn, gell?
0: Der ist vorbeigeschlichen.
1: Ja, ja, der hat sich
0: ich habe keinen Bock auf die Scheiße, ich gehe lieber mal Wasser trinken.
1: Ja, da, und da ist er ins Infield gelaufen, glaube ich.
0: Genau.
1: Also der hat sich schon ein paar Bands auch gegeben. Und am Schlagzeug ist der Andi, den haben wir leider auch nicht getroffen.
0: Den haben wir nicht getroffen.
1: Vielleicht kommt der dann auch hier ins Studio nach Schwäbisch Hall.
0: Ja, genau. So sieht's aus.
1: Dann hauen wir doch gleich nochmal Interviewschnipsel raus.
0: Ja, wir können kurz vorher, glücklicherweise müssen wir ja nichts übersetzen. Die
1: ja.
0: erste Interviewschnitzel war natürlich Vorstellung, ja. Und der zweite Teil war quasi, wie sie es auf dem Festival finden, wie sie es so ja. einschätzen. Und da waren sie ja von dem Backstage-Bereich sehr begeistert.
1: Mhm.
0: Ja, wahrscheinlich waren wir alle beim Friseur dort.
1: Ja, genau. Und dann, jetzt haben wir sie gefragt.
0: Otti, das geht raus an dich, ja. Friseursalon Otze könnte mal ja im Backstage-Bereich, Festival am Sommerbreeze am besten, ja, einfach mal den Laden aufmachen.
1: Ja. Da gucken wir, dass wir da was hinkriegen.
0: Ja.
1: Jetzt erzählt die Band ein bisschen was zu ihren Daytime-Jobs. Also das sind ja noch alles drei, noch keine Profimusiker, die nur von der Musik leben. Das heißt,
0: genau.
1: die müssen auch noch normal arbeiten gehen. Da erzählt sie was dazu und wie es so auf Tour ist.
0: Richtig.
1: Viel Spaß.
2: Leider nein, ich wurde da schon öfter gefragt, weil ich auch oft bei zum Beispiel Defiance aushelfe am Bass, aber ich kann leider trotzdem nicht davon leben. Ich bin tatsächlich Cybersecurity-Spezialistin. Ja.
3: Okay. Ja. Ich bin Sozialarbeiter, das ist mein Daytime-Job und ich arbeite mit wohnungslosen Männern mit Doppeldiagnosen.
4: Okay. Mein Job nennt sich Kreativdirektion. Also ich bin in so Designagenturen unterwegs und mache eigentlich Identitäten für Marken und ist eigentlich ein komplettes Parallelleben zu dem, was wir hier tun.
5: Aber ich liebe es, wie so, also ich weiß nicht, wie es bei euch ist, aber bei mir ist es so, jede freie Minute irgendwie bei, so, bei diesem Daytime-Job, die fließt so in dieses viel wichtigere Hobby rein und
2: ja.
5: so, in dieses andere Leben und jeder Gedanke geht irgendwie daran, das ist total cool.
2: Ja, voll. Also es ist auf jeden Fall ein Vollzeitjob, neben einem Vollzeitjob oft, auch mit Orga. Wir haben jetzt das Glück, dass das Booking konnten wir jetzt so ein bisschen outsourcen. Das hat jemand für uns übernommen, größtenteils, oder wird jetzt übernommen. Aber es ist schon extrem viel Arbeit auf der Größe, die man reinsteckt. Mhm. Und natürlich eigentlich auch, wenn man ehrlich ist, ist man jedes Wochenende irgendwie hunderte Kilometer im Bandbus unterwegs und spielt halt Shows. Also ja, da kommt dann vielleicht das andere Privatleben manchmal auch ein bisschen zu kurz. Mhm. Oder muss man auch was?
6: Habt ihr Familie?
2: Nee, also ich bin nicht verheiratet.
3: Ab wann zählt, zählt das Familie?
6: Mit Nachwuchs, würde ich sagen.
3: Nee, dann nicht. Dann wirklich, nein.
6: Verpflichtung gibt auch zu Hause mal zu sein und so.
4: Also diese Dreierrunde nicht, aber bei uns gibt es schon auch Kinder in der Band quasi.
2: Okay. Ja. Boah, also wir hatten jetzt

0: Boah, also wir hatten jetzt 2 Monate so ein bisschen, ich würde es fast als Sommerpause bezeichnen, wo dann viele Urlaube anstanden. Ja. So, da waren es dann verhältnismäßig wenig Shows. Ich glaube, jetzt in den letzten 2 Monate waren es nur 5.
1: Ja, so eine Handvoll. Ja.
0: Handvoll?
1: Ja, sehr entspannt.
0: Aber jetzt zum Beispiel Richtung Herbst sind wir eigentlich fast jedes Wochenende wieder unterwegs mit 2 Shows.
2: Genau. Ja. Also Anfang des Jahres war auch eine Phase, wo wir mehr waren. Ja.
0: Also ich glaube, insgesamt kommen wir dieses Jahr auf guckt jetzt 50 Shows oder so.
2: Ja. Roundabout, ja. Ja. Ja.
3: Gut. Genau. Und das läuft aber, also da müsst ihr kein Geld mitbringen, da wird er da auch bezahlt.
0: Ja.
1: Wir werden auf jeden Fall bezahlt, ja. Aber man kann ja so ehrlich sein, es ist nachher so ein Nullding. Ne? Also okay. Das trägt ja. Sich. Genau. Wir können Merch machen, wir können den Bus bezahlen und.
3: Würde aber auch euer Werkzeug, eure Instrumente, das genau, ist ja, ja auch immer was.
1: Aber das Schöne ist einfach, dass man überall, wo man hinkommt, man findet immer eine Lösung, wo kann man schlafen, okay. Man kriegt irgendwie was zu futtern. So. Ja. Das sind echt gute Leute, die okay. Dann immer organisieren. Ob es die kleinste Clubshow ist oder bei irgendwem zu Hause im Keller. Ja. So. Ja. Oder eben so große abgefahrene Sachen wie hier. Man wird einfach, da wird so gut auf einen aufgepasst. Also auch diese 2 Stunden, wo wir hier sind jetzt schon, das ist ja. Der Wahnsinn.
2: Was der Rahmen halt zulässt, ist immer, findet sich, wie du sagst, immer was. Und da sind wir super dankbar für, dass wir einfach schon so privilegiert sind doch, dass es ja, so reibungslos auch meistens ja. Verläuft. Ja.
3: Also eigentlich immer positive Erfahrungen, nichts wirklich.
2: Eigentlich durch die Bank wirklich.
1: Ja, die negativen vergisst man.
3: Ja.
2: Also, ja. Oder man, ich meine, das ist ja auch wieder dann dieses Framing, oder? Also man findet immer was für sich, eben auch wenn es irgendwie ein kleines Chaos gibt, haben wir immer für uns am Ende den Schlussstrich gezogen, dass es ein positives Erlebnis war miteinander. Ja. Und es hängt auch daran, dass wir uns einfach alle sehr gut verstehen, glaube okay. Ich. Ja, ja. Und deswegen...
1: So in der Konstellation...

0: Ah, Leute, Leute. Wir sind hier so abgelenkt, weil das Telefon nicht mehr stillsteht.
1: Und
0: unsere Verlosung läuft.
1: Weil ihr seid immer noch bei Lost Songs auf Radio Störfunk. Heute bei Minus Youth Interview Special vom Summer Breeze.
0: Genau. Und ich werde jetzt in Kürze, werde ich es tun. Und zwar nochmal Grüße raus an Minus Youth, den Jingle Fuck Up vom Dennis ablaufen lassen, ja, weil der ist sehr geil. Und da sieht man, wie schwierig unser Radioname eigentlich ist.
1: Mhm. Ja. Der kommt jetzt gleich. Auf jeden Fall, ihr könnt immer noch dreimal ein Autogrammblatt von Minus Youth gewinnen, unterschrieben beim Summer Breeze von der Anna, vom Dennis und vom Lukas. Schreibt eine E-Mail, wenn die heute niemand will, wenn heute keine E-Mail ins Studio kommt.
0: Klopfen wir die online, so sieht's aus.
1: Wir versteigern diese Autogramme online auf einer bekannten Plattform.
0: Ich wollte jetzt gerade sagen, und wir versaufen das Geld natürlich nicht. Wir spenden es für einen guten Zweck. Zählt Durst auch als guter Zweck?
1: Bei uns immer.
0: Nein, kleiner Scherz, tatsächlich. Ja. Entweder geht's ans Radio hier oder an wirklich guten Zweck.
1: Ja. Ich nenne da mal der Paul Watson Foundation.
0: Sehr gute Idee.
1: Sea Shepherd finde ich immer gut. Oder irgendeine schöne Demokratieplattform.
0: Ja, genau. Das ist mittlerweile sehr wichtig.
1: Ja. Oh, und ich möchte noch geschwind Grüße an meine Mama rausschicken, weil die hört ja immer fleißig zu. Mama, das ist jetzt meine Lieblingsmusik meines Youth.
0: Meine nicht wirklich, aber ich habe ein paar alte Hardcore-Sachen rausgehauen. Das erste Lied war übrigens vorhin Dag Nasty mit Can I Say mit Circles vom Album Can I Say von 86, also wirklich 40 Jahre alt. Und damals haben die schon neiprügelt.
1: Da war meines Youth noch nicht geboren.
0: Nee, da waren die noch gar nicht da.
1: Nee.
0: Ja, so sieht es nämlich aus, Freunde.
1: Ja, und gerade haben wir zwischendurch gespielt wieder zwei meines Youth Songs, und zwar vom Debütalbum No Generation. Der erste Song war der Titelsong No Generation
0: und dann Blue Light.
1: Auch gute Songs. Ja, 2019, also ihr seht, die sind schon eine Weile unterwegs. Ich glaube, so Gründungsdatum 2016.
0: Ah, das habe ich vergessen.
1: Ja.
0: Haben sie gesagt. Aber wir haben, glaube ich, sogar so ein Interview-Schnipsel, wo das vielleicht kommt.
1: Da
0: sage ich
1: es auch noch. Und deswegen geht es jetzt gleich weiter mit dem Interview von Minus Youth.
2: Jo, Freundinnen und Freunde, wir sind Minus Youth aus Stuttgart. Und den Rest habe ich vergessen. Ihr hört zwar gerade keinen Lostfunk. Das ist gerade noch kein Lost-Song auf Radio Hörfunk, aber... Okay, ich mache das einfach. So, in der Konstellation müssen wir nur kurz wahrscheinlich einmal nachbohren. Ich glaube, ein paar Jahre vorher haben wir wirklich mal in so einem kleinen Drogenhaus gespielt. So, das war wirklich eine Grenzerfahrung. Da waren dann leider auch irgendwie nur zwei Leute da. Es war ein Mittwochabend in Rathenow, irgendwo bei Brandenburg. Das war eine lustige Erfahrung, die wir hatten.
3: Ich glaube, eine obskure Erfahrung war das war der erste Weekender von unserem Schlagzeuger Andi. Das war ein Run, den würden wir so auch nicht mehr machen, weil wir haben Ulm, Wien, Padua in Italien und dann St. Gallen gespielt mit keinem Off-Day.
4: Okay. Lange Strecken, Lotte on the Road.
3: Ja, und durchgerechnet waren wir, glaube ich, 24 Stunden tatsächlich nur im Auto. Und die Italien-Show war speziell, sagen wir es mal so. Also uns war davon nicht bewusst, dass die Shows in Italien halt um 23 Uhr anfangen, wo halt Shows bei uns eigentlich vorbei sind.
4: Und dann noch gemütlich ablaufen.
3: Ja.
4: Also ich meine, wir waren um knapp 2 Uhr fertig.
3: Ja.
4: Wir haben drei Bands gespielt. Das war schon hart, weil wir am nächsten Tag um 6 Uhr eigentlich aufstehen mussten und weiterfahren. Also das war wirklich am Rande des Nervenzusammenbruchs.
3: Ja.
4: Aber auch da wieder sind dann witzige Sachen passiert und wir haben es für uns positiv umgedeutet. So.
2: Ja. Und unser Zitat am Ende ist immer, alles für 30 Minuten
3: so.
2: Rock.
3: So ja.
5: Egal, das ist ein gutes T-Shirt.
4: Das ist das Credo.
5: Ja,
4: das ist
5: ein T-Shirt.
4: Das stimmt eigentlich.
3: Ja. Minuten Rock oder wenig Schlaf, viele Kilometer, count us in.
2: Ja, auf jeden Fall. Also nächstes Jahr ist 10-Jähriges.
5: 10-Jähriges
2: ja,
5: schon? Okay.
2: Ja. Nächstes Jahr gibt es uns 10 Jahre. Es ging mit einer Demo los. Dann gab es irgendwann eine kleine Split-EP, ein paar Songs dazwischen und dann kam irgendwann das erste Album.
5: Ja. Okay.
2: Also wir haben schon eine Story.
5: Ja.
2: Das ist auch total schön. Ich glaube, es sind auch insgesamt jetzt, was sind es denn? 400 Shows, die wir, glaube ich, schon insgesamt irgendwie machen durften. Ist total schön, auch durch Europa schon getingelt, echt wirklich tolle Geschichten gehabt. Und jetzt, dass es sich so krass weiterentwickelt und dass sich die Arbeit irgendwie auszahlt quasi. Das ist ein geiles Gefühl einfach. Ja.
5: Und sowas ist dann auch für euch ein Highlight, so absolut, Summer Breeze absolut. Spielen.
6: Ja, was war das? Ja. Heute Abend die Campsite Stage vollisch. Ja.
5: Und die Slayer, ja.
6: Das wird Spaß machen. Ja.
4: Ja, wir freuen uns schon eine Weile drauf, auf jeden Fall.
3: Ja.
4: Wir haben uns sehr gefreut, die Möglichkeit zu haben, jetzt zu spielen. Einfach, also man muss es so sagen.
6: Ja. Ja, die Leute hier sind ja auch da, hauptsächlich wegen der Musik und zum Quatsch machen. Ja, und das fühlt man auch.
4: Passt gut, wir auch.
3: Ja.
5: Seid ihr schon länger da? Also nicht erst heute angereist?
4: Wir sind heute gekommen.
5: Heute angereist. Genau. Und bleibt dann aber über Nacht oder ist es ja nicht so weit für euch heim? Geht es dann wieder heim?
2: Wir bleiben theoretisch sehr nah über Nacht.
5: Ja.
2: Also wir sind auf jeden Fall lange heute da und schlafen dann hier in der Nähe und dann geht es morgen dann wieder ins normale Leben.
5: Okay.
2: Mit wahrscheinlich eine krassen Gefühlswelt und keine Ahnung, was da alles nachher. Ich weiß nicht, was passieren wird bei mir emotional. Ich weiß nicht, wie es euch geht.
4: Lass es auf mich zukommen.
3: Ja.

0: Nochmal ein Song vom aktuellen Album Lines Crossed von Minus Youth aus Stuttgart.
1: Ja, der Song Half Loved. Geiler Song.
0: Ja, und den haben wir auch deswegen laufen lassen, weil jetzt unser nächster Interview-Schnipsel quasi dreht sich eben
1: um das neue
0: das
1: Album,
0: Album wie es entstanden ist und was sie da so.
1: Und da gibt es noch einen kleinen Profi-Tipp vom Radio. Kauft euch dieses Album, denn es ist sehr gut.
0: Es ist sehr, sehr gut.
1: Lines Crossed von Minus Youth kam raus.
0: Wir haben uns gerade während der Song, glaube ich, unterhalten und haben festgestellt, dass uns beiden diese Musik, auch wie mir der Gesang jetzt nicht hundertprozentig gefällt, sorry Dennis, viel besser gefällt als vieles, was vom Summer Breeze so, glaube ich, so überproduziertes Metal-Gedröhne.
1: Ja.
0: Ja, das ist hier dreckiger, direkter, kürzer, schneller. Ja, also schneller nicht, aber ist einfach vom Feeling her ein bisschen anders.
1: Ja.
0: Und das gefällt uns beide ein bisschen besser.
1: Ne? Also viel Spaß mit dem Interview zum neuen Album.
2: Da muss man, der Rechler muss noch nüfte.
3: Ja, wir haben fast alle 300 produzierten Platten verkauft, also es läuft.
4: Habt ihr das auf Vinyl gemacht?
3: Es läuft.
4: Ja. Okay. Haben wir auch dabei?
3: Okay. Ja. Die haben wir dabei. Es sind drei Farben, drei wunderschöne Einzelkunstwerke jeweils. Also die Farben. Also ihr glaubt, könnt uns, also ihr habt uns gerade hier so ein Interview hingelegt, wo 10 von 10 draufsteht.
5: Hellfire Magazine, quasi 10 von 10.
3: Shoutout Hellfire, vielen Dank.
6: Ja, echt.
7: Ja, Mann.
5: Ja, genau, das ist top.
3: Also, das muss man erstmal schaffen.
8: Mhm. Ja, also wir hatten schon das Gefühl, dass die Singles ganz gut ankommen, würde ich sagen.
7: Generell
8: oder?
7: Das Album ja auch von der Streamingzahl auf Spotify, würde ich sagen.
5: Da also er sagt ja, für mich ist das beste Album des noch jungen Jahres. Ja,
7: also wow.
5: Mehr Lob gibt's nicht. Das sollte man gerne abfotografieren.
3: Da checken wir im Sommer nochmal ein, das finde ich gut.
7: Ja.
3: Nee, wir sind echt, also dieser ganze Prozess zu dem Album hin war auch ein sehr, sehr emotionaler, ein sehr intensiver. Das sagt man natürlich immer von seinem Album. Man steckt da so viel Herz rein und wir haben alle so viel von uns da reingegeben. Und es hat Bock gemacht, über die ganze Zeit immer wieder eine Single rauszutun. Und als wir es released haben, haben wir es tatsächlich im Razza Records released. Das ist so ein, ganz kleiner Record-Label-Store.
5: Früher einkauft meine Platte.
7: Ja.
3: Wirklich, wirklich gute Leute. Und die haben uns erlaubt, dass wir da drin einfach eine Show mit vollem Equipment spielen dürfen. Das heißt, da haben wirklich maximal 30 Leute reingepasst. Wir haben die Herzensmenschen irgendwie eingeladen, die uns sehr nah sind. Und haben an dem Tag dann ein bisschen gefeiert. Und das war tatsächlich der kleinste Rahmen, aber irgendwie ein absoluter Höhepunkt.
8: Das war ein Highlight auf jeden Fall.
5: Ja, der hat jetzt keine Scheiben mehr, die sind rausgeflogen.
3: Also wie schnell man auf jeden Fall nicht mehr rausschauen konnte wegen dem ganzen Schweiß war.
8: Es hat sich geschaut.
3: Abgefahren.
7: Ja, sehr geil.
9: Ja. Was für einen Zeitraum sprechen wir da von der Idee, dass er sagt, wir machen jetzt ein Album und die Songs schreiben, bis es dann bis zur Release-Party
8: Ich glaube, das Album war schon ein längerer Prozess. Und ich glaube, also als wir beiden uns kennengelernt haben, Dennis und ich, vor was, 4 Jahren dann jetzt oder so, da gab es schon Songskizzen für dieses Album.
9: Ja.
8: Also wenn man das ab da rechnen will, dann ewig eigentlich. Ich meine, das letzte Release vorher war auch, helft mir auf die Sprünge.
3: 2019 kam No Generation
8: raus. Und
3: dann
8: 22?
3: Ich glaube, ja. Ich glaub, 2 Jahre später kam dann nochmal.
8: Das war ja auch eine lange Phase, in der nichts kam und deswegen ist es die ganze Zeit was passiert.
9: Ja.
8: Und wir schreiben immer mal wieder auch Sachen, wir beide jetzt zum Beispiel oder auch Anna jetzt. Und dann trägt sich das über die Zeit zusammen. Und wenn da genug Material liegt, dann sagen wir irgendwann, und das haben wir, glaube ich, dann auch getan, jetzt ist Zeit, daraus was zu machen.
3: Ja. Und das haben wir uns tatsächlich irgendwie so einen Monat lang im September vorletzten Jahres weggeschlossen.
8: Ja.
3: Zum Aufnehmen tatsächlich, als dann alles fertig war. Und dann haben wir aber auch nochmal gesagt, wir reißen nochmal alles auseinander. Jeder Song wurde nochmal seziert.
8: Und wir haben einiges auseinandergerissen.
3: Auch die Stimmungen geändert komplett von Songs. Also auch.
8: Also die Gitarren, das Tuning nochmal geändert teilweise.
3: Ja.
8: Also wirklich nochmal ran an die Materie. Ja. Das war eine intensive Phase auf jeden Fall.
3: Genau. Und dann in diesem Monat wurde es dann auch aufgenommen und dann war das Ding fertig. Und dann kam es dann, ne, ein Dreivierteljahr später raus.
5: Mhm. Ja. Okay. Also das Ding gibt eurem Gefummel ja recht, dass ihr nochmal überall dran rumgeschraubt habt. Ja, und
3: auf jeden Fall.
5: Ja. Scheint das Ergebnis ja verbessert zu haben. Möglicherweise. Ja.
8: Ich denke schon auch.
5: Das ist, wie es vorher war.
8: Für unser Gefühl hat es verbessert auf jeden Fall. Also ich glaube, wir sind zufriedener damit als wie mit den Skizzen, mit denen wir ins Studio gegangen sind.
9: Mhm.
8: Und wenn darum geht es in erster Linie natürlich schon auch, dass es uns gefällt.
9: Natürlich.
8: Und wenn es aber gut ankommt, dann haben wir alles erreicht, was wir wollten damit, ja.
3: also dass sich jemand hingesetzt hat und 130 ja. Bands angehört
8: und
3: hat.
8: Und dann noch gesagt hat.
7: Meine Sie.
3: Ja. Das ist ja wie wenn man so bei einem Buffet ist.
8: Ja, du alles da bin essen. Ich ja overwhelmed einfach.
3: Ey, und dann findest du aber irgendwo den kleinen Snack hinten noch in der Ecke.
7: So. Aber hey, du bringst so oft diese Buffet-Metapher.
3: Ich liebe Buffet-Metapher.
7: Mit der Süßigkeit, wo wir es von deinen Filmen hatten. Diese ja. Also.
6: Shoutout Flo Günther!
1: Ja, und natürlich auch von uns hier, von Joxe und mir, nochmal ein Shoutout an der Flo. Ja, weil durch ihn sind wir letzten Endes auf Meines Youth gekommen. Der Flo ist ein Typ, der hat sich wirklich perfekt vorbereitet für Summer Breeze. Er hat sich vorher jede Band angehört, hat die bewertet in einem Raster von 1 bis 5, glaube ich. 5 perfekte Wertungen, muss man unbedingt hin. 1 kann man komplett vergessen. Und tatsächlich war Meines Youth mit 5 hat er die da drauf gehabt und hat gesagt, die müssen wir uns anhören. Er war mal bei uns in der Sendung, da haben wir auch schon Meines Youth-Song gespielt und dann sind wir auf die geschickte Idee gekommen und haben gesagt, hey, geile Mucke, da fragen wir jetzt mal an, ob wir ein Interview kriegen.
10: Genau, so sieht's aus.
1: Und der Dennis hat sofort zugesagt, hat gesagt, klasse Idee, das machen wir doch.
10: Und wie ihr vielleicht an den Interview-Schnipsel hört, das waren wirklich, also ganz nette Leute, ja. Die waren super drauf, die waren ein bisschen aufgeregt, weil der Gig ja noch bevorstand, ja, und aber einfach, wir haben uns da einfach normal unterhalten, deswegen ist vielleicht aufgefallen, wir haben nicht uns immer rausgeschnitten, weil es einfach so schön gelaufen ist mit denen. Danke nochmal an euch, ja.
1: Und wie gesagt, wir freuen uns, dass er auch hier mal im Studio aufschlagt.
10: Genau.
1: Das wäre geil.
10: Und jetzt machen wir unser Highlight eigentlich unsere von jeder Highlight-Interview-Sendung.
1: Frage, genau. Welche drei Songs denn die Band bzw. unsere Interviewpartner, den Dennis, Lukas und die Anna beeinflusst haben? Wie sind sie zur Musik gekommen? Was ist ein
10: extrem wichtiger Song aus dem Leben?
1: Genau. Was auch immer. Da erzähle sie was dazu und dann hauen wir die Songs gleich hinterher.
10: So sieht's nämlich aus.
7: Also, ich bin in einer Familie groß geworden mit sehr viel Metal und Rock. Also bei uns lief damals schon Bruce Springsteen und Iron Maiden im Auto und Metallica. Und damals, wo ich angefangen habe, Bass zu spielen, war der erste Song, den ich lernen wollte, Iron Maiden Blood Brothers. Und das ist nicht der bekannteste Iron Maiden Song, bei weitem nicht, aber ich liebe ihn. Ja, das war damals mein erstes Konzert, da war ich, glaube ich, 12. Bin ich mit Mama hin.
9: Da rattert es noch, das gehört
3: nicht eigentlich vorbei. Ich hätte eine Antwort.
8: Dann leg los, ich brauche kurz noch, glaube ich.
3: Also weil ihr gefragt habt, welcher Song einen zur Musik gebracht hat, ist die Frage.
8: Ach, zur Musik, nicht jetzt zu dem...
9: Was du willst, jeder Grund, der dir anfällt.
3: Also ich glaube, was glaube ich so implizit in meinem Kopf ganz lange gearbeitet hat, es ist natürlich nicht der absolute Lost-Song, aber wahrscheinlich ist es schon lange auf keinem Playlist mehr gelandet, ist Lord of Boards von Guano Apes. Okay. Und lustigerweise haben wir dann nach dem Album erst gemerkt, oder ich für mich, dass da ja auch eine Mandoline drin ist. Und dass es auch damals die erste Platte war bei meiner Schwester, weil die ist absolut nicht ihre Musik. Aber es lag Offspring rum und es lag Guano Apes rum, weil es damals einfach sehr bekannt war und sie hatte die Singles. Und ich glaube, die beiden Platten habe ich mir geschnappt und das dann gehört und es hat sich so eingesaugt in mich. Ich glaube, irgendwann wurde daraus dann die Musik.
9: Okay, sehr gut. Ja.
7: Guter Take,
8: Ich finde es schwer, da so einen Song zu pinpointen irgendwie. Aber ich würde sagen, ich habe auch aus einer relativ musikalischen Familie, ich habe ganz viele Instrumente ausprobiert auch, weil das immer so bei uns in der Familie ein bisschen war, dass es gewünscht wurde von unseren Eltern auch, wofür ich sehr dankbar bin heute. Und ich habe ganz viele Blechblasinstrumente gehabt. Ich habe Streichen probiert und bin dann aber, weil ich auch in der Zeit angefangen habe, so dieses ganze Grunge-Zeug und sowas zu hören, bin ich dann doch irgendwann an der Gitarre glücklicherweise hängen geblieben. Und bin dann den Gitarrenunterricht gegangen und habe dann, bevor ich mich in den Metal rein bewegt habe, war es sicherlich Kurt Cobain und Nirvana, die mich zur Gitarre gebracht haben. Und wenn ich mich für den Song entscheiden müsste, gibt es Lost Songs von Nirvana? Bestimmt, aber das wäre keiner, den ich zu der Zeit gehört hätte, to be honest.
9: Ja, für dich wichtig.
8: Es wäre Hardshape Box für mich dann.
7: Oh, okay. Also,
8: ja.
7: Toll,
8: genau. Ja. Ja. Mhm. Ja.

0: So Leute, die Stunde ging wieder so verdammt schnell vorbei. Wir haben uns selber dann ins Abseits geschossen, weil Blood Brother ist 7 Minuten lang. Das wird jetzt nicht mehr klappen. Sorry dafür, aber ein Teil kriegst du auf jeden Fall zu hören.
1: Ja,
0: wir verabschieden uns.
1: Es war eine schöne Sendung. Schaltet auch nächste Woche wieder ein, Donnerstag von 18 bis 19 Uhr.
0: Schweine im Weltall. Nein, Lost Songs auf Radio Störfunk.
1: Und dann gibt's das Massive Wagons Interview vom Summer Break.
0: Nice, very nice too.
1: Viel Spaß. Und jetzt mit Blood Brothers von Maiden.
0: Macht's gut. Ciao, ciao. Schönes Wochenende.

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1: Herzlich willkommen beim Süd-Nordfunk, der zweiten Ausgabe des Süd-Nordfunks, der Sendung vom IZ3W auf Radio Dreieckland 102,3 MHz. Heute am 1. Juli 2014 zu dem Thema Schluss mit der Angst, LGBTI gegen Homophobie. Herzlich willkommen im Studio, Patricia.
3: Hallo.
1: Und Martina sind da. Ja, zum Thema. Erstmal vielleicht zur Erklärung LGBTI, was das heißt. L steht für Lesben, Gay, G für Gay, B für Bisexuelle, T für Transgender, I für Intersexuelle und manchmal gibt es auch die Bezeichnung LGBTIQ. Das Q steht für Queer. Weltweit leben rund 3 Milliarden Menschen in Ländern, welche Gesetze gegen Schwule, Lesben und Transgender kennen. Also Staaten, in welchen man aufgrund seiner Homosexualität bestraft werden kann, teilweise sogar bis hin zur Todesstrafe. Der Internationale Verband von Lesben, Schwulen, Bisexuellen, Trans- und Intersexuellen, kurz ILGA, hat sämtliche Länder auf der Welt, auf deren gesetzliche Grundlagen für Schwule, Lesben, Transgender und so weiter geprüft. Demnach leben 1,3 Milliarden Menschen in Ländern, in welchen die entsprechenden Personen irgendeinen Schutz vor Diskriminierung genießen. Dies sind deutlich weniger als die rund 2,8 Milliarden Menschen, die damit konfrontiert sind, dass in ihrer Heimat Homosexualität als Verbrechen gilt. Nur rund 780 Millionen Menschen wiederum leben in Ländern, in welchen die gleichgeschlechtliche Ehe gilt. Damit leben, sorry für die vielen Zahlen, rund 7-mal mehr Menschen in Staaten, in welchen Homosexualität bestraft wird, also in Ländern, in welchen gleichgeschlechtliche Paare heiraten können. Das gibt uns genügend Anlass, die Situation der Kämpfe der LGBTI-Aktivisten und Aktivistinnen weltweit zu beleuchten. Gleich dazu mehr in den Schlagzeilen.
4: Rechtliche Diskriminierungen sind von Land zu Land sehr unterschiedlich. In Deutschland dürfen Schwule keine Blutspende leisten. In Mauretanien, Somalia, dem Iran kann Homosexualität mit der Todesstrafe geahndet werden. Die Palette der Rechte, die LGBTI-Personen im Unterschied zu anderen Menschen verwehrt werden, ist groß.
1: Ja, es gibt auf der anderen Seite natürlich entsprechende Gesetze, um die Diskriminierung auch wieder aufzuheben, zum Beispiel Antidiskriminierungsgesetze, um also ein bisschen eine Palette aufzumachen, am Arbeitsplatz oder im Gesundheitssystem, etwa wenn es um den Zugang zur In-vitro-Fertilisation geht, also um die künstliche Befruchtung von lesbischen Frauen beispielsweise, oder um die Anerkennung einer Lebenspartnerschaft gleichgeschlechtlicher Paare, was in Deutschland möglich ist, wiederum nicht möglich in Deutschland, die gleichgeschlechtliche Ehe gleichgeschlechtlicher Paare, also das Recht auf eine zivile Eheschließung. Möglich ist das seit 2013, zum Beispiel in Uruguay und Brasilien. Ja, dazu gehört auch das Recht der Adoption auf Kinder von den jeweiligen Partnerinnen oder auch die gemeinsame Adoption eines Kindes. Die Frage, wer kann Militärdienst leisten, wer darf Blutspende geben? Das Recht der Änderung des Geschlechtes im Personenregister gehört auch noch dazu, um nur einige zu nennen.
4: Heute werden wir in der Sendung 4 Beiträge hören, die kleine Einblicke in die Situation und die Kämpfe der LGBT-Aktivistinnen geben, im Senegal, in Südafrika und in Indien. Letztes Jahr hat ein Urteil am Europäischen Gerichtshof die Position homosexueller Personen gestärkt, die in ihren Herkunftsländern verfolgt werden und in Europa Asyl beantragen. Geklagt hatte unter anderem ein Mann aus dem Senegal. Im ersten Beitrag sprachen wir mit Aktivisten aus dem Senegal über die Homophobie im Land.
1: Ein weiterer Beitrag beleuchtet die Situation von Frauen. Lesbisches Leben ist im Senegal aufgrund strafrechtlicher Verfolgung und gesellschaftlicher Ächtung weitgehend unsichtbar. Wir hören dazu die Meinung von Frauenrechtsaktivistinnen aus dem Senegal.
4: Eine Gruppe von Transgender-Personen in Indien nennen sich Hijras. 1994 wurde ihnen gesetzlich das Wahlrecht zugestanden, sowie der Status eines dritten Geschlechts. Am 15. April 2014 erklärte das höchste Gericht in Indien Hijras zu einer sozial und ökonomisch abgehängten Klasse und gesteht ihr das Recht auf Bildung und Arbeit zu. Auch wird ihnen erlaubt, Vereine zu führen und zu gründen. Den Bundesländern Indiens wird das Recht eingeräumt, Wohlfahrtsverbände für Hijras zuzulassen.
1: Ja, und zuletzt hören wir ein Interview mit Sanele Muholi, das ist eine visuelle Aktivistin, die sich selbst so bezeichnet. In Südafrika kämpft sie vor allem mit der Kamera um die Anerkennung und Sichtbarkeit der lesbischen, schwulen und Transgender-Community. Doch zunächst hören wir Musik, und zwar von der Gruppe Chocolate aus Argentinien, aus Buenos Aires.

0: Das war Chocolate dell'amor al odio, von Liebe zum Hass. Weiter geht es mit
1: Schlaglichter aus aller Welt.
2: Singapur. Statt Blumen lassen sie Farben sprechen. Am 28. Juni verwandelte sich der Hong Lim Park in Singapur, nicht weit vom Geschäftszentrum gelegen, in den Pink Dot. Weitgehend unbehelligt demonstrierten hier über 26.000 Menschen für die Abschaffung des Gesetzes, das gleichgeschlechtliche Liebe in Singapur unter Strafe stellt. 2013 hatte Ministerpräsident Lee Hsien Loong öffentlich gesagt, S377A war immer da und ich denke, dabei belassen wir es. Auch das Parlament hat es bislang abgelehnt, das Strafgesetz mit der Bezeichnung 377a aufzuheben, das Sex zwischen Männern verbietet. Praktisch wird es zwar kaum angewandt, doch der Widerstand gegen den Versuch einer Aufhebung nimmt zu. Konservativ-religiöse Gruppen riefen mit der Kampagne »Tragt Weiß« zum sichtbaren Widerstand gegen die pinkfarben gekleideten LGBTI-Aktivistinnen auf. Unterstützt wurde die Kampagne unter anderem vom Netzwerk christlicher Kirchen. Perrin Cho, Sprecher der Singapurer CSD-nahen Demonstration, sagte, »Dass Pink dort jedes Jahr wächst, zeigt die wachsende Akzeptanz von Singapurern, die LGBT sind, in Singapur.«

0: Nigeria unterzeichnete Präsident Jonathan im Januar das Gesetz mit dem Titel Same-Sex Marriage Prohibition Act. Dorothy Aiken Owa, Menschenrechtsaktivistin von dem in Nigeria ansässigen Zentrum für reproduktive Gesundheit und sexuelle Rechte, berichtete, nie zuvor habe es so viele Übergriffe gegeben. Zitat: Der Hass auf Menschen mit einer anderen sexuellen Orientierung wurde durch das Gesetz angestachelt. Zuvor friedliche Nachbarn und Nachbarinnen greifen zu Knüppeln, Eisenstangen, Messern, ziehen durch die Straßen und schreien Parolen über die Ausrottung der Homosexuellen. Sie zerren wehrlose Menschen aus den Häusern, verprügeln sie, wohlwissend, dass niemand ihre Opfer schützt. Vergangenen März wurde in Lagos eine Gruppe von Männern geschlagen, ausgezogen und in einem Gemeindesaal verschleppt. Ein Schild mit der Aufschrift Gay wurde ihnen um den Hals gehängt. Wenn sie nicht jeweils eine Strafe von umgerechnet 440 Euro zahlten, so wurde ihnen gedroht, dann würden sie der Polizei übergeben, angeklagt und für Jahre ins Gefängnis gesteckt.
1: Unique Wambia von der führenden LGBTI-Menschenrechtsorganisation in Uganda spricht von einer regelrechten Hexenjagd, die zurzeit in dem ostafrikanischen Land stattfindet. Die Trägerin des Menschenrechtspreises der Stadt Nürnberg, Kasha Jacqueline, berichtet, dass es nach der Unterzeichnung des antihomosexuellen Gesetzes in Uganda zu einer Eskalation und zu einem Ansteigen der Fälle von Gewalttaten an Lesben, Schwulen, Bisexuellen und Transgender gekommen ist. Kasha spricht von illegalen Verhaftungen, Fällen von Selbstmord, Übergriffen und Todesdrohungen.
2: You find many Ugandans who actually never had a problem with homosexuals, but they've been incited by anti-gay.

0: Ja, das war der Song The Kuchu, Kuchu Anthem von den Talented Ugandan Kuchus. Kuchus ist die Bezeichnung für LGBTIs in Uganda. Es ist nicht tragbar, dass Sam Kutesa, der Außenminister von Uganda, Präsident der UN-Vollversammlung wird, da das Land die Menschenrechte insbesondere gegen Schwule, Lesben und Transgender mit den Füßen tritt. Diese Meinung vertritt die Organisation Change.org und lancierte vergangenen Juni eine Online-Petition, um den Druck auf die UN zu erhöhen, jemanden anders als Sam Kutesa als nächsten Präsidenten der UN-Vollversammlung zu nominieren. Turnusgemäß durften die afrikanischen Staaten einen Präsidenten vorschlagen und sie hatten sich auf Kutesa geeinigt, ohne Gegenkandidaten. Mit der Petition forderte Change.org alle Mitgliedstaaten der Vereinten Nationen auf, sich ihrerseits für einen anderen Kandidaten einzusetzen. Innerhalb weniger Tage hatten über 13.000 Personen die Petition unterschrieben. Erst kürzlich hatte Sam Kutesa erklärt, dass eine Mehrheit der Afrikaner und Afrikanerinnen nun mal Homosexualität verabscheue. Sam Kutesa wurde am 11. Juni zum Präsidenten der UN-Vollversammlung gewählt.
1: Die Menschenrechtsverletzungen an Homosexuellen nach 1945 in der Bundesrepublik und in der DDR sind bis heute nicht aufgearbeitet. Die Urteile nach § 175 in der NS-Zeit wurden 2002 gesetzlich aufgehoben. Die Aufhebung der menschenrechtswidrigen Urteile nach 1945 steht jedoch noch aus. Der Lesben- und Schwulenverband in Deutschland fordert, der Gesetzgeber muss die Opfer der antihomosexuellen Unrechtsgesetzgebung rehabilitieren und entschädigen. Entsprechende Anträge der Parteien wurden in einer Reihe von Landesparlamenten angenommen. In Baden-Württemberg, Bremen, Brandenburg, Mecklenburg-Vorpommern, Niedersachsen, Saarland, Sachsen und Schleswig-Holstein gibt es hierzu bisher keine Initiativen, berichtet der Verband in einer Presseerklärung vom 24. Juni.
0: Eine aktuelle Studie zeigt, dass die physische Gewalt gegen Schwule, Lesben und Transgender in den USA seit 2001 um 21% angestiegen ist. Dabei ist auffällig, dass besonders die Gewalt gegen Transgender überproportional stark angestiegen ist. Des Weiteren machen die Afroamerikanerinnen rund 78% der Opfer aus und 11% sind Latinos. Die restlichen 11% entfallen auf Weiße oder Asiaten. Die Mordrate zwischen 2012 und 2013 sind die höchsten, welche vom National Council of Anti-Violence Program je registriert wurden. Dabei sind 3/4 der Mordopfer transsexuelle Frauen. 2/3 davon sind zudem nicht weiße Transfrauen.

0: Willkommen zu unserem ersten Beitrag. Der Senegal ist eines von 34 Ländern auf dem afrikanischen Kontinent, in dem Homosexualität unter Strafe steht. Bis Mitte der 2000er Jahre wurde das Strafrecht, das bis zu 5 Jahren Gefängnis und hohe Geldstrafen vorsieht, kaum angewandt. Inzwischen rufen jedoch Imame zu Demonstrationen gegen Homosexuelle auf. Übergriffe und willkürliche Verhaftungen nehmen zu. Als Ausweg bleibt vielen nur die Flucht. Grundsätzlich hatte der Europäische Gerichtshof im November letzten Jahres die Verfolgung einer Person aufgrund von Homosexualität als Asylrechtsgrund anerkannt. Der Weg bis zur Anerkennung von Asyl ist allerdings steinig.
1: Er hat mir alles weggenommen, mein Handy, mein Geld, alles, auch die Schuhe. Und bevor er abgehauen ist, hat er mich verprügelt.
2: Mein Vater war total aufgebracht und wütend auf mich. Er hat mich mit einem Messer bedroht, er hat Benzin über mich geschüttet, um mich zu verbrennen.
3: In dem Büro von Aid Senegal in Dakar treffen sich wöchentlich mehrere Männer, um ihre Geschichten auszutauschen. Viele leben in der Klandestinität. Eine Beratung, ob rechtlicher oder gesundheitlicher Art, findet immer unter größter Vorsicht statt.
4: Sie haben gesagt, wenn Sie hier einen Homosexuellen treffen, dann werfen Sie Steine, so lange, bis er stirbt. Ich habe keine Angst, dennoch verstecke ich mich. Es ist besser, sich vorzusehen und zu schützen.
3: Offiziell ist Aid Senegal in der AIDS-Prävention tätig. Diadji Diouf, der Präsident der Organisation, ist das einzige Mitglied, das ein Coming-out durchlebt hat. Sein Name war 2008 in allen senegalesischen Zeitungen zu lesen, nachdem er zusammen mit 8 anderen Männern von der Polizei aufgegriffen wurde und, wie es hieß, als Kopf eines illegalen Netzwerkes zu 8 Jahren Haft verurteilt worden war. Einer der Mitverurteilten, der seinen Namen vor keiner Journalistin mehr preisgibt, meint:
2: Obwohl wir in einem rassistischen Land leben, haben wir nicht das Recht, unsere sexuelle Orientierung zu zeigen, uns dafür einzusetzen. Also leben wir versteckt. Was ich möchte, für einige Zeit weg hier, um etwas Freiheit zu haben, weil ich irgendwann einmal eine eigene Wohnung haben möchte, einen Platz, wo ich mich wohlfühlen kann.
3: Orte, an denen sich Schwule und Lesben treffen können, gibt es in Dakar offiziell nicht. Immer wieder kommt es vor, dass Frauen und Männer in ihren privaten Räumen von der Polizei verhaftet werden. Oftmals sind es die Nachbarn, die Hinweise geben. Human Rights Watch zitiert Betroffene in dem Bericht Fear of Life von 2010 so: Es braucht keine Beweise, der Verdacht reicht. Ende letzten Jahres waren 5 Frauen in einem Nachtclub aufgegriffen worden. Jamil Bangura von der Organisation Prudence beklagt, dass es keine Rechtsanwältinnen gibt, die ihren Fall angemessen vertreten.
5: Die 5 Frauen, die jüngst verhaftet wurden und gemeinsam vor der Presse erklärt haben, dass sie lesbisch sind, sollten das zurücknehmen. Die Rechtsanwälte haben ihnen geraten, nicht zu äußern, dass sie lesbisch sind. Sie sollten dazu schweigen. Erst dann wären die Rechtsanwälte bereit, sie zu vertreten. Doch man muss sich fragen, was das für eine Freilassung ist, wenn du nur deswegen auf freiem Fuß gesetzt wirst, weil du deine sexuelle Orientierung leugnest.
3: Jamil Bandura und Diadji Diouf gehören zu den wenigen, wenn nicht den einzigen Aktivisten im Senegal, die offen mit ihrer Homosexualität gehen und sich in der Öffentlichkeit für die Rechte von LGBT-Personen einsetzen. Rechtlicher Beistand, Gesundheitsversorgung, Wahrung der Privatsphäre, Arbeitsschutz, Schutz vor körperlichen Übergriffen und Folter. Je mittelloser eine Person ist, desto weniger kann sie sich vor Übergriffen schützen.
6: Es gibt viele MSM, die sich jetzt in Mauretanien aufhalten und darauf warten, ihre Papiere zu bekommen, um den Senegal endgültig verlassen zu können. Das heißt, sie beantragen Asyl. Das sind MSM, die im Senegal Probleme haben und hier nicht länger leben können, wegen der Stigmatisierung oder wegen Schwierigkeiten mit der Familie. Alles schlicht aufgrund ihrer sexuellen Orientierung. Also bevorzugen sie es, dieses Land zu verlassen und in ein anderes Land zu flüchten.
3: Präsident Macky Sall hatte im vergangenen Jahr zu Barack Obama gesagt, der Senegal sei nicht homophob. Jamil Bandura, langjähriger Aktivist und Gründer der Organisation Prudence, hat das anders erlebt.
7: Ça reste gravé dans mon mémoire. C'est le cas de Madjé Diallo. qui était le secrétaire à l'organisation de l'association Prudence. Il est décédé, on a mené son corps dans son village.
5: Als Maïdé Diallo, der ehemalige Sekretär von Prudence, starb, wurde sein Leichnam in dem Viertel Darussalam in der Stadt Thiès beigesetzt. Nach der Beerdigung hat der dortige Imam zusammen mit einer Gruppe junger Männer den Leichnam wieder ausgegraben. Sie haben ihn getreten wie einen Hund. Wir riefen die Polizei. Die Familie hat den Leichnam wieder an sich genommen und erneut begraben. Das Ganze wiederholte sich dreimal. Schließlich wurde er im Hof des Hauses seines Vaters begraben. Ein weiterer hieß Lisiu. Er hat in Pekine für uns gearbeitet. Als er starb, wurde der Leichnam in die Moschee gebracht. Früh morgens kamen die Leute in das Viertel, haben den Leichnam aus der Moschee herausgeholt und auf die Straße geworfen. Das Fernsehen hat das alles genauso übertragen. Man wollte den Leichnam nicht in einem muslimischen Friedhof haben. Das ist ein Homosexueller, der hat nicht das Recht, begraben zu werden, hieß es. Das war es, was mich aufgebracht hat. Ich fing innerlich an zu revoltieren und sagte mir, jetzt reicht's. Entweder mir geht das irgendwann genauso oder ich oute mich und wir kämpfen dafür, dass das aufhört. Ja, der Kampf ist gefährlich, aber man
3: Jamil hat als Aktivist Rückendeckung von internationalen Organisationen, die ihm bereits mehrmals Schutz und Asyl gewährten, für einige Monate. Immer ging er zurück. Diadji Diouf schreibt heute keine E-Mail, ohne eine Kopie an verschiedene Botschaften und NGOs in Europa zu versenden. Diese Sicherheiten, sagt er, haben die meisten Betroffenen nicht. Daher seien viele homosexuelle Senegalesen in afrikanische Nachbarländer geflohen. Nach Mali, Burkina Faso, Guinea-Bissau und Sierra Leone. Da sie dort ebenfalls mit einer homophoben Gesellschaft oder harten Strafen konfrontiert sind und keine Aussicht auf Arbeit oder ein gleichberechtigtes Leben vorfinden, hoffen viele auf Asyl in Amerika oder in Europa. Der Weg dorthin führt über Mauretanien, eines der Länder, in denen auf Homosexualität die Todesstrafe steht.
6: Die Situation, in der sie sich in Mauretanien befinden, ist immer noch besser, als in den Senegal zurückzukehren. Hier erleiden sie alle Formen von verbalen und körperlichen Übergriffen. Das halten sie nicht länger aus und deswegen wollen sie weg. Das ist keine freie Wahl. Warum solltest du deine ganze Familie verlassen? Alles, was du kennst, nur um dich in einem fremden Land herumzutreiben, wo dich niemand kennt. Dahinter steht einfach nur die Hoffnung, Toleranz zu erfahren, als Homosexueller akzeptiert, statt verhaftet zu werden und keiner Gewalt ausgesetzt zu sein.
3: Drei Männer aus afrikanischen Staaten hatten in den Niederlanden auf die Anerkennung als Flüchtlinge geklagt. In ihren Heimatländern, Senegal, Uganda und Sierra Leone, stehen homosexuelle Handlungen unter schweren Strafen. In Sierra Leone und Uganda kann die Freiheitsstrafe im Höchstfall lebenslang ausfallen. Das zuständige Ministerium für Immigration und Asyl in den Niederlanden wollte die Erteilung einer vorläufigen Aufenthaltserlaubnis ablehnen. Denn die Tatsache, dass homosexuelle Handlungen unter Strafe gestellt sind, stellt an sich noch keine Verfolgungshandlung dar. So hieß es im Wortlaut des Schlussantrages von Eleonore Schaapsten, der Generalanwältin des niederländischen Ministeriums für Immigration und Asyl. Dieses hatte den Fall am Europäischen Gerichtshof zu vertreten. Im November letzten Jahres entschied der Gerichtshof in Luxemburg:
8: Nach Auffassung der Luxemburger Richter können europäische Asylbehörden von einem Flüchtling nicht verlangen, dass er seine Homosexualität in seinem Herkunftsland geheim hält oder sich bei ihrem Ausleben zurückhält, um eine Verfolgung zu vermeiden. Dagegen ist eine Freiheitsstrafe, mit der homosexuelle Handlungen bedroht sind und die im Herkunftsland, das eine solche Regelung erlassen hat, tatsächlich verhängt wird, als unverhältnismäßige oder diskriminierende Bestrafung zu betrachten und stellt somit eine Verfolgungshandlung dar.
3: Der Geschäftsführer des Lesben- und Schwulenverbandes in Deutschland sieht in der Entscheidung einen großen Fortschritt auf der rechtlichen Seite.
9: Jeder, der Asyl haben will, muss nachweisen, dass er verfolgt wird aufgrund seiner Homosexualität. Und wenn ich erstmal ein Problem habe, wenn ich selber gar nicht out bin, dann werde ich den Teufel tun und sagen, ich bin schwul und ich werde verfolgt in meinem Herkunftsland, weil ich schwul bin.
3: In der Praxis also liegt die Beweislast erst einmal beim Verfolgten. Nach lebenslanger Ablehnung der eigenen Person ist die Scham oft zu groß, um bei der ersten Anhörung die sexuelle Identität direkt preiszugeben. Dennoch stellt das Urteil aus Luxemburg eine Verbesserung dar. Denn nach Auffassung der Luxemburger Richter können europäische Asylbehörden von einem Flüchtling nicht verlangen, dass er seine Homosexualität in seinem Herkunftsland geheim hält oder sich bei ihrem Ausleben zurückhält, um eine Verfolgung zu vermeiden.
9: Man sitzt ja einem Entscheider gegenüber, der befragt die Person zur Verfolgungsgeschichte. Was ist eigentlich passiert? Warum hast du Asyl beantragt? Und in dem Fall bei der Erstbefragung muss man sofort sagen, ich bin homosexuell und mir ist aufgrund meiner Homosexualität dies und jenes in meinem Herkunftsland passiert. Ich bin auf direktem Wege nach Deutschland eingereist mit dem Flieger und beantrage jetzt Asyl. Dann hat man eine Chance, anerkannt zu werden. Wenn man herumdruckst erstmal und eben nicht direkt mit dem, was einem passiert ist, herausrückt, ist das oftmals ein Grund, eben nicht anerkannt zu werden.
3: Nicht nur in der Praxis bleiben Hürden. Das Urteil aus Luxemburg lässt Lücken. Wenn die sexuellen Handlungen, welche die Verfolgung im Herkunftsland begründen, auch in einem EU-Mitgliedsstaat unter Strafe stehen, dann kann der Mitgliedsstaat die Anerkennung als Flüchtling möglicherweise verweigern.
9: Das reicht eben nicht aus, das Urteil an sich. Man muss auch die EU-Länder selbst immer wieder überprüfen, ob sie sich an die Menschenrechtsstandards halten. Also auf alle Fälle noch klarere Richtlinien. Richtlinien, die ja auch in der Kommission diskutiert werden, müssen umgesetzt werden. Es muss sich natürlich auch auf Transsexuelle, also auf die geschlechtliche Identität beziehen. Es muss dafür Sorge getragen werden, dass alle diese Behörden immer wieder geschult werden zum Thema Homosexualität und Verfolgerstaaten.
2: Ich will den Senegal verlassen, weg hier, egal wohin. Nur nicht im Senegal bleiben, das ist dermaßen hart hier. Ich träume davon, den Senegal zu verlassen, das ist alles, was ich will. Weg hier, eine Arbeit finden, meine Mutter und meine Brüder unterstützen, das ist alles.
3: Das senegalesische Gesetz mit dem Paragraphen 319 rührt übrigens aus der kolonialen Gesetzgebung Frankreichs. Frankreich stellt für viele Senegalesinnen als ehemalige Kolonialmacht ein wichtiges Zufluchtsland dar. Seit der Einführung der gleichgeschlechtlichen Ehe im letzten Jahr in Frankreich nahmen körperliche Übergriffe auf LGBTI-Personen massiv zu.

0: Das war noch einmal ein Song von Chocolata. Quiero ser legal. Homophober Hurensohn, wir sind nicht unterwürfig. Um uns zu lieben, brauchen wir deine Erlaubnis nicht. Zum nächsten Beitrag. Wenn ausnahmsweise die Situation Homosexueller in Afrika mal in die deutschen Schlagzeilen gerät, zum Beispiel weil in Uganda die Todesstrafe eingeführt werden soll, dann hört man in der Regel von Männern. Liebesbeziehung zwischen Frauen hat es immer gegeben, sagt Aba Fall Diop, die Sex zwischen Frauen im Senegal historisch untersucht hat.
1: La première fois, j'ai vu une fille.
2: Das erste Mal. Ich habe ein Mädchen gesehen und angefangen, mit ihr zu reden. Ja, das war's. Das war das gute Leben.
3: Valerie, die eigentlich anders heißt, 23 Jahre Stoffhändlerin.
4: Wenn man im Senegal von Homosexualität spricht, meint man immer Männer. Es gibt kein Wort für weibliche Homosexualität.
3: Aber Fall Diop, senegalesische Frauenrechtlerin und Freidenkerin.
2: Ich habe beides ausprobiert, aber ich habe gemerkt, es ist ein Mädchen, mit dem ich mich gut fühle, die meine Wünsche befriedigen kann.
3: Anna, Name von der Redaktion geändert, Studentin an der Uni Dakar.
4: Im Senegal gibt es viele berühmte Homosexuelle. Sidi Djadoura, Manya Kassé, Fatou Gaye, Gounoungana. Er war transsexuell. Wenn du ihn siehst, weißt du, es ist ein Mann, aber er trug den Namen einer Frau. Es gab berühmte Männer, aber von Lesben hat man nie was gehört.
3: Es gibt sie überall, erzählt Aba Fall Diop. In den armen Vierteln und an der Uni, in hohen politischen Positionen und auf dem Land. Trotzdem sind sie unsichtbar. Die Autoren des ansonsten gut recherchierten Berichts von Human Rights Watch über die Menschenrechtsverletzungen von Homosexuellen im Senegal konnten leider keine einzige Lesbe ausfindig machen. Hier mag es auch an Bemühungen gefehlt haben, aber ihre Unsichtbarkeit hat auch Tradition.
4: Man kann weibliche Homosexualität nicht zurückverfolgen, weil es nie als Sexualität wahrgenommen wurde. Es war, als würde sie nicht existieren. Natürlich gab es das, aber man findet keine Geschichte der weiblichen Homosexualität. So wie Frauen häufig in der Geschichte nicht vorkommen, als sei die Geschichte der Welt die Geschichte der Männer. Dennoch erinnere ich mich, wenn die Frauen zusammen waren, haben sie gemessen, wer die größte Vagina und den knackigsten Arsch hat. Sie haben sich an die Brüsten angefasst und so weiter. Es gab sexuelle Praxen, aber sie wurden als Spiel bezeichnet.
3: Aber Fall Diop hat nicht nur in ihren Erinnerungen gekramt, sie hat auch geforscht. Vorläufiges Ergebnis: Sex zwischen Frauen wurde gesellschaftlich auf eine Art und Weise verpackt, die die heterosexuelle Matrix nicht in Frage stellen sollte.
4: In manchen sozialen Gruppen wird die Initiation von Frauen übernommen. Die jungen Mädchen stimulieren ihre Geschlechtsteile, um zu lernen, wo sich die erogenen Zonen am eigenen Körper befinden. Aber das wird als Erziehung wahrgenommen. Die Frauen werden das später nicht weitermachen. Sie werden heiraten und Kinder haben. Es wurde vielleicht als banal wahrgenommen und vor allem als vorübergehend. Es gibt Frauengruppen, die sich im Wechsel besuchen. Während so eines Treffens trifft sich die Gruppe in einem Haus. Es sind nur Frauen da. Sie schließen alle Türen und alle Fenster. Sie tanzen, manchmal nackt. Sie streicheln sich gegenseitig. Aber das ist nichts. Die Frauen haben nur ein bisschen Spaß.
3: Erst seit kurzem bezeichnen sich junge Frauen als Lesben, als Lesbienne im Französischen, denn einen Begriff auf Wolof, der Nationalsprache, oder in einer anderen senegalesischen Sprache gibt es nicht.
1: Il n'y a pas un mot du Sénégal pour nommer même les différentes positions ou bien l'acte sexuel entre lesbiennes.
4: Es gibt auch keine Worte, um die verschiedenen sexuellen Stellungen von Lesben zu bezeichnen. Bei den Männern gibt es für jeden einzelnen sexuellen Akt einen Begriff, bei den Lesben keinen einzigen.
1: Cela veut dire qu'il y a donc cet effort de conceptualisation, cet effort d'invention de mots, d'invention.
4: Deswegen müssen die lesbischen Organisationen an einer Konzeptualisierung arbeiten, Begriffe erfinden. Denn das, was existiert, muss benannt werden. Was nicht benannt ist, wird negiert.
1: Ce qui n'est pas nommé est nié.
3: Mit dem Benennen kämpft auch die Organisation Sourire des Femmes, das Lächeln der Frauen, die erste Lesbenorganisation im Senegal.
1: Dans les noms des associations, elles n'affirment pas qu'elles sont lesbiennes.
4: Der Name der Organisation weist nicht darauf hin, dass sie lesbisch sind, sondern sie sind Teil der Frauenbewegung. Und es gibt viele Organisationen innerhalb der Bewegung, die gar nicht wissen, dass sich dort Lesben organisieren.
3: Dee Kebe, die Präsidentin von Sourire des Femmes, weiß, warum es so schwierig ist, sich öffentlich zu zeigen. Die Organisation formierte sich zu einem Zeitpunkt, als sich die Homophobie in der senegalesischen Gesellschaft auszubreiten begann.
5: C'était un groupe depuis l'université qui faisait pas plus de 30, très serré, très restreint, très peu.
6: Am Anfang war es nur eine kleine Gruppe an der Uni, sehr geschlossen, weil sie Angst hatten, dass jemand entdecken könnte, was das für eine Gruppe war. Von da aus haben wir angefangen, die Frauen zu versammeln. Wirklich Arbeit an der Basis.
3: Im Senegal können homosexuelle Praktiken mit einer 5-jährigen Gefängnisstrafe geahndet werden. Das Gesetz wurde aus der Kolonialzeit geerbt und fand über Jahrzehnte hinweg keine Anwendung. Erst in den letzten Jahren, parallel zur Wirtschaftskrise, die auch den Senegal hart getroffen hat, gewinnt ein zunehmend homophober und frauenfeindlicher Diskurs an Bedeutung, der sich auch in der Gerichtsbarkeit niederschlägt.
1: C'est surtout les émissions religieuses musulmanes qui passent leur temps à faire un tapage contre les homosexuels.
4: Es sind vor allem die religiösen muslimischen Sendungen, die Lärm gegen Homosexuelle machen, gegen Schwangerschaftsverhütung, gegen Frauenrechte, die von den Weißen importiert seien. Schwule, Lesben und alle Personen, die ihre Rechte fordern, sollten vor Gericht kommen. Um ins Paradies zu kommen, musst du gegen Schwule, Lesben und Frauenrechte sein. Du musst eine fügsame Frau sein.
1: Et pour aller au paradis, il faut être contre les gays, contre les lesbiennes, contre les droits des femmes. Il faut être une femme soumise. Les premières femmes qui se voilaient, c'était dans les années 80.
4: Die ersten Frauen haben sich in den 80er Jahren verschleiert. Wenn sie durch die Straßen gegangen sind, haben die Kinder sie ausgebuht. Jetzt, wenn es im Bus keinen freien Platz gibt, wird ein Mann seinen Platz einer verschleierten Frau anbieten, aber keiner nicht verschleierten Frau. Das heißt, die religiöse Propaganda beginnt wirklich Fuß zu fassen.
3: Anna und Valerie tragen Jeans, die nicht hauteng sind. Sie spielen Basketball, rauchen eine nach der anderen und sitzen breitbeinig auf der Couch. Damit fallen sie auf.
2: Im Fernsehen reden sie ständig davon, sie kleiden sich so und so. Wenn du jetzt deine Tochter siehst, die sich so kleidet, wirst du Vermutungen anstellen. Ist sie eine Lesbe?
6: Je mehr man in die Städte kommt, desto mehr wird man bedroht, einfach weil man sich nicht so verhält, so auftritt, so guckt, wie das von einer Frau erwartet wird. Vielleicht habt ihr schon von der Geschichte von Aji und Khadi gehört, die für viele Monate im Gefängnis waren, oder die der Mädchen aus Saint-Louis, die wurden von den Medien sehr aufgeblasen. Das hat zur Folge, dass die Leute anfangen, ihre Augen aufzumachen und versuchen, lesbische Frauen zu erkennen, ihnen Etiketten aufzudrücken, die vielleicht gar nicht stimmen.
3: Auch Verhaftungen nehmen im Senegal zu, fast immer auf Verdacht hin. Und der Mob hilft mit, Lesben zu outen.
1: C'est comme par exemple, il y a eu deux femmes qui étaient ensemble sur leur terrasse. Il y avait un de leurs voisins qui habitait au loin et qui les a filmés et qui a mis ça dans Internet.
4: Es gab den Fall von zwei Frauen, die von einem Nachbarn gefilmt wurden. Er hat den Film ins Internet gestellt. Die Polizei hat sie gesucht und Anklage gegen die beiden Frauen erhoben. Ich wurde zu der Zeit im Radio interviewt und da habe ich gesagt, der Mann sollte vor Gericht gestellt werden. Er hat das Privatleben der Frauen verletzt. Die Frauenorganisationen haben Druck gemacht und letztlich wurden die Frauen freigelassen.
3: Ob der Artikel 319 des senegalesischen Strafgesetzbuches gekippt werden kann, darüber sind sich Aktivisten und Aktivistinnen im Senegal uneins. Bei einem Besuch Barack Obamas im vergangenen Jahr hatte der Präsident Macky Sall erklärt, die Gesellschaft sei noch nicht bereit, Homosexualität zu dekriminalisieren.
6: Ich glaube, die Gesellschaft wird nie bereit sein. Man muss sie vorbereiten. Der Senegal war auch nicht bereit für die Familienplanung. Der Senegal war nicht bereit, Frauen den Führerschein zu geben. Die Gesellschaft muss sich öffnen. Sie kann nicht für 1000 Jahre geschlossen bleiben. Das geht nicht.
3: Aber ist da vorsichtiger.
4: Sie sollten ihren Kampf gut vorbereiten. Heute sind die Organisationen der Homosexuellen fast allein, fast völlig isoliert. Sie brauchen die Unterstützung von anderen Organisationen. Von da aus kann man kämpfen. Aber man zieht nicht in den Krieg, wenn man allein ist.
3: Noch ist es ein Krieg im Untergrund und mit ungleichen Waffen, der von Angst, Gewalt, Isolation und kleinen Schritten bestimmt wird.
2: Man versteckt sich immer, sogar am Telefon. Man stellt den Ton leiser, damit niemand hört, es ist die Stimme einer Frau. Weil wir leben nicht allein, wir leben mit unseren Familien.
6: Wir haben zum Beispiel einen Treffpunkt ausgemacht,
3: meint Kebi, während sie mit ihren 3 Handys hantiert.
6: Und in letzter Minute habe ich den verändert, weil ich nicht weiß, ob mein Handy abgehört wird. Wir haben immer Angst. Ich glaube, die Angst ist die größte Gemeinsamkeit der Aktivisten und Aktivistinnen. La peur, c'est la chose
3: qui est la mieux partagée entre activistes. Doch sie bleiben dran. Gerade hat die Regierung die Umbenennung des Vereins Sourire des Femmes in Verein zur Verteidigung der Rechte von Lesben abgelehnt. Sie werden einen neuen Antrag stellen.
4: Es gibt Leute, die sich dem Diskurs widersetzen. Es gibt noch Rebellen, Leute, die an ihrer Gedankenfreiheit festhalten, ihrer kulturellen Freiheit, ihrer Glaubensfreiheit und an ihrer individuellen Freiheit, sich so zu verhalten, wie sie wollen.
0: Aus dem Senegal, aber Fall Diop, die Kebe, Anna und Valerie, und zwar über die Situation früher und heute von lesbischen Frauen in ihrem Land.

0: zu unserem nächsten Beitrag. Seit dem 1. November 2013 muss Mensch in Deutschland in offiziellen Dokumenten nicht mehr männlich oder weiblich eintragen. In vielen anderen Ländern ist dies ebenfalls Praxis, zum Beispiel in Indien. Die sogenannten Hijras sind als Gruppe gesellschaftlich toleriert. Ihr Alltag ist dadurch aber keineswegs einfacher.
1: Bedeutet Identität, sexuelle Identität in einem Land wie Indien? Die südasiatischen Religionen und der Glaube an Wiedergeburt lassen viel Spielraum, viel Hybridität zu.
2: Wir haben vor allem im Hinduismus ein religiöses Motiv von sehr wandlungsfähigen Gottheiten, die ihre Geschlechteridentität kontinuierlich verändern. In hinduistischen Mythen tauchen Thematiken der sexuellen Transformation beispielsweise auf, aber auch der Geschlechtsmetamorphose. Die Rolle der Wiedergeburt ist tatsächlich für gleichgeschlechtlich orientierte Menschen ganz wichtig, weil sie mit diesem Konzept der Wiedergeburt naturalisiert erklären, warum sie sich dem gleichen Geschlecht hingezogen fühlen, nämlich weil sie in einem früheren Leben vielleicht das gegensätzliche Geschlecht waren. Also da haben wir sehr viel Verhandlungsspielraum, gerade durch diesen Topos der Wiedergeburt.
1: So Manju Ludwig, Historikerin am Südasien-Institut der Universität Heidelberg. Ludwig untersucht das koloniale Archiv und wie damals mit devianter Sexualität umgegangen wurde. Ihr nach kommen klare Genderrollen erst mit der Kolonialisierung zum Zug, aber auch Nationalisten halten daran fest. Und für die indische Mittelschicht spielt Familie und Reproduktion eine wichtige Rolle. Homosexualität war in Indien erst seit 2009 legal. Bis dahin galt die Sektion 377 des kolonialen Strafgesetzbuches. Seit Ende 2013 ist diese Reform allerdings wieder gekippt. Homosexuelle Männer werden kriminalisiert, von der Polizei verfolgt und erpresst. Es klingt fast paradox, dass kurz darauf, am 15. April 2014, die indische Verfassung das dritte Geschlecht offiziell akzeptiert. Ein großer Erfolg für transsexuelle Männer, im indischen Volksmund auch Hijras genannt, von denen ca. 2 Millionen in Indien leben.
3: Ich habe meine Familienmitglieder, Freunde und Verwandten verlassen, um mich in eine Frau zu verwandeln. Bis heute werde ich nicht als Frau akzeptiert, das verletzt mich sehr. Sie nennen uns Hijras, aber ich bin mit meiner Körperumwandlung sehr zufrieden. Ich wünschte mir, wir hätten denselben Status in der Gesellschaft wie eine Frau und dass wir voller Stolz leben könnten.
2: Es ist schon eine soziale Gruppe, die einen sehr starken inneren Zusammenhalt hat. Sie gruppiert sich im Normalfall um eine Art Guru, sozusagen eine reale Mutterfigur, die auch im meisten Fall den Übergangsritus durchführt, wenn es darum geht, die Kastration durchzuführen. Die Gruppe hat diese spirituelle Dimension und in dieser Gruppe genießen sie dann auch in der Öffentlichkeit in Indien einen gewissen Einfluss. Auf der einen Seite auf jeden Fall ein Stück weit Respekt, weil ihnen nachgesagt wird, dass sie segnen können, aber auch gleichzeitig Flüche aussprechen, was sie auch in der Öffentlichkeit oft tun. Auf der anderen Seite leben sie oft am Existenzminimum und sind schon eine Randgruppe in Südasien. Sie haben so etwas wie eine rituelle Funktion bei vielen Übergangsriten der heteronormativen Gemeinschaft, zum Beispiel bei Hochzeiten, bei Geburten, und generell wird ihnen nachgesagt, dass sie spezielle Kräfte haben im Bereich der Fruchtbarkeit.
3: Nach dem Aufstehen frühstücke ich, dann schminke ich mich. Wenn dann die Gaukler und Musiker vorbeiziehen, schließe ich mich ihnen an und wir gehen betteln. Zum Beispiel in einem Haus, wo ein Sohn geboren wurde oder wo eine Hochzeit ist. Ich segne sie. Möge Allah euch schützen und zusammenhalten.
2: Sie leben oft in Kommunen und organisieren sich wie eine Familie. Es gibt aber natürlich auch solche Hijras, die versuchen, ein eigenständiges Leben zu führen, die sich dann vielleicht auch manchmal nicht unbedingt als Hijras definieren würden, die dann auch nicht unbedingt als ihr Berufsbild das öffentliche Tanzen, Singen und Almosen sammeln sehen, sondern die versuchen in alternativen Berufsfeldern, wie beispielsweise in Schönheitssalons, in als Tänzerinnen, als Köche tätig zu werden und dann auch ein individuelles Leben zu führen. Das ist ganz, das kann ganz stark variieren.
3: Gott hat einen Plan, wenn ich so gemacht bin. So wie Mann, Frau, Tag, Nacht, Obst, Gemüse gemacht sind, so hat er auch Transgender erschaffen. Uns gibt es schon so lange wie die Menschheit. Und die junge Generation ist sehr stark. Durch das Internet gibt es mehr Awareness. Die Leute treten aus dem Schatten, sind offener. Viele Leute verstecken sich auch. Doch ich bin eine offene Hishra.
4: इजड़ा भी पैदा हो रहा पब्लिक के बराबर भी इजड़ा है तो हम ओपन इजड़ा है हम ओपन है
5: Welche Rolle spielt Prostitution?
2: Es spielt eine wichtige Rolle für viele Hijra-Gruppen, die eben zu anderen Berufsfeldern keinen Zugang haben. Das hat natürlich auch mit der gesellschaftlichen Stigmatisierung und Marginalisierung zu tun. Also wir haben auf der einen Seite zwar diese oberflächliche Akzeptanz und Tolerierung durch diese spirituelle Dimension, die nachgesagt wird, auf der anderen Seite aber einen ganz klaren Ausschluss vom Berufsleben, von Ausbildungsbereichen. Und so bleibt ganz vielen Hijras, die oft sehr, sehr, sehr arm sind, überhaupt keine andere Möglichkeit, als sich zu prostituieren.
1: Seit einigen Jahren können sich Hijras politisch engagieren. Ihr größtes Ziel ist es, am normalen Berufs- und Bildungsleben teilhaben zu können. Denn nur dann können sie den Weg aus der Prostitution und Armut schaffen. Ein Pendant zu den Hijras für transsexuelle Frauen gibt es übrigens nicht. Sexuelle Abweichungen von Frauen spielen in der südasiatischen Gesellschaft kaum eine Rolle.

0: zum nächsten Beitrag. Südafrikas gesetzliche Lage ist in Bezug auf die Rechte von LGBTI-Personen eine der fortschrittlichsten. Bereits 1996 wurde ein Antidiskriminierungsgesetz in der Verfassung verankert. Damit gilt Südafrika als das erste Land, das Diskriminierung aufgrund der Geschlechtsidentität verboten hat. Homosexuelle dürfen heiraten und Kinder adoptieren. Seine Geschlechtsidentität offenzulegen ist jedoch äußerst gefährlich. Sexuelle Gewalt und Morde an lesbischen Frauen sind häufig. Ich hatte ein Verlangen und war verzweifelt auf der Suche nach Bildern, die zu mir sprechen, schreibt Sanele Muholi, ihr Gefühl mit dem Coming Out. Geboren 1972 in Durban, entwickelte sie in den Jahren danach eine Leidenschaft dafür, ihr Leben und das der LGBTI-Community in Südafrika sichtbar zu machen. Das Werk der Fotografin und Aktivistin ist heute in vielen Ländern weltweit gezeigt worden und hat zahlreiche Preise erhalten.
1: You want that the people that are in your photos are called participants?
2: Sie nennen die Menschen, die Sie fotografieren, Teilnehmerinnen. Was heißt das für die Beziehung zwischen Ihnen als Fotografin und Aktivistin und den Menschen?
3: Each and every photo is about a person's life. So this relationship goes beyond just that moment.
4: Jedes Foto handelt vom Leben einer Person. Unsere Beziehung geht über diesen reinen Moment des Fotografierens hinaus. Wir können uns von den alltäglichen Problemen nicht distanzieren. Darum geht es, wenn ich von Aktivismus und Teilnahme spreche. Wir haben alle sehr unterschiedliche Hintergründe. Aber wenn jemand Probleme hat, dann müssen wir zusammenhalten. Wir müssen die Menschen als Mitglieder unserer Familie sehen.
3: Whenever a person has issues.
1: What do people tell you?
2: Was bedeutet der Akt des Fotografierens für die Teilnehmenden? Was erzählen die Menschen zum Beispiel nach einem Fotoshooting?
3: Some people, they need to reach out and speak out.
4: Für manche ist es wichtig, sich auszudrücken, ihre Stimme zu erheben. Und es gibt nur sehr wenige Plattformen, wo dies möglich ist. Aber es geht nicht nur darum, was die Menschen mir erzählen. Ich ermutige sie, ihre eigenen Geschichten zu schreiben. Diese Geschichten werden auf der queeren Online-Plattform Incaniso veröffentlicht. Ich denke, es ist wichtig, dass die Menschen für sich selbst sprechen. Die Welt soll wissen, dass die schwarze, lesbische Community aus mehr als nur einer Person besteht. Ich biete den Leuten lediglich den Raum, sich auszudrücken. Visuelle Historiker oder Akademikerinnen, die Menschen für ihre Forschung befragen, zollen ihnen kaum die Anerkennung, die sie ihnen schuldig sind.
2: Obwohl Südafrika eine sehr liberale Gesetzeslage hat, ist ein Leben jenseits heteronormativer Maßstäbe sehr schwierig. Was bedeutet für Sie in diesem sensiblen Kontext Verantwortung?
4: Verantwortung als Dokumentarin, als visuelle Aktivistin bedeutet für mich, schwarze, lesbische und Transgender-Kultur zu teilen und Geschichten zu sammeln, die den Menschen einen Eindruck davon vermitteln, wer wir sind. Ein Gefühl für unsere Existenz. Und das kann nicht von einer Person allein bewältigt werden. Die Welt sollte von den Hassverbrechen wissen. Dennoch sollten wir nicht einseitig sein. Die Dualität des Lebens ist von Bedeutung. Wir haben die Verantwortung, von Leben und Tod zu sprechen, von Liebe und Hass. Denn wenn wir uns auf eine Sichtweise einschränken, setzen wir den Hass weiter fort.
1: Do the participants have any role in the choice?
2: Haben die Teilnehmenden ein Mitspracherecht, in welchem Kontext ihre Fotos veröffentlicht werden?
3: When I photograph someone, there's a consent form.
4: Wenn ich jemand fotografiere, bitte ich die Person um eine Einverständniserklärung. Sie besagt, dass sein oder ihr Foto in einer Ausstellung oder in einem Buch gezeigt werden könnte. Ich fotografiere keine Menschen, die ihre Homosexualität verbergen. Für dieses Verbergen möchte ich nicht verantwortlich sein. Es ist immer leichter und vor allem fairer, wenn eine Person genau weiß, wer sie ist.
3: Fairer. Exactly who she is.
1: How would you describe?
2: Sie bezeichnen sich selbst als visuelle Aktivistin. Wie ist für Sie das Verhältnis zwischen Künstlerin auf der einen und Aktivistin auf der anderen Seite?
4: Ich bin eine visuelle Aktivistin, die
2: Obwohl
4: es geschafft hat, in Kunsträume vorzudringen, die zum Mainstream gehören. In den meisten dieser Räume der Mainstream-Kunst, wie in vielen afrikanischen Museen, sieht man nicht viel Queeres. Wir werden unnötigerweise gezwungen, unsere eigenen queeren Kunsträume zu erschaffen, obwohl Kunst doch eigentlich offen sein müsste, obwohl sie allgemein von Politik handeln und einen Dialog schaffen sollte. Ich nutze Fotografie als Mittel, um meine eigene Frustration und Aggression zu artikulieren und zu überwinden. Früher war ich auf den Straßen, habe Plakate hochgehalten und so viele Texte geschrieben. Aber ich glaube, die Menschen haben die Botschaft nicht so verstanden wie jetzt, wo ich mich durch Fotos ausdrücke und Fotografie als Medium nutze.
3: using photography as a medium.
1: You also pursue a lot of other forms of activism.
2: Sie verfolgen unterschiedliche Formen des Aktivismus. Sie haben die Organisation In Can Jesu gegründet, schreiben, performen, halten Vorlesungen. Wo stößt Fotografie als Form des Aktivismus an Grenzen?
3: First of all, before we think of limitation.
1: Bevor wir über Grenzen sprechen, ich finde, jede junge Frau, jedes Mädchen, jedes weibliche Wesen sollte eine Kamera besitzen. Wir müssen den Anteil an fotografierenden Frauen erhöhen und weibliche Sichtweisen in der Fotografie stärken. Fotografie ist eine alternative Form, sich auszudrücken und die Ungleichheiten zwischen den Geschlechtern zu thematisieren, die Frauen täglich erleben. Wir sollten grundlegendes fotografisches Wissen bereits in den Schulen einführen, vor allem in Townships. Ich habe ein Startup-Unternehmen gegründet mit dem Slogan Give Children Cameras, Not Candies. Die Menschen müssen begreifen, wie wichtig ihr Leben ist und nicht auf jemanden warten, der ihre Geschichte schreibt.
3: So that people will know how important their history are, their lives are, than to wait for outsiders to write their history on their behalf.
1: How do you experience?
2: Wie erleben Sie die Rezeption Ihrer Arbeit in Südafrika?
3: Some people don't like it.
1: Manche Menschen mögen meine Arbeit nicht. Andere schätzen das, was ich tue. Ich denke, dass meine Arbeit in anderen Ländern populärer ist als in Südafrika. Aber ich fotografiere nicht, weil ich möchte, dass meine Bilder gefallen. Ich fotografiere, weil es wichtig ist, zu einer südafrikanischen visuellen Geschichte beizutragen. Und ich mache es für mich, für meine Seelenruhe.
3: For me, I'm just doing it for my sanity.
1: People might be very appreciating.
2: Je nach Beobachterin rufen ihre Fotos eine sehr wertschätzende oder eine sehr ablehnende Reaktion hervor. Wie gehen Sie damit um?
3: It encourages me to produce more.
1: Es ermutigt mich, mehr zu fotografieren. Die Reaktionen zeigen mir, wie wichtig diese Arbeit ist. Ich habe eine Leidenschaft für visuelle Geschichte, für Südafrika und seine Menschen. Und ich habe die Hoffnung, dass die Hassverbrechen eines Tages aufhören, so wie die Apartheid. Für mich ist wichtig zu sagen, wenn die Geschichte eines heterosexuellen Menschen wichtig ist, dann ist die Geschichte eines homosexuellen Menschen genauso wichtig.
3: The homosexual person's history is as important.
0: Ja, das war's auch schon wieder für heute auf Südnordfunk bei Radio Dreieckland auf 102,3 MHz. Weitere Beiträge zu dem Thema gibt es übrigens in der IZ3W 326 von Oktober 2011, aber dennoch. Nachhören könnt ihr die Beiträge übrigens demnächst als Podcast auf rdl.de und auf iz3w.org. Vielleicht noch kurz zur nächsten Sendung am 5. August. 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August, 16 Uhr.
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0: Herzlich willkommen zum Störfleck von Radio Störfunk. Ich heiße Cecilia und gehe in die Klasse 4a der Grundschule Michelfeld. Heute haben Kinder, die ebenfalls in die Grundschule Michelfeld gehen, verschiedene Themen und Lieder ausgesucht, die sie gerne ansprechen wollen. Vor allem geht es um das Thema Sport, um das Thema Musik und um das Thema Natur. Ich wünsche Ihnen euch viel Spaß bei den heutigen Themen.
1: Ich bin das Thema Natur. Ich bin

0: liebe Zuhörer, den nächsten Beitrag hört ihr von Felix
1: und Finn. Da wir mega Fußballfans sind, präsentieren wir euch heute die nach unseren Recherchen 10 beliebtesten Fußballspieler 2025. Wir beginnen rückwärts.
0: Auf Platz 10 ist Karim Benzema. Er ist ein bekannter französischer Stürmer und spielt für Al-Ittihad.
1: Auf Platz 9 liegt Vinicius Junior, ein brasilianischer Flügelspieler. Er ist super schnell, kann gut dribbeln und spielt bei Real Madrid.
0: Den 8. Platz belegt Mohamed Salah. Er ist ein ägyptischer Flügelspieler und bekannt für seine Geschwindigkeit und Torgefahr. Momentan spielt er für Liverpool.
1: Auf Platz 7 ist Erling Haaland, ein norwegischer Stürmer, der für Manchester City spielt.
0: Auf dem 6. Platz ist Kevin De Bruyne gelandet. Er ist ein belgischer Mittelfeldspieler, der bekannt ist für seine Passsicherheit und Spielübersicht. Wie Erling Haaland spielt er für Manchester City.
1: Auf Platz 5 befindet sich Robert Lewandowski, der dieses Jahr überraschend seinen Rücktritt aus der polnischen Nationalmannschaft verkündet hat, da es zu Unstimmigkeiten zwischen ihm und dem Trainer gekommen ist. Er spielt zurzeit für Barcelona.
0: Den 4. Platz bekommt Kylian Mbappé, ein französischer Nationalspieler, bekannt für seine Geschwindigkeit. Momentan spielt er für Real Madrid. Jetzt wird es spannend. Wer schafft es auf die 3 besten Platzierungen?
1: Auf Platz 3 liegt Neymar, ein brasilianischer Stürmer. Besonders berühmt ist sein Rainbow Flick. Er spielt für Santos.
0: Auf dem für mich unverständlichen 2. Platz befindet sich Cristiano Ronaldo. Für mich ist der portugiesische Nationalspieler eigentlich die Nummer 1. Er hat schon 5-mal den Ballon d'Or gewonnen. Außerdem ist er einer der wenigen, der mit 40 noch so ein hohes Niveau halten kann. Er spielt zurzeit für Al-Nassr.
1: Und nun kommen wir zum krönenden Abschluss unserer Aufzählung. Trommelwirbel. Der erste Platzierte und damit weltbeste Fußballspieler 2025 ist Lionel Messi, argentinischer Stürmer, der bereits 8-mal den Ballon d'Or gewonnen hat. Er spielt aktuell bei Inter Miami.
0: Nun sind wir am Ende unserer Rangliste angekommen. Leider hat es kein einziger deutscher Nationalspieler hierher geschafft. Also strengt euch an, das ist eure Chance. Vielleicht seid ihr der nächste Lionel Messi.
1: Viel Spaß beim Trainieren wünschen Finn
0: und Felix.
2: Thank you.

0: Hallo und herzlich willkommen bei unserem Fußball-Talk. Heute dreht sich alles um die spannendsten Transfers dieses Sommers. Mit dabei ist unser Experte Julian. Julian, was sind die größten Transfers-Neuigkeiten der letzten Tage?
1: Der Top-Transfer ist Florian Wirtz. Er wechselt von Bayer Leverkusen zu Liverpool für unglaubliche 134,56 Millionen Euro, womit er zum teuersten Transfer in der britischen Fußballgeschichte wird. Der 22-jährige Spielmacher will bei den Reds

0: Transfers?
1: Klar, Manchester United sicherte sich Mateusz Kuna für knapp 72,27 Millionen Euro. Auch Chelsea, Arsenal und andere Clubs investieren in neue Talente. Das zeigt, die Zukunft gehört den Jungstars.
0: Also, großes Geld für junge Spieler. Wirtz, Kerkus, Sakai und Kunjan. Sie alle stehen für spannende neue Teamzeiten. Die Saison 2025-26 verspricht Action, Tempo und viel Talent. Das wird ein großer Spaß.

0: Hallo, wir drei, Lena, Madea und Nikita, wollen euch heute das Thema Frauenfußball vorstellen. Wir finden, es ist ein spannendes Thema und wir hoffen, dass euch das Thema auch interessiert.
1: Viel Spaß.
0: Das Frauenfußball hat seine Wurzeln in England, wo 1894 die allererste Frauenfußballmannschaft gegründet wurde. Die Mannschaft hieß British Ladies. Das erste Spiel zwischen England Nord und England Süd fand 1895 statt und hatte eine große Anzahl an Zuschauern, was auf ein großes Interesse an dieser noch neuen Sportart hinwies.
2: England als Wiege des Frauenfußballs. England gilt als Geburtsort des Fußballs und auch Mädchen spielten an Schulen Fußball.
3: Anfangs der 90er. In England entstanden erste Frauenfußballmannschaften, wie die British Ladies, die von Nettie Honeyball gegründet wurden. Frühere Spiele. Das erste Spiel der British Ladies war ein großer Erfolg und zog eine große Anzahl an Zuschauern an, die jedoch eher an den Frauen als am Spiel interessiert waren.
2: Verbot in England. 1921 wurde den Frauen in England das Spielen in Stadien verboten, da der Fußball für Frauen als nicht geeignet galt.
0: Neubeginn in Deutschland. Nach dem Zweiten Weltkrieg und der Fußball-Weltmeisterschaft der Männer 1954 in der Schweiz kam die Diskussion um Frauenfußball in Deutschland wieder auf.
2: Aufhebung des Verbands. Erst 1970 hob der Deutsche Fußballbund das Frauenfußballverbot auf. 1974 wurde der TuS Wörthstadt die erste offizielle deutsche Meisterin im Fußball.
3: Als 1863 Fußball durch die internationale Vereinleitung der Regel zu einer Sportart wurde, spielten auch Mädchen an englischen Schulen dieses Spiel. 1894 wurde das erste britische Frauenfußballteam gegründet.
0: Das erste Spiel der Fußballerinnen London Nord gegen London Süd am 23. März 1895, das mit 7-0 endete, wurde von gut 10.000 Zuschauern verfolgt. Die Fußballerinnen trugen Hüte und kurze Röcke über Knickerbockern, um den Abstand zu wahren.
3: Da ihr alle jetzt so viel von Frauenfußball gelernt habt, interessiert euch bestimmt,
0: dass am Mittwoch, 2. Juli, die Frauenfußball-EM beginnt. Seid alle dabei und feuert unsere Frauen an.
2: Das war's mit unserem Beitrag. Wir hoffen, euch hat es gefallen und danke für eure Aufmerksamkeit.

außergewöhnliche Ballsportarten. Mal ganz anders. Hey, ihr Lieben, heute nehmen wir euch mit auf eine sportliche Reise. Aber nicht zu Fußball, Basketball oder Volleyball. Nein, wir schauen uns mal die richtig abgefahrenen und ungewöhnlichen Ballsportarten an, die ihr vielleicht noch nie gehört habt. Aber die mega Spaß machen können. Schon mal von Bossaball gehört? Das ist wie Volleyball, aber auf einem riesigen Luftkissen mit Trampolinen. Da hüpft man durch die Gegend, schlägt den Ball mit den Händen, Füßen oder sogar mit dem Kopf. Und das alles mit cooler Musik im Hintergrund. Es sieht ein bisschen aus wie Akrobatik auf dem Mund. Total verrückt und richtig cool. Und wie wär's mit Quidditch? Ja, genau wie bei Harry Potter. Natürlich fliegt hier niemand wirklich, aber auf einem Besen zwischen den Beinen rennen zwei Teams übers Feld und versuchen den Quaffel ins gegnerische Tor zu werfen. Dabei gibt's auch Jäger, Treiber und einen goldenen Schnatz, der von einem schnellen Läufer verkörpert wird. Echt witzig und total aktionsreich. Dann gibt's da noch Sepak Takraw. Das kommt aus Südostasien. Stellt euch Volleyball vor, aber der Ball darf nur mit den Füßen, dem Kopf oder der Brust gespielt werden. Die Spieler machen dabei richtige Salti, um den Ball über das Netz zu bekommen. Das sieht richtig krass aus. Fast wie Kung Fu mit einem Ball. Und wer denkt, Deutschball, also Völkerball, ist langweilig, kennt noch nicht Deutschball 2.0 aus den USA. Da fliegen gleich mehrere Bälle gleichzeitig durch die Luft und es gibt spezielle Rollen wie Blocker oder Fänger. Das ist super schnell und richtig spannend. Also, wenn ihr mal Lust habt auf etwas Neues, dann probiert doch mal eine dieser besonderen Ballsportarten aus. Vielleicht entdeckt ihr euren ganz eigenen Lieblingssport abseits vom klassischen Fußballplatz. Und jetzt sportfrei und viel Spaß beim Ausprobieren. Von Daniel.

0: Hallo, das sind wir wieder, die Schüler und Schülerinnen der 4a und 4b der Grundschule Michelfeld. Weiter geht's mit den Themen Umweltschutz, Tierschutz, Ernährung und das Bermuda-Dreieck.
1: Hallo liebe Zuhörerinnen und Zuhörer, in unserem Beitrag geht es heute um ein wichtiges Thema, gesunde und nachhaltige Ernährung.
2: Warum ist gesunde Ernährung wichtig? Weil sie uns Energie gibt, damit wir in der Schule gut lernen können und damit wir fit und aktiv bleiben. Außerdem schützt uns gesundes Essen vor Krankheiten und stärkt unser Immunsystem. Gesund sind zum Beispiel Obst, Gemüse, Vollkornbrot, Milchprodukte und Fleisch, aber nicht zu viel davon. Und was ist eigentlich nachhaltig? Nachhaltig bedeutet, dass wir beim Essen auch an die Umwelt denken. Bauern bei uns in der Region pflanzen jedes Jahr leckeres Obst und frisches Gemüse an. Trotzdem kaufen viele Menschen Erdbeeren aus Spanien und Äpfel aus Neuseeland, selbst wenn es sie hier bei uns gibt. Diese Lebensmittel müssen mit LKWs oder Flugzeugen zu uns gebracht werden. Das schadet dem Klima, ist ja klar. Besser ist es, Produkte aus unserer Region zu kaufen, vor allem dann, wenn sie gerade Saison haben. Auf dem Etikett an den Lebensmitteln steht auch die Herkunft. Schaut bei eurem nächsten Einkauf einfach mal darauf.
1: Außerdem sollten wir darauf achten, nicht so viel Essen wegzuwerfen. Dafür haben wir euch ein paar einfache Tipps zum Nachmachen. Schaut erst in den Kühlschrank, bevor ihr einkaufen geht. Ein abgelaufenes Mindesthaltbarkeitsdatum bedeutet nicht gleich, dass das Produkt schlecht ist. Nutzt eure Sinne. Probiert mit den Resten doch einfach mal neue Rezepte aus. Das macht Spaß und selber kochen ist sowieso gesünder als Fast Food. In diesem Sinne denkt daran, gesund und nachhaltig essen, das ist gut für uns und gut für die Welt.

0: Hallo liebe Zuhörer und Zuhörerinnen. Wir möchten heute ein wichtiges Thema ansprechen. Es geht um Natur- und Umweltschutz. Zwei sehr wichtige Themen. Wir möchten euch erklären, wie auch ihr etwas für die Natur und den Umweltschutz tun könnt.
1: Das erste kann wirklich jeder tun. Und zwar keine Müll in die Natur schmeißen, sondern in den nächstbesten Mülleimer.
0: Das zweite ist weniger Bäume fällen, denn jeder Baum zählt. Danach weniger Blattpapierverschwendung und dafür ein Blatt Papier mehrmals benutzen.
1: Außerdem bewusst einkaufen und weniger Lebensmittel wegwerfen. Weniger Autofahren und Fliegen ist auch eine gute Sache. Dafür mehr Fahrrad fahren oder wenn es gar nicht geht, Bus oder Bahn benutzen.
0: Und nehmt auch umweltfreundliche Putzmittel. Damit bleibt nicht nur euer Haus sauber, sondern es werden auch keine giftigen Stoffe in der Wohnung verteilt.
1: Werdet kreativ und nutzt anstatt Geschenkpapier einfach einen Karton zum Einpacken von Geschenken.
0: Alle Kinder, die diesen Radioabschnitt anhören, können ihrer Lehrerin oder der Klasse vorschlagen, im Schulgarten ein Gemüse- und Obstbeet anzulegen. Die Kindergartenkinder natürlich auch.
1: Aber auch im Meer wird der Zustand immer schlechter. Ganze Korallenriffe sterben aus, nur wegen dem ganzen Müll, den die Menschen verursachen.
0: Um auch das zu verhindern, entsorgt bitte euren Müll ordentlich und richtig. Wiederverwendbare Taschen könnten auch nicht schaden, aber Taschen aus Müll oder anderen Alltagsprodukten aus Müll sind am besten.
1: Es gibt natürlich noch viel mehr Tipps, die ihr euch bei Experten abholen könnt. Bis dahin, bleibt aktiv und setzt euch für die Umwelt ein.
0: Das war Natur- und Umweltschutz. Wir hoffen, es hat euch gefallen. Von Ella und Emma.

0: Hallo Tierliebhaber, heute wollen wir euch das Thema Tierschutz vorstellen. Zwar können wir als Menschen nicht alles machen, aber ein bisschen Unterstützung könnten die Tiere wirklich gebrauchen. Wir haben für euch jetzt ein paar Tipps vorbereitet, die ihr ganz einfach alleine umsetzen könnt. Wenn ihr ein Insektenhotel bei euch zu Hause aufstellt, tut ihr nicht nur etwas Gutes für die Tiere, sondern es bringt auch Leben in euren Garten. Auch die Tiere im Meer leiden und sterben, nur weil wir Menschen den Müll nicht richtig entsorgen. Genauso wie im Meer solltet ihr auch im Wald kein Müll hinschmeißen, sondern richtig entsorgen, dass die Tiere es nicht essen. Für Tierschutz und auch beim Einkaufen könnt ihr auf das Haltungsformzeichen auf der Verpackung achten.
1: Auch im Tierheim warten Tiere auf euch, die abgegeben oder ausgesetzt wurden. Manche herzlose Menschen setzen ihre Tiere, obwohl es illegal ist, einfach aus oder bringen sie sogar um. Um das zu verhindern, könnt ihr die Tiere noch retten, indem ihr sie adoptiert. Man kann sie in Tierschutzorganisationen und in Tierheimen kaufen und ihnen ein neues, schönes Zuhause vorbereiten. Bleibt in Aktion. Es gibt viele weitere Tipps, die ihr euch bei Experten abholen könnt. Mit diesen Tipps tut ihr der Tierwelt sehr gut. Das war's mit dem Thema Tierschutz. Mit dabei waren Lisa, Lina und Mia.

Liebe Zuhörerinnen, liebe Zuhörer, wir stellen euch jetzt das berühmte Bermuda-Dreieck vor. Ihr kennt es vielleicht unter dem Namen Teufelsdreieck. Es liegt im Nordatlantik zwischen Miami, den Bermuda-Inseln und Puerto Rico. Das Bermuda-Dreieck ist ein berühmt-berüchtigtes Gebiet im Meer, in dem viele Schiffe und Flugzeuge auf geheimnisvolle Art verschwunden sind. Was glaubt ihr, wie viele Schiffe und Flugzeuge sind dort im letzten Jahrhundert verschollen? A. 70 Schiffe und 10 Flugzeuge, B. 50 Schiffe und 20 Flugzeuge oder C. 80 Schiffe und 100 Flugzeuge. Die Auflösung gibt es zum Schluss. Man glaubte früher, dass Riesenkraken Schiffe angriffen und verschlungen haben oder Außerirdische sie entführten. Jetzt haben Forscher neue Erklärungen dafür gefunden. Die Hurricane-Saison ist von Anfang Juni bis November und in dieser Zeit verschwanden die meisten Schiffe und Flugzeuge wegen unvorhersehbaren Blitzstürmen und Gewittern. Außerdem gibt es Monsterwellen, sie werden bis zu 40 Meter hoch. Dagegen haben die Schiffe keine Chance. Im Meeresboden wurden Billionen Tonnen von Magnetit gemessen. Diese können Kompassnadeln irritieren und deswegen kann der Kurs bis zu 14 Grad abweichen. Bei Seebeben und Erdrutsch können Gasblasen freigesetzt werden. Durch das Blubbern der Blasen kann die Tragfähigkeit des Wassers entzogen werden. Selbst große Kreuzfahrtschiffe versinken ganz plötzlich. Über dem Bermuda-Dreieck wirbeln Luftmassen derart durcheinander, dass Strudel oder sogenannte Luftlöcher entstehen. In ihnen verliert die Maschine für Sekunden ihren Auftrieb und fällt hunderte Meter tief. Der Flug wird zur wilden Achterbahnfahrt, bei der die Maschine schnell außer Kontrolle geraten kann. Jetzt lösen wir noch die Mitmachfrage auf. Antwort B ist richtig. 50 Schiffe und 20 Flugzeuge sind im letzten Jahrhundert verschollen. Noch ein Tipp. Meiden Sie das Bermuda-Dreieck und viel Spaß noch beim weiteren Zuhören von Radio Störfunk. Dieser Beitrag stammt von Jona und Benjamin.

0: Willkommen zurück bei Radio Störfunk. Heute mit der Grundschule Michelfeld mit den Klassen 4a und 4b. Bei den letzten Themen geht es um Musik und Podcaste.
1: Hallo, einen schönen Tag. Ich bin Lena.
2: Und ich bin Lisa. Wir zwei sprechen heute mit euch über Besonderheiten bekannter Musikinstrumente für Kinder.
1: Klavier, Harfe und die Gitarre.
2: Auch die Ziehharmonika, Geige und das Schlagzeug.
1: Das alles sind bekannte Musikinstrumente. Doch was macht sie für Kinder so besonders? Das erfahrt ihr hier.
2: Fangen wir mit der Ziehharmonika an. Es braucht viel Zeit und Geduld, um sie spielen zu können. Außerdem kann sie von 1.500 Euro bis über 10.000 Euro kosten. Das Spielen erfordert Koordination von linker und rechter Hand, was die Motorik und Konzentration fördert.
1: Das Klavier ist nicht gerade günstig und man kann damit viele verschiedene Stücke spielen. Das Klavier trainiert die Feinmotorik und die Hand-Augen-Koordination, da Kinder lernen, ihre Finger präzise zu bewegen und gleichzeitig die Noten zu lesen und zu interpretieren.
2: Die Geige ist ein Instrument mit einer langen, faszinierenden Geschichte und ist technisch anspruchsvoll zu spielen. Mit ihr kann man gut Lieder spielen, die einen gefühlsmäßig berühren. Es ist ein Instrument, das sowohl die Intelligenz als auch die Feinmotorik fördert, aber auch Herausforderungen mit sich bringt. Eine wichtige Voraussetzung ist ein gutes Gehör, da der Spieler lernt, Melodien zu verinnerlichen und genau zu treffen.
1: Die Harfe ist schwierig zu spielen. Man bekommt gleich Blasen an den Fingern. Außerdem ist sie sehr groß und schwierig zu transportieren. Die Saiten der Harfe erfordern eine gewisse Fingerkraft, um sie zum Klingen zu bringen. Jüngere Kinder haben möglicherweise noch nicht die volle Fingerkraft, was das Erlernen der Technik etwas erschweren kann.
2: Das Schlagzeug ist besonders, weil es das rhythmische Fundament vieler Musikstile ist und für den Groove und die Dynamik sorgt. Schlagzeugspielen lernen hat viele positive Auswirkungen auf Kinder. Es fördert die motorischen Fähigkeiten, die Konzentration, das Selbstvertrauen und die Kreativität.
1: Die Gitarre ist besonders wegen ihrer Vielseitigkeit, ihres handlichen Designs und ihres unverkennbaren Klangs. Erfolge beim Gitarrelernen stärken das Selbstvertrauen und das Selbstwertgefühl der Kinder. Natürlich gibt es noch viel mehr Instrumente, aber diese 6 wollten wir vorstellen. Tschüss, es hat uns gefreut, mit euch über die Besonderheiten bekannten Musikinstrumente für Kinder zu reden.
2: Das war's von Lisa
1: und Lena.

Liebe Zuhörer, wir stellen euch heute den bekannten Sänger Nico Santos vor. Wusstet ihr schon, dass Nico Santos nur sein Künstlername ist? Sein echter Name ist Nico Wellenbrink. Er ist 32 Jahre alt und 1993 in Bremen geboren. Heute wohnt er in Berlin und er hat inzwischen schon über 60.000 Fans. Er hatte seinen Durchbruch 2017 mit dem Song Rooftop. Seine besten Songs sind Rooftop, Number One, Meine Gang. Ich hoffe, ihr habt jetzt mehr über den Sänger Nico Santos erfahren. Viel Spaß mit meinem Lieblingslied von Nico Santos, Number One.

0: Hallo zusammen. Heute wollen wir euch erzählen, wie unsere Grundschule zu einem Podcast kam. Den Podcast haben wir der Ferry Porsche Stiftung zu verdanken. Wir haben an einem Wettbewerb teilgenommen und den 3. Platz erreicht. Dafür haben wir 25.000 Euro bekommen und damit unser Podcast-Studio eingerichtet.
1: Der erste Podcast wurde mit Wolfgang Binnig, unserem Bürgermeister, gedreht. Er wurde aufgenommen am 25.05.2022.
0: Es gibt insgesamt 20 Podcasts mit verschiedenen Themen, wie zum Beispiel Politik, Förderverein und Sport. Jeder Podcast wird von 4 Kindern aus den 4. Klassen aufgenommen, zusammen mit Herrn Marstaller, unserem Rektor, und unserer Konrektorin Frau Benz.
1: Die Fragen werden zur Vorbereitung an die 4 Kinder verteilt. Zum Üben werden davor 2 bis 3 Treffen benötigt. In der Planung denkt man sich interessante und spannende Fragen für die Interviewpartner aus.
0: Am Ende jedes Podcasts muss die eingeladene Person ein Spiel mitmachen. Dabei versucht man zu jedem Buchstaben des Wortes Grundschule ein passendes Wort zum aktuellen Thema zu finden.
1: Zu Beginn und zum Ende jedes Podcasts wird ein Jingle eingespielt, der aus den Buchstaben unseres Logos GSMI besteht.
0: Wenn euch unser Beitrag gefallen hat, hört doch gerne mal rein. Ihr findet unsere Podcasts auf Spotify unter GS Michelfeld. Probiert doch mal das Abschlussspiel mit eurer Familie aus. Viel Spaß.
1: Das war der Beitrag von Mara und Alina.

habt den Störfleck von Radio Störfunk gehört. Das waren die Themen der Klassen 4 der Grundschule Michelfeld. Es ging um das Thema Musik, das Thema Sport und um das Thema Natur. Wir wünschen euch weiterhin einen schönen Tag. Tschüss! Banana.

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Hier sind jetzt für euch die Basement Sessions, feinster Reggae, Dub, Funk, Hip-Hop und Co. mit Dubmatics aus Toronto, Kanada. Viel Spaß!

herzlich willkommen hier bei Radiostörfunk zur Jubelsendung des Club Alpha 60. 60 Jahre Club Alpha sind ein Grund zu feiern, finden wir, und daher diese Jubelsendung immer wieder 14-tägig hier bei Radiostörfunk, Sonntagabend von 19 bis 21 Uhr. Ja, was habe ich heute mit euch vor? Heute wollen wir mal einen Blick wieder zurückwerfen auf ins Jahr 1975. Damals gab es eine Situation, da war der Club Alpha wirklich wirkmächtig, auch über die Stadtgrenzen hinaus. Dann musikalisch wird es heute eher einen Rückblick so auf die letzten 15 Jahre geben. Zum Teil mit Musik von Bands, die im Löwenkeller noch auftraten oder im Löwenkeller und im neuen Domizil in der SMS. Und ich freue mich da auch, mit ein paar Live-Aufnahmen aufwarten zu können, die in den letzten Jahren so entstanden sind. Und ein weiterer Schwerpunkt der heutigen Sendung ist die Jubiläums-Sonderausgabe des Alpha-Presses, wo wir einfach auch nochmal einen Rückblick geben. Und genau das schöne Exemplar ist für 10 Euro bei uns auf unseren Veranstaltungen erhältlich. Da, falls da jemand Lust auf mehr bekommt oder Bock auf mehr bekommt. Ja, bevor es jetzt aber hier mit viel Blabla und Gerede weitergeht, kommt als erstes ein bisschen Musik.

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passend zur Ferienzeit am Sylterstrand. Strom und Wasser waren das. Und die hatten wir ziemlich als erstes Konzert, so nach der langen Lockdown-Phase auf einem Open Air. Die sind damals mit einem LKW mit Pritsche vorbeigekommen, um quasi Open-Air-Konzerte zu gewährleisten.

Und dieses Ständchen gab es im August, Anfang August, am Straßenmusikfestival am Abschluss von Singalong Luftschloss. Da nochmal herzlichen Dank dafür. Ja, der Club Alpha seit mittlerweile 60 Jahren ist unser soziokulturelles Zentrum, ein lebendiger Treffpunkt für Menschen unterschiedlichster Herkunft, Generationen und Lebensentwürfe. Der Club Alpha 60 steht für Offenheit, Kreativität und gesellschaftliches Engagement. Hier entstehen kulturelle Projekte, werden Diskussionen geführt, Talente entdeckt, Kompetenzen entwickelt und Gemeinschaft gelebt. Kunst, Musik, Theater, Bildung und soziales Miteinander greifen ineinander und schaffen Räume, die von Mitgestaltung leben. Und da will ich heute auch noch mal ein bisschen den Fokus drauf setzen. Mitgestaltung heißt natürlich, dass man nicht nur seinen Mitgliedsbeitrag zahlt, sondern dass man sich auch einbringt. Und da gibt es dann, je nachdem, wenn ich die AKs so langsam vorstelle, im Laufe der Sendung auch immer wieder Kontaktdaten. Wer sich die nicht merken kann oder gerade nichts zu schreiben zur Hand hat, kein Problem, guckt auf unsere Homepage vom Club Alpha 60. Über all die Jahre war das Zentrum auch immer ein Spiegel gesellschaftlicher Veränderungen, zugleich ein Ort, an dem neue Impulse gesetzt wurden. Ehrenamtliches Engagement bildet seit jeher das Fundament unseres Handelns. 60 Jahre Jubiläum bedeuten nicht nur Rückblick, sondern auch Ausblick auf neue Menschen, neue Ideen und neues Miteinander. Und einen Ausblick, den habe ich glatt vergessen. Unser Jubelwochenende im September steht quasi vor der Tür, mehr oder weniger. Da gibt es auch noch einen kleinen Programmhinweis. Bevor es damit aber losgeht, habe ich ein bisschen Ska für euch.

Das war jetzt der musikalische Schwenk rein in die 70er Jahre mit dem Lied der Pariser Kommune von Zupfgeigenhansl. Und zwar möchte ich dazu überleiten, es gab im Januar 1975 eine Situation, da hat dann der Club Alpha doch tatsächlich über die Stadtgrenzen hinaus mal seine Wirkung gezeigt, und das Ganze, es passt auch irgendwie ins Radio, denn das hat mit, damals hieß das Ganze noch SWR 3 zu tun. Als der Popshop im neuen durchgängigen Programmkonzept von SWF, hieß er damals, sorry, SWF 3, ab dem 1. Januar 1975 in den Abend verlegt wurde, entwickelten die Südfunk-Redakteure Henrik Busiek, Peter Greglinger, Günther Verdin oder Verdun und Dietrich Förster ein neues Konzept einer Jugendsendung für den Nachmittag. Point war geboren. Point stand für Pop, Orientierung, Information, Notizen, Tipps. Das Ziel von Point war es, die Dinge, die Jugendliche interessieren, anzusprechen und eben auf den Punkt zu bringen. Im Februar 1980 gab es beispielsweise eine Sendung, die sich ausschließlich mit dem Tod von Bon Scott, damals am 19. Februar 1980 einer Alkoholvergiftung, und der Thematik Selbstzerstörung durch Alkohol und andere Drogen beschäftigte. Themen wie Jugendarbeitslosigkeit, Studienplatzmangel, Nachrüstung und Friedensbewegung wurden immer wieder ganzen Sendungen gewidmet. Die Macher von Point verfolgten das Konzept eines lobbyistischen und kritischen Sprachrohrs für Jugendliche. Daneben kamen auch Comedy-Elemente wie Frau Kechele und Frau Peters nicht zu kurz. Der Popshop von SWF 3 entwickelte sich in dieser Zeit mehr zu einem Musikmagazin. Politische Kontroversen. Das Experiment Point eskalierte jedoch, als sich die Sendeleitung und der Rundfunk an einer Live-Diskussion von Rudi Dutschke mit Hörern am 14. Oktober 1976 sowie der Live-Ausstrahlung eines Auftritts der schwulen Theatergruppe Brühware Warm aus Hamburg störten. Die absehbaren Konsequenzen für die Verantwortlichen

0: beteiligten Redakteure Hendrik Busiek führten zu einer bislang einmaligen Aktion in der bundesdeutschen Rundfunklandschaft. Initiiert vom Club Alpha 60 in Schwäbisch Hall, gründete sich eine Hörerinitiative zur Unterstützung der Pointmacher, die etwa 18.000 Solidaritätsunterschriften sammelte. Erreicht wurde eine Sondersendung mit einem Solidaritätskonzert mit 5 Gruppen, darunter Zupfgeigenhansel. Und jetzt wissen die aufmerksamen Hörerinnen und Hörer und alle dazwischen und außerhalb, warum vorhin Zupfgeigenhansel angespielt wurde. Und 600 BesucherInnen im Neubausaal in Schwäbisch Hall am 8. März 1977 unter dem Titel »Was wird aus Point und Busiek?« Hier sicherten der Chefredakteur Dr. Roderich Klett und der stellvertretende Programmdirektor Friedemar Lücke den Erhalt der Sendung zu. Hendrik Busiek wurde trotzdem von seiner Position entbunden und anschließend als Korrespondent nach Berlin versetzt. Aber nichtsdestotrotz, finde ich, zeigt es doch ganz deutlich, dass der Club Alpha schon in seinen ganz, ganz frühen Anfangszeiten da ziemlich weit gewirkt hat über die Stadtgrenzen hinaus. Und ja, ein bisschen passend dazu habe ich jetzt wieder Musik von damals dabei. Flo de Cologne, die haben auch in den 70ern des Öfteren im Club gespielt. Wir brauchen keine Millionäre.
1: In der Bundesrepublik gibt es 18.000 Millionäre. Das sind genau 18.000 zu viel.

Wir brauchen keine Millionäre, Flo de Cologne und ein kleiner Ausflug in die 70er. Aber wie am Anfang versprochen, ihr hört hier die Jubelsendung vom Club Alpha 60, 60 Jahre Jubiläum. Club Alpha 60, das soziokulturelle Zentrum, feiert Geburtstag und hier gibt's immer sonntags von 19 bis 21 Uhr 14-tägig auf Radio Störfunk 97,5 in Schwäbisch Hall und 104,8 in Crailsheim oder weltweit über www.störfunk.de. Hier bitte den Umlaut beachten. Eine kleine Jubiläumssendung, unsere Jubelsendung. Am Anfang habe ich ja versprochen, dass es hier nicht nur ein Blick zurück oder nicht nur ganz in die 70er und in die tiefe Vergangenheit geben soll, sondern auch ein paar Live-Konzerte und Live-Mitschnitte aus jüngerer Zeit. Und ich freue mich, dass ich hier gleich was aus der Gegend sogar am Start habe. Elara Sunstreak hört ihr jetzt und die kommen aus Meinhardt.

Und hier fade ich langsam aus. Ilara Sunstreak sind bekannt dafür, Stücke mit epischer Länge zu haben. Und ich möchte aber hier noch, obwohl ich die Musik ziemlich cool finde, auch noch ein paar Informationen über den Club Alpha in meiner Sendung unterbringen. Deswegen, sorry for that, habe ich hier mal kurz einen kleinen Breakdown hinlegen müssen. Ja, jetzt habe ich ja versprochen, dass wir dann nochmal einen kleinen Blick hinter die Kulissen des Club Alphas werfen. Ich möchte euch heute auch noch ein paar Arbeitskreise vorstellen. Der Arbeitskreis Kino im Schafstall, AK Film, der bekommt noch eine eigene Sendung, deshalb kommt der heute ein bisschen kurz, ich bitte das zu entschuldigen. Und auch der AK Politik und der AK Awareness machen eine eigene Sendung, da würde ich jetzt mich ein bisschen zurückhalten. Und letztes, also vor 14 Tagen, also in unserem letzten Live-Slot, hat der AK Bar sich vorgestellt. Aber zunächst geht's mal kurz über die Arbeitskreise im Allgemeinen. Arbeitskreis der. Es sind eine Gruppe von Personen, die sich zusammenschließen, um gemeinsam an einem bestimmten Projekt zu arbeiten, ein konkretes Ziel verfolgen oder ein bestimmtes Thema bearbeiten. Im Club Alpha 60 e.V. treffen Personen aufeinander, die nicht unterschiedlicher sein könnten. Der, die eine hört gerne elektronische Musik bis morgens um 5 und tanzt die ganze Nacht durch, wohingegen der, die andere lieber unter der Woche sich gemütlich einen Vortrag zur politischen Lage in XY anhört. Man kann sich also vorstellen, dass all diese unterschiedlichen Interessen ihren eigenen Platz brauchen und den finden sie dann in den jeweiligen Arbeitskreisen. Seit jeher ist der Club Alpha in Arbeitskreisen organisiert, mit unterschiedlichen Schwerpunkten, aber auch Überschneidungen. Wobei Historiker mögen jetzt ja anfügen, in den ersten 3 Jahren war es noch nicht so, aber wenn man mal die 60 Jahre anschaut, da fallen 3 Jahre nicht wirklich ins Gewicht, würde ich sagen. Durch die Arbeitskreise entsteht genug Freiraum für jeden, sich zu entscheiden, wo er sie sich einbringen kann und will, um seinen eigenen Interessen gerecht zu werden und sich austoben zu können. Auf den folgenden Seiten dieser Jubiläumsausgabe 2026 vom Alpha Press bekommt ihr einen Einblick in die Vielfalt der Arbeitskreiswelt von damals bis heute und wer weiß, vielleicht kommt ja schon der ein oder andere Zukunftsidee für einen neuen Arbeitskreis dabei rum. Und ganz spannend finde ich jetzt auch mal kurz die Arbeitskreise in der Übersicht vorzulesen. Die gibt es natürlich alle nicht mehr, deswegen oder zum Teil nicht mehr. Deswegen würde ich das ganz kurz hinten dran ergänzen. Den AK-Programm, den gibt es heute noch. Den AK-Emanzipation der Frau gibt es nicht mehr, wobei ich denke, das Thema ist noch lange nicht abgeschlossen. Den AK-Lateinamerika und den AK-Südliches Afrika gibt es mittlerweile auch nicht mehr. Was an der Stelle interessant ist, der dritte Weltladen, der leider schließen musste, ist aus einem der beiden hervorgegangen. Ich meine, es war der Lateinamerika-Arbeitskreis. Den AK-Debatte, den gibt es heute noch. Den AK-Zukunft gibt es heute nicht mehr. No Future sozusagen. Den AK-Neue Musik gibt es auch nicht mehr. Den AK-Bar, den gibt es noch. Zu dem kommen wir gleich. Den AK-Öffentlichkeitsarbeit gibt es nicht mehr. Den AK-Umzug, den braucht es zum Glück nicht mehr, weil wir jetzt schon in unserem neuen Domizil seit gut 10 Jahren angekommen sind in der Spitalmühlenstraße. Den AK-Politik, den gibt es noch und der hat, wie gesagt, in 4 Wochen dann seine eigene Sendung. Den AK-Teestube, den gibt es nicht mehr. Den AK, der Club muss in die Wildbadquelle umziehen,
gibt es nicht mehr. Da weiß ich jetzt nicht, ob das nächste AK heißen darf oder nur das Politbüro. Also ich nenne es jetzt mal AK Politbüro, gibt es nicht mehr. AK Diskothek gibt es nicht mehr. Den AK Jubel, der besteht noch, der organisiert die ganzen Jubiläumsveranstaltungen. Da kommen wir dann in der zweiten Stunde noch zu unserer Jubiläumsveranstaltung im September näher dazu. Den AK Kuba, den AK Musik mit S-I-C-K geschrieben, nettes Wortspiel, beide gibt es nicht mehr. Den AK Awareness, den gibt es noch. Den AK Foto und Druck und den AK Alpha Press, die gibt es beide nicht mehr. AK Technik gibt es Gottlob immer noch. Den AK ohne Rüstung leben lernen gibt es nicht mehr. AK Druck gab es mal. Der AK Film ist quasi das Kino im Schafstall. Der AK Video, den gibt es nicht mehr. Den AK Andi Landesgartenschau gibt es nicht mehr. Den AK Antimilitarismus gibt es nicht mehr. Den AK Antifa gibt es nicht mehr, aber den AK Sport, der ist noch aktiv. Allerdings haben die gesagt, sie wolle hier nicht in die Sendung kommen. Wäre mal lustig gewesen. Ich bin ja älteren Semesters, da hätte man dann ein bisschen Aerobic machen können. Aber die wollten leider nicht. Die treffen sich aber auch regelmäßig, um sich auszutoben. Aber nun zum AK Bar. Der Arbeitskreis Bar trifft sich jeden zweiten Mittwoch um 19 Uhr in der SMS 13.2. Zu Beginn wurde der Arbeitskreis gegründet, um, wie der Name schon verrät, Barabende zu gestalten und bei Konzerten des AK-Programm die Theke zu bespielen. Der Arbeitskreis hat sich mit den Jahren weiterentwickelt und führt mittlerweile selbstständig Veranstaltungen durch und natürlich auch weiterhin die Barabende. Die Aktivität im Arbeitskreis schwankt. Manchmal sind 15 Menschen aktiv und machen viel, manchmal nur 4. Studium, Prüfungen, Auszeiten oder auch der Wegzug kommen da oft in die Quere. Nichtsdestotrotz ist der AK Bar ein bunter Haufen an Menschen, die Bock haben, Abende auf unterschiedlichste Weise zu gestalten. Sei es mit heftigen Beats auf dem Dancefloor, harten Gitarrenriffs auf der Bühne oder gemütlichen Klängen beim Barabend. Der Kreativität sind hier keine Grenzen gesetzt. Komm doch einfach mal vorbei und schau es dir an. Vielleicht schaffst du es sogar, den Barführerschein zu machen, sagen sie hier mit einem Augenzwinkern. Also, wer da Bock drauf hat, jeder zweite Mittwoch um 19 Uhr in der SMS 13.2 kann da die Leute kennenlernen, die sich im AK Bar engagieren. Und, oder er schreibt eine E-Mail an akbar@clubalpha60.de oder schaut nochmal auf der Homepage vorbei. Dort gibt es dann die ganzen Daten ganz in Ruhe. Liebe Grüße gehen raus an den AK Bar. Der hat in der Jubiläumsausgabe auch eine eigene ultimative AK Bar Playlist erstellt. Und aus dieser Playlist gibt es jetzt von Soki Queere Tiere.

Und das war Carlos, internationale Band mit lieben Grüßen an den Klaus. Carlos haben auch schon öfter und auch am diesjährigen Straßenmusikfestival ihr Lied gut zum Besten gegeben. Hier diese Aufnahme ist bei einem Live-Konzert im Club Alpha entstanden. Da haben wir einfach mal gedacht, man kann auch mal unter dem Jahr, wenn es dann kalt ist, ein paar StraßenmusikerInnen auf die Bühne holen und sich aufs nächste Straßenmusikfestival freuen und ein bisschen Werbung dafür machen. Hier in meiner heutigen Sendung, in unserer Jubelsendung vom Club Alpha 60, 60 Jahre Club Alpha 60, stelle ich euch heute ein paar Arbeitskreise oder einige Arbeitskreise vor. Begonnen habe ich ja mit einem kleinen Rückblick auf eine Aktion mit dem SWF3 damals und einer Unterschriftenaktion, die der Club im Jahr 1977 gemacht hat. Musikalisch wird es hier immer wieder so einen Rückblick auf die letzten 15 Jahre geben mit eben Live-Aufnahmen, wie ihr sie gerade gehört habt, in mehr oder weniger guter Qualität, das muss ich auch zugeben. Und ich lese euch aus der Jubiläums-Sonderausgabe vom Alpha Press, die ihr auch käuflich bei uns auf unseren Veranstaltungen erwerben könnt für 10 Euro Ausschnitte vor und stelle euch die einzelnen AKs vor. Jetzt kommt der AK-Debatte. Wer wir sind und was wir wollen. Die Haupttätigkeit des AK-Debatte ist die Organisation von Veranstaltungen zur politischen Bildung. Unter Berücksichtigung, dass es sich um gesellschaftlich strittige Themen handelt. Hier ein paar unserer Veranstaltungen. 5. März 26. Was ist los bei Stuttgart 21? Was ist von der neuen Bahnchefin zu erwarten? Mit Tom Adler vom Aktionsbündnis gegen Stuttgart 21. 19. März 26. Nie wieder 33. Literarisch-musikalischer Abend mit Bernd Köhler und Ensemble. 6. November 2025, Umverteilung des Reichtums statt Sozialstaatsabbau und Hochrüstung mit dem Armutsforscher Christoph Butterwege. 5. Februar 2025, Licht ins Dunkel bringen, Gelder aus Steuerhinterziehung und Finanzkriminalität zurückholen mit dem Referent Michael Findeisen, Mitarbeiter bei Finanzwende e.V. 28. Februar 2024, der Bandera-Komplex, faschistische Gruppen in der Ukraine mit der Referentin Susan Wittstahl. 24. März 2023, Vortrag Die tödliche Abschottung Europas mit Karim Schamberger, Referent für Flucht und Migration bei Medico International. 9. März 2023, im Rüstungswahn, Deutschlands Zeitenwende zur Aufrüstung und Militarisierung mit Jürgen Wagner, Vorstandsmitglied der Tübinger Informationsstelle Militarisierung, kurz IMI e.V. 25. April 2023, Höcke und die Identitären, Referent Humanistische Union, VVN. Die Themenstellungen unserer Veranstaltungen beziehen sich in der Regel auf wichtige herrschende Narrative zu aktuellen politischen Fragen. In unseren Veranstaltungen hinterfragen unsere Referenten, ob die von den Herrschenden forcierte Sicht der Dinge der Wirklichkeit gerecht wird und ob die von den Regierenden betriebene Politik wirklich so alternativlos ist, wie sie uns glauben machen wollen. Dabei ist uns bewusst, dass die Antworten auf die aufgeworfenen Fragen durchaus auch immer als Anstoß zu Debatten dienen. Insofern ist der Titel AK-Debatte durchaus mit Bedacht gewählt. Uns ist bewusst, dass es auch in der Mitgliedschaft des Club Alpha 60 bei den von uns behandelten Themen durchaus unterschiedliche Meinungen geben kann. Der Arbeitskreisdebatte trifft sich jeden ersten Montag
im Monat im Bürogebäude in der Pfarrgasse 3 im Untergeschoss zur Sitzung und plant dann dort seine Veranstaltungen. Wenn da jemand Interesse hat, mitzumachen, herzliche Einladung dazu. Und bei mir geht es jetzt weiter mit ein bisschen Musik, und zwar Esther Bescherano und die Mikrofonmafia.

Merkt ihr, wie viel Platz hier ist? Das ist eine gute Nachricht. Einige von euch wissen es schon. Nutzt den Platz. This is Night Train.

The Mock Collective mit Night Train. Leuten quasi mitfahren. Wir fahren mit dem Night Train in die zweite Stunde des Jubelradios, der Jubelradiosendung vom Club Alpha 60 zum 60. Geburtstag. Ja, was erwartet euch in meiner heutigen Sendung? Es gab in der letzten Stunde einen Rückblick auf eine Geschichte aus dem Jahr 77. Wer daran interessiert ist, dem sei die Wiederholung am Dienstag ab 14 Uhr, auch 14-tägig, empfohlen. Musikalisch gibt es einfach einen Rückblick auf die so letzten 15 Jahre, zum Teil gespickt mit Live-Aufnahmen in unterschiedlicher Qualität. Ich zitiere relativ viel aus unserer Jubiläumsausgabe, der Jubiläums-Sonderausgabe des Alpha-Presses und stelle einfach ein paar Arbeitskreise heute vor, damit ihr denn die Möglichkeit habt, den Club ein bisschen näher kennenzulernen. Ja, der nächste Arbeitskreis ist jetzt ein Arbeitskreis, muss ich gleich voranstellen, da kann man nicht einfach so mitmachen, sondern in den wird man gewählt, aber auch der arbeitet im Verborgenen, das Gespenst Vorstand. Aber es ist ziemlich wichtig für die Vereinsarbeit. Warum erfahrt ihr gleich? Der Vorstand ist das wohl am wenigsten für nicht aktive Mitglieder greifbare Gremium. Er agiert viel im Hintergrund und sitzt in der Pfarrgasse 3, unserem Bürogebäude. Doch eigentlich ist die Arbeit des Vorstands die Arbeit, die überhaupt dafür sorgt, dass die Arbeitskreise so agieren können, wie sie es tun und die GästInnen in den Genuss unserer Veranstaltungen kommen können. Also werfen wir doch mal einen genaueren Blick auf den Vorstand. Zuerst einmal die Satzung. Paragraph 10 Vorstand. Erstens. Der Vorstand des Club Alpha 60 e.V. besteht aus dem der Clubsprecherin, seinen beiden StellvertreterInnen, den von der Mitgliederversammlung gewählten Vorstandsmitgliedern, je einem Delegierten jedes anerkannten Arbeitskreises und dem der KassiererIn. Zweitens, alle Vorstandsmitglieder müssen Vereinsmitglieder sein. Drittens, der Vorstand leitet den Verein, soweit nichts anderes durch die Satzung oder durch Beschlüsse der Mitgliederversammlung bestimmt sind. Viertens, über die Sitzungen des Vorstands ist ein Protokoll anzufertigen, das von der ProtokollführerIn zu unterzeichnen ist. Paragraph 11 ClubsprecherIn. Der die ClubsprecherIn und seine beiden StellvertreterInnen werden jährlich von der Jahreshauptversammlung gewählt. Der die ClubsprecherIn allein oder seine beiden StellvertreterInnen gemeinschaftlich vertreten den Verein gerichtlich und außergerichtlich. Der Vorstand selbst ist für die laufenden Geschäfte des Vereins zuständig. Er dient als Ansprechpartner für die einzelnen Arbeitskreise sowie Interessierte. Er ist ein Knotenpunkt des Vereins und arbeitet im Allgemeinen öffentlich. Typische Aufgaben des Vorstandes sind zum Beispiel eben der Knotenpunkt zu allen anderen Arbeitskreisen. Hier können sich die Arbeitskreise untereinander austauschen und Informationen zur Gebäudenutzung, Vorfällen und anderem können gestreut werden. Anfragen wie teurere Anschaffungen, höhere Gagen benötigen die Zustimmung des Vorstandes. Durch den automatischen Beisitz kann also auch jeder Arbeitskreis seine Interessen und Entscheidungen im Vorstand vertreten und die Informationen kommen transparent in allen Gremien an. Anträge zur Förderung. Ohne finanzielle Unterstützung kann ein gemeinnütziger Verein nicht aufrechterhalten werden. Daher werden jährlich Anträge für Förderungen gestellt und auch immer wieder nach neuen Förderungsmöglichkeiten geschaut für besondere Projekte. Organisation baulicher Maßnahmen.
Das Gebäude der Pfarrgasse 3 ist in Vereinsbesitz. Auch für die Spitalmühlenstraße 13-2 sind wir für bauliche Maßnahmen zuständig. Dies organisiert der Vorstand. Entweder werden Firmen kontaktiert oder in Eigenarbeit Dinge erledigt. Und last but not least, Organisation der Jahreshauptversammlung und der Mitgliederversammlung. Der Vorstand plant und organisiert die jährliche Hauptversammlung, ebenso die unregelmäßigen Mitgliederversammlungen unter dem Jahr. Wie gesagt, beim Vorstand kann man nicht wie bei allen anderen Arbeitskreisen einfach mal so vorbeischauen und reinschnuppern. Da muss man sich eher reinwählen lassen. Wobei, wenn man da vorher nachfragt und total interessiert ist, kann man vielleicht auch mal auf eine Vorstandssitzung kommen. Da hängt sicherlich von den Tagesordnungspunkten ab, die dort so besprochen werden. Wer da aber fest mitmachen will, muss zum einen Vereinsmitglied sein und sich da reinwählen lassen. Aber wir haben mittlerweile einen frisch gewählten neuen Vorstand. An die Leute geht hier ein ganz besonderer Dank raus, weil sie wirklich im Verborgenen gute Arbeit vom Verein leisten. Und bei mir geht es jetzt erstmal weiter mit Here Comes the Drums von Jaya the Cat.

0: Here Comes the Drums von Chaya the Cat. Und Chaya the Cat waren das letzte Mal am Samstag, den 19. August 2017 bei uns im Club. Auch eher ungewöhnlich, mitten im August ist eigentlich Sommerpause. Und Chaya the Cat waren aber auch schon im Löwenkeller mehrmals. Gut, das war Musik aus der Konserve. Ich habe hier wieder ein bisschen Live-Musik für euch dabei. Es wird ein Ganghard Härter, Buried on a Hillside aus dem Bühlertal.
1: Wir freuen uns, dass es stattfinden kann. Letzte Woche war ja noch hier ein bisschen Land unter. Greischi, ich glaube, ihr habt mit der Schaufel ins Wasser rausgeschaufelt. Eine ganze.
2: Wir haben es nicht reingelassen.
1: Das ist auch okay. Wir freuen uns jedenfalls. Ich hoffe, ihr habt Bock. Wir machen direkt weiter. Wir können so viel laufen.

Buried on a Hillside waren das. Das erste Konzert, kurz nachdem die Auwiese ein bisschen vom Hochwasser überschwappt wurde. Wenn ich es richtig weiß, war das im Juni 2024. Gut, es gibt aber noch keine Sorge, es geht hier nicht so rau weiter. Ich habe noch ein paar andere musikalische Schmankerl dabei. Möchte euch aber jetzt aus unserer Jubiläums-Sonderausgabe noch den AK-Programm vorstellen. Denn die einen sind im Dunkeln und die anderen sind im Licht und man sieht nur die im Lichte. Die im Dunkeln sieht man nicht, sagt Bertolt Brecht über den AK-Programm. Also würde er gesagt haben können, wenn. Aber der Satz beschreibt die Verhältnisse von uns zu unseren Veranstaltungen. Was wir tun, sieht Mensch nicht, sondern nur das, was am Ende bei Licht zu betrachten ist. Die Bands auf der Bühne, die SlammerInnen am Mikrofon, die AutorInnen am Lesetisch. Die ewig Jungen auf der Tanzfläche, die entspannten Gäste an der Theke. Und doch geht es ohne uns nicht. Und wären die Ergebnisse nicht so positiv, wäre unsere Arbeit manchmal auch einfach nur sehr anstrengend. Dass es sich lohnt, zeigt sich oftmals in überraschenden Rückmeldungen unserer Gäste. Nicht zuletzt schätzen unsere KünstlerInnen unsere Arbeit und holen uns während ihrer Auftritte dankend ans Licht. Kein Müssen, alle wollen. Alle packen an, sehen zu, dass der Laden meist reibungslos läuft. Für den einen, für die eine ist der Bardienst der angenehmste, für andere eher nicht. Alle machen das, was ihnen liegt. Gegen sich zu agieren hat noch nie geholfen. Allein schon durch die kulturellen Herkünfte ergeben sich unterschiedlichste Vorlieben bei Tätigkeiten und Ideen. Die Altersspanne von 29 bis 72 tut ihr Übriges. Themen, die wir nicht selbst initiieren, werden an uns herangetragen und mit uns als VeranstalterInnen umgesetzt. Das erweitert oft auch unseren Horizont. Wenn du auf deiner Tour durch Deutschland mal richtig verwöhnt werden und im Schlafanzug zum Frühstück gehen willst, mach Halt im Club Alpha. Aus gut unterrichteten Kreisen hört man, dass Bands gerne zu uns kommen, damit sie hier mal wieder was Richtiges zu essen bekommen auf ihrer Tour. Ihnen sei geholfen, denn dank unserer vorzüglichen KöchInnen eine der besten Ideen beim Umzug in die SMS war das Einrichten unserer Gästewohnung. Für durch eine Tour gestresste KünstlerInnen ist das morgendliche im Nachtrest zum Frühstück in die Küche schlappen eine Wohltat. In welchem Hotel ist das schon möglich? Zudem sind sie betreut von wunderbaren, jederzeit freundlichen AK-Mitgliedern, die immer das Wohl ihrer Gäste im Auge haben. Ein kurzer Steckbrief des AK-Programm. Gründung, oh jemine, wohl zwischen 1971 und 76, also 1900 wohlgemerkt. Die Chronisten sind sich nicht einig. Sitzung, jeden ersten Donnerstag im Monat in der Spitalmühlenstraße 13-2. In letzter Zeit gerne ab 19 Uhr mit Grillen, egal bei welchem Wetter. Mailadresse ak-programm@clubalpha60.de. Mitglieder ungefähr knapp 20, mit allen Heinzelmännchen und Heinzelfrauen im Hintergrund. Alter ist völlig egal, aber im Moment eine gute Mischung. Konzerte und Veranstaltungen im Jahr 2025, Forever Young, Tanzabend für die jüngere Jugend, 6 Veranstaltungen, Poetry, Slam,
zwei Veranstaltungen, das Straßenmusikfestival, Lesungen, was eine reine Lesung und eine Lesung kombiniert aus Lesung und Musik. Den Hauptteil aber bilden wie nach wie vor die Konzerte. Davon hatten wir 17 Stück, von Jazz, Swing, Rock, Metal bis Singer-Songwriter, alles vertreten. Und nicht zu vergessen, Fitzefatz um 3, etwa einmal pro Quartal, quasi Bespaßung von 0 bis 100 Jahren. MitstreiterInnen jederzeit willkommen, join the team, komm auf eine Sitzung, ob mit Wurst oder weg oder vegan, völlig wurscht, egal. Komm einfach auf uns zu, wir beißen nur ganz selten. Wer da Lust hat, kann gerne bei Veranstaltungen direkt an der Theke fragen oder eine Mailadresse an ak-programm@clubalpha60 schreiben oder gesellt sich jeden ersten Donnerstag im Monat in der Spitalmühlenstraße 13-2 gegen 19 Uhr dazu und schaut sich mal an, was der AK so treibt und was für Leute da unterwegs sind. Auch Buried on the Hillside wurden vom AK-Programm geholt oder das Konzert organisiert. Und wie vielfältig es zugeht, zeigt der nächste Beitrag.

0: Und was ihr da für liebevolle Klänge im Hintergrund hört, ist die Leopold Kraus Wellenkapelle mit ihrem Marsch der Hedonisten. Und mir ging es einfach mal darum, ein bisschen die musikalische Vielfalt des AK-Programms noch darzustellen. Das ist eben nicht nur Metal, auch Metal, darf es ruhig auch geben, aber nicht nur Metal gibt es, sondern eben auch andere oder viele, viele Musikrichtungen. Und ein weiteres Standbein oder ein Standbein ist eben auch der Poetry Slam. Von dem möchte ich euch auch hier eine kleine Kostprobe geben.
1: Vielen Dank, Miri aus Schwäbisch. Willkommen zu Starter Nummer 3. Er hört auf den Namen Thomas Schmidt und er hört jetzt hoffentlich Ihren und euren Applaus. Hier ist uns Thomas Schmidt!

0: Hallo, wunderschönen guten Abend. Ich freue mich sehr, hier zu sein. Es ist ja tatsächlich so, dass ich mich heute mal wie sich in einer Minderheit fühle. Also jetzt nicht nur das Männlein-Weiblein-Ding, sondern auch diese Jugend. Die sind ja alle so jung. Also ich weiß nicht, wenn ich jetzt so ein bisschen reingeschaut habe, ich bin mir sicher, zwei, drei hier im Raum haben das auch schon gedacht. Die sind alle so jung hier. Und da habe ich gedacht, vielleicht könnte ich einen Text machen, der uns ein bisschen zusammenführt. Das ist ein sehr autobiografischer Text. Der heißt Geriatrie. In letzter Zeit passieren mir merkwürdige Dinge. Wenn ich mir an der Tankstelle eine Dose Bier kaufe, werde ich nicht mehr nach meinem Ausweis gefragt. Junge Frauen stehen auf, wenn ich in die S-Bahn komme und bieten mir ihren Platz an. Wenn ich durch die Straßen laufe, kreisen Geier über meinem Kopf. Wenn meine Kumpels mal so richtig einen drauf machen wollen mit mir, dann lassen sie keine Joints mehr kreisen, sondern Klosterfrau Melissengeist. Ich habe lange überlegt, wie das alles zusammenhängt, aber ich komme nicht drauf. Höchstens, dass es ein bisschen was mit meinem Alter zu tun haben könnte, denn ja, mein Gott, ich bin alt. Ich bin wirklich alt. Ich bin so alt, ich kann mich noch an die letzte Meisterschaft des 1. FC Nürnberg erinnern. Justin Bieber halte ich nach wie vor für eine Figur aus dem Bambi-Film. Und Handys sind für mich in erster Linie zum Telefonieren da. Okay, das kann wirklich was mit meinem Alter zu tun haben. Ich lasse beim Telefonieren ja auch immer das Ladekabel hängen, weil ich dieses Schnurlos-Telefonieren für neumodisches Teufelszeug halte. Ich bin so alt, dass ich dachte, Alkopop wäre eine neue Musikrichtung. Ich kann mich noch an total abgefahrene Parteien erinnern, die heute kein Schwein mehr kennt. Zum Beispiel an die SPD. Also das ist schon ein bisschen älter, aber ich habe gedacht, ich lasse es bis zur nächsten Wahl stehen, dann passt es wieder. Hip ist für mich Babybrei. Wenn du was checken willst, musst du in meiner Welt Eishockey spielen. Ich bin so alt, die Serie in meiner Jugend wäre noch nicht mal mehr auf RTL 2 wiederholt. Der Held meiner Jugend, der war nicht Spider-Man oder irgendein Drecksroboter, der sich in ein Auto transformen kann. Nein, der Held meiner Jugend war Evil Knievel. Kennt ihr niemand? Ja. Ja, ihr seid alt. Das war ein für die Jüngeren im Raum, das war ein Stuntman, aber es war auch vor allem ein ziemlich hässlicher Motorradfahrer aus Plastik, der, wenn man ihn aufgezogen hatte, und jetzt halte ich fest, Loopings fahren konnte, ho ho ho, das Einzige, was dann evil war, war die Tatsache, dass er schon nach zwei Wochen nicht mehr funktionierte. Das scheiß Ding hatte ungefähr die Halbwertszeit einer Regierungskoalition in Italien. Ich bin so alt. In meiner Jugend war die Milka-Schokolade noch in Alupapier eingewickelt. Ist ja das, was man heute No-Go nennt. Heute muss die Schokolade Bio sein, aus indigenen Bohnen. Fairtrade, was bedeutet, dass die Kinder, die sie anpacken, wenigstens gut bezahlt werden. Und mit samtig weichen Röstaromen. Kostet 2,99 die Tafel und schmeckt scheiße. Das war früher, keine Ahnung, kann mich nicht mehr erinnern. Es ist wirklich möglich. Ich komme in ein Alter, wo ich wirklich gern öfter mal Sätze anfangen würde mit früher war alles, aber ich kann mich nicht erinnern. Ja, aber wenn ich heute in die Nähe einer Espresso-Maschine komme, steht da sofort im Display, bitte entkalken. So alt bin ich. Meine Tochter sagt, ach was, Papa, so alt bist du gar nicht, du bist so mittel. Alt. Genau, und seit ich 40 bin, und das ist schon eine ganze Weile her, weiß ich auch, warum das Mittelalter finster genannt wird. Seit ich 40 bin, ist das Leben eine einzige Qualitätsverweigerung. Es beginnt schon mit dem Aufstehen. Früher habe ich mich noch über Käfer amüsiert, die hilflos auf dem Rücken lagen. Heute nicht mehr. Wenn ich in den Spiegel schaue, hat Jean Cocteau mal gesagt, dann schaue ich dem Tod bei der Arbeit zu. Wenn ich das mache, denke ich, der arbeitet akkord. Wenn ich keinen Schnupfen habe, dann habe ich Husten. Wenn ich nicht husten muss, habe ich Migräne oder Knieschmerzen, Ohrensausen, Herzrasen, Rheuma, Gicht oder, ein sehr schönes fränkisches Wort, Prostata. Und wenn ich gar nichts habe, dann geht es mir schlecht, weil ich nicht drüber reden kann. Früher hast du drei Tage durchgesoffen, zwei Stunden geschlafen, danach ein Staatsexamen geschrieben. Wenn ich heute Nacht 12 ins Bett gehe, brauche ich eine Woche, bis mein Vornamen wieder einigermaßen fehlerfrei buchstabieren kann. Vielleicht habe ich früher auch mit Mädchen rumgemacht, keine Ahnung. Man vergisst so vieles. Aber wenn, dann höchstens in Schwarz-Weiß. Heute ist Sex wie ein Geschenk, ein bisschen wie Weihnachten. Nur, dass Weihnachten öfter ist. Und wenn du denkst, das Leben könnte noch ein bisschen nett sein zu dir, solange es da ist, vergiss es. Immer wenn du auf der Suche nach ein bisschen Fun bist, dann heißt es, sorry, dieser Spaß ist in deinem Alter leider nicht verfügbar. So allmählich hab's auch ich verstanden, es geht zu Ende. Neulich, und es ist leider wirklich passiert, neulich hat eine junge Slammerin versucht, mir auf die Bühne zu helfen. Blöde Kuh. Vielleicht muss ich mich einfach damit abfinden, ich bin alt. Und deswegen mache ich jetzt nur noch Dinge, die andere alte Menschen auch machen. Ich schaue nur noch ARD. Ich habe mir den Rasenmäher gekauft. Wir haben zwar nur einen Balkon, aber Samstagmittag die Nachbarn nerven, das kann ich auch. An der Kasse im Supermarkt, ich dränge mich vor, mir die Leute machen, scheißegal, bin ich halt schwerhörig. Ich ziehe in meine Kita und dann beschwere ich mich bei der Stadt über den Lärm, den die Kinder da veranstalten. Verzichte auf den Pizzaservice und bestelle mir mein Futter bei Essen auf Rädern. Das ist geil, da kannst du die Verpackung mitessen, ändert nichts am Geschmack. Und das absolut Beste, wenn ich an die Geschichte anfange, am besten eine, wo die Leute so richtig zuhören, dann höre ich einfach irgendwann, vielen Dank.
1: Der SommerSlam aus dem Jahr 23, damals noch moderiert von Michel Jakob. Für alle Slam-Fans ist das sicherlich noch ein Begriff. Ja, herzlich willkommen für alle, die ein bisschen später eingeschaltet haben, hier auf Radio Störfunk 97.5 in Schwäbisch Hall und 104.8 in Crailsheim oder weltweit unter www.störfunk.de. Bitte den Umlaut beachten. Ihr seid hier bei der Jubelsendung 60 Jahre Club Alpha 60 gelandet. Ein Grund zu feiern. Ich stelle gerade aus der Jubiläums-Sonderausgabe des Alpha-Presses, die man bei uns gerne käuflich für 10 Euro erwerben kann, die verschiedenen Arbeitskreise vor. Ich habe schon durchgenudelt den AK-Bar, der AK-Debatte kam zu Wort, der Vorstand und der AK-Programm. Ich lasse ein bisschen Rücksicht walten oder Milde walten. Der AK-Film kommt heute nicht zu Wort. Der ist in einer Sendung in 4 Wochen dran und in 14 Tagen der AK-Politik. Deswegen habe ich da heute Mut zur Lücke. Die haben eine eigene 2-Stunden-Sondersendung, um ihr Arbeiten und ihr Tun vorzustellen. Aber den AK-Awareness, den möchte ich doch noch kurz erwähnen. Der AK Awareness hat in der Sonderausgabe sich dazu entschlossen, so ein bisschen in einem Frage-Antwort-Ding sich vorzustellen. Und es gibt immer eine Frage und die Antwort des AK Awareness dazu. Hallo Dr. AK Awareness. Ich gehe gern auf Drum and Bass Partys. Immer wieder gibt es jedoch Männer, die beim Tanzen ihre T-Shirts ausziehen und zu viel Raum einnehmen. Ich fühle mich dabei nicht wohl, da sie auch viel Raum einnehmen und bei vollen Veranstaltungen kommt man oft nicht drum herum, sie versehentlich zu berühren. Wie kann ich damit umgehen? Das ist sehr nachvollziehbar. Es geht ja nicht nur darum, dass jemand sein Shirt auszieht, sondern darum, dass du dich dadurch körperlich und sozial unwohl fühlst. Und du musst das nicht einfach wegstecken, nur weil es auf manchen Partys oder Clubsels als normal gilt. Dein Unbehagen ist legitim, denn alle sollen sich beim Feiern sicher fühlen. Hier ein paar Möglichkeiten, was du in solchen Situationen machen kannst. Wende dich an das Clubpersonal. Im Idealfall ist ein Awareness-Team vor Ort, ansonsten sage an der Bar Bescheid. Das Personal hat das Hausrecht und kann Regelungen vor Ort durchsetzen. Setze klare körperliche Grenzen. Halte deinen Arm oder Ellenbogen als Abstandshalter leicht vom Körper. Geh einen kleinen Schritt zurück, wenn dir jemand zu nahe kommt. Zeige mit einem Kopfschütteln und Blickkontakt deinem Gegenüber, dass er eine Grenze überschreitet. Suche Plätze zum Tanzen, die deiner Energie entsprechen. Schau, dass du mit deinen Freundinnen dort tanzt, wo ihr euch wohlfühlt. Du musst dich nicht lockerer machen, nur weil andere das normal finden. Deine Grenze ist gültig. Gleichzeitig kannst du versuchen, zwischen das nervt und das ist unangenehm und ich bin in Gefahr zu unterscheiden. Manchmal hilft das, damit das Gefühl nicht noch größer wird. Hallo Dr. Awareness, was bedeutet es, wenn ein Awareness-Team auf einer Veranstaltung ist? Menschen vom Awareness-Team kümmern sich aktiv darum, dass BesucherInnen sich sicherer und respektvoll behandelt fühlen. Das bedeutet nicht, dass niemand mehr wild feiern darf. Das bedeutet, dass alle so feiern können und sollen, ohne dass andere dabei untergehen oder sich bedrängt fühlen. Du kannst dich zum Beispiel an das Awareness-Team wenden, wenn jemand dich ständig antanzt oder bedrängt, wenn eine Gruppe aggressiv Raum einnimmt, wenn du dich nach einer Situation unwohl oder unsicher fühlst, wenn du einfach einen ruhigen Rückzugsort brauchst, wenn du Unterstützung möchtest. Typische Dinge, die Awareness-Teams machen, ist zuzuhören, ohne dich klein zu reden, dich aus einer Situation, die dir unangenehm ist, begleiten, mit Personen sprechen, Rückzugsräume anbieten und Grenzen kommunizieren helfen. Awareness-Teams erkennst du oft an den bunten Westen. Häufig hängen Plakate aus, auf denen steht, wie du das Awareness-Team erreichen kannst. In manchen Locations gibt es auch Codesätze wie »Wo ist Luisa?«, mit denen du dich unauffällig aufmerksam machen kannst in unangenehmen Situationen. Ja, und wer Lust hat, das Awareness-Team zu unterstützen, der muss auf die Homepage gehen und dort ak-awareness@clubalpha60.de eingeben. Und bei mir geht es jetzt weiter mit ein bisschen Musik von Waving the Guns.

Waving the Guns mit dem Titel Falsch waren das. Und ja, nachdem ich jetzt ein paar AKs vorgestellt habe aus unserer Jubiläums-Sonderausgabe vom Alpha Press, die ihr wie schon erwähnt bei uns für 10 Euro erwerben könnt, wer sich da noch ein bisschen näher einlesen mag, möchte ich es nicht vergessen, auch auf das Jubelwochenende im September hinzuweisen. Wir hatten ja im Juni einen ganzen Blumenstrauß an Veranstaltungen, antifaschistische Stadtführungen, Theaterabend, Swingnachmittag, Forever Young Disco, Poetry Slam, Diversity Jam, ein Aktivenfest, verschiedene Barabende, nicht zu vergessen den Christopher Street Day, die alle so ein bisschen Geburtstag gefeiert haben mit dem Club Alpha. Warum im Juli? Im Juli ist der Gründungsmonat, aber es gibt auch ein legendäres Wochenende im September, wo damals der Club Alpha seine Pforten eröffnet hat, damals noch im Anlagencafé, gegründet als Geselligkeitsverein. Der Begriff gefällt mir nach wie vor sehr, sehr gut. Ja, und das ist eben das Wochenende, Samstag, 19. September und Sonntag, 20. September. Und Waving the Guns habe ich da natürlich mit Bedacht gewählt. Wer da Bock hat, am Samstag, den 19. September, kommen die nach Schwäbisch Hall auf unser Jubiläumskonzert Waving the Guns aus Rostock. Und mit im Gepäck ist Hör zu aus Hamburg und regionaler geht's dann zu mit Madison und einem DJ. Das Ganze findet Samstag, 19. September um 20 Uhr in der SMS 13.2 statt. Ich empfehle schon mal, online Tickets zu reservieren. Der Online-Verkauf, der läuft mittlerweile. Und ja, machen wir doch einfach gleich weiter mit Waving the Guns.

Yo, Waving the Guns am 19. September. 60 Jahre Club Alpha 60, das Jubiläumsjahr geht weiter. Feiert mit uns ein saftiges Double Feature im September, dem Monat, als der Club vor 60 Jahren im Anlagencafé seine erste Location bezog. Los geht's am Samstag mit einem Konzert, das es echt in sich hat. Es kommt der Top-Act Waving the Guns mit politischem Rap aus Rostock, aus der Weltstadt Hamburg mit Hör zu, Antifa-Pop-Straßenmusik und als Local Support wird Madison und DJ Rahmen auf der Bühne einheizen. Weiter geht es dann am Sonntag mit einem etwas anderen Frühschoppen. Sekt und Pommes werden gereicht zu deftig swingender Blasmusik des Posaunenchors Gelbingen. Dazu gibt es Redebeiträge von der LAX Baden-Württemberg, dem Bundesverband Soziokultur, Oberbürgermeister Bullinger sowie Freundinnen und Aktiven. Danach gibt es für die ganz Kleinen eine Mini-Disco Fitzefatz um 3, währenddessen der Frühschoppen gemütlich ausklingt. Und Vorschau auf einen cineastischen Rückblick im November. Am Freitag, den 6. November, 20 Uhr, Save the Date, kommen die Clubfilme Ein öffentliches Ärgernis von 1970 und Diskus 7 von 1974 im Kino im Schafstall mit anschließendem Filmgespräch unter anderem mit Werner Schretzmeier und dem Regisseur der beiden Filme. Mehr Infos folgen auch hier auf Radio Störfunk. Dazu freut euch drauf, denn das Kino im Schafstall, der AK Film, hat hier einen eigenen zweistündigen Sendeslot ergattert. Deswegen kam er heute auch ein bisschen zu kurz bei mir. Los geht das Ganze am Sonntag, 20.09. Getauft haben wir es Sekt und Pommes um 10 Uhr. Keine übliche Clubzeit, gebe ich zu. Und ja, der Posaunenchor Gelbingen-Eldershofen, der hat sich schon mal mit uns beim Straßenmusikfestival stand der schon mal bei uns quasi auf der Bühne. Und von dem hört er jetzt aus dem Jahr 22 war das, vom Abschluss an der Treppe am Froschgraben, ein ihren Lieblingssong,

Ja, das war der Posaunenchor Gelbingen-Eltershofen und Teile von diesem Posaunenchor werden am 20. September bei Sekt und Pommes ab 10 Uhr in der SMS 13.2 zu hören sein. Ich hoffe, das Stück hat jetzt noch ein bisschen Lust auf mehr gemacht. Ist musikalisch sicherlich ein kleiner Ausreißer für den Club Alpha. Aber wir freuen uns, dass wir da ja quasi, Gelbingen ist ja nicht weit von der Auwiese, aus der Nachbarschaft einen Posaunenchor bekommen haben, der da Bock drauf hatte, mit uns unser Jubiläum zu feiern. Und natürlich auch noch der Hinweis, 19.09. Waving the Guns, da die Empfehlung, schaut ins Internet, holt euch am besten gleich, sichert euch da gleich Karten. Für alle, die ganz, ganz spät zugeschaltet haben, die zweite Stunde, die läuft hier quasi gerade ab. Ihr seid hier bei der Jubelsendung vom Club Alpha 60 gelandet, 60 Jahre Club Alpha 60 sind ein Grund zu feiern und zu jubeln. Am Mikrofon war der Greischi. Und was gab es bei mir in der Sendung? Wir haben einen Blick zurück in die 77er Jahre geworfen. Da gab es eine Geschichte mit der Sendung Point oder den Redakteuren von Point vom SWF, wo der Club Alpha doch wirklich über die Stadtgrenzen hinaus gewirkt hat. Musikalisch war es eher ein Rückblick auf so die letzten, sagen wir mal, 15 Jahre, was da so, an was ich mich erinnert habe, gespickt mit Live-Aufnahmen. Das gefällt mir besonders und da bitte ich an der einen oder anderen Stelle die Soundqualität ja zu würdigen oder zu berücksichtigen. Und ich habe verschiedene AKs aus unserer Jubiläums-Sonderausgabe vom Alpha Press vorgestellt. Ausgelassen habe ich den AK Film, Kino im Schafstall und den AK Politik. Die haben beide in 14 Tagen der AK Politik und in 4 Wochen der AK Film hier einen 2-Stunden-Slot in unserer Jubelsendung und stellen sich ganz, ganz ausführlich vor. Deswegen habe ich da Mut zur Lücke bewiesen. Wer aber dann nochmal nachlesen möchte oder wen da auch ein paar historische Anekdoten interessieren, Seiten zum Schmunzeln, Nachdenken und Mitmachen gibt es für 10 Euro bei uns aus 60 Jahren Clubgeschichte in der Jubiläums-Sonderausgabe für 10 Euro bei den Veranstaltungen zu erwerben. Und ich wollte eigentlich noch ein paar Schmankerl vom Stramu bringen. Jetzt gibt's aber erstmal Heldenplätze von Herr von Grau.

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Und mit den Klängen vom Straßenmusikfestival 2022 mit The Handpan vom Timo Grobshäuser verabschiede ich mich. Ich wünsche euch einen guten, schönen Sonntagabend. Wer Bock hat, Dienstag läuft dann 14-tägig die Wiederholung um 14 Uhr. Und in 2 Wochen viel Spaß mit dem AK Politik. Das war die Jubelsendung 60 Jahre Club Alpha 60, ein Grund zu feiern.

0: Jawohl, ja, das von Kadaver mit Heartache. Und eigentlich ist dem fast nichts hinzuzufügen, außer das war für Jörg.
1: Und wer jetzt Bock gekriegt hat beim Song davor bei Skeleton Pit auf ein bisschen more Trash, less Trash, der kann am 3.12. in Schwarzer Keiler gehen. Da sind sie nämlich am Start, die Orlaner Jungs, und dann sollen
2: wir
1: alle noch.
2: Und wir haben beschlossen, wir sind dann auch am Start.
1: Genau.
2: Und der Uwe ist auch dabei.
1: Der Uwe ist auch dabei.
2: Da kommen die aus alle, das hast du vorhin gar nicht erzählt.
1: Was?
2: Skeleton Pit.
1: Doch, habe ich gesagt, die kommen aus alle.
2: Das ist so, habe ich zugehört.
1: Ja.
2: Ja, Kadaver, auch Samstag, geil, aber wahnsinnige Hits. Also das hat gefühlt 50 Grad gehabt. Also. Aber geil, ja. Tolle Berliner Jungs. Nun, nach der tolle Berliner Jungs kommen wir zu der tolle kroatische Jungs. Unsere Jungs, meine Jungs. Radio Rakia Anfang September kommt wieder, auch ein kleiner Dings. Mantra-Hingespiel zum allerersten Mal auf dem Breeze auf der Werkzeugbühne mit einem neuen Markenname. Und der Leute hat es gefallen, der Band hat es total gefallen. Da haben wir richtig angemerkt, dass die auch Bock hatten. Also war richtig spaßig und spielt auch am 12.12. Bei der Eisheilige Nacht von Subway to Sell in Stuttgart zum Beispiel. Und kommt nächstes Jahr auf Tour, haben sie gemeint. Und jetzt kommt Ori Ori von Mantra.

0: So, der Boss sagt, runterfaden. Mach mal.
1: Wen hast du jetzt mal mit, Boss?
0: Ja, wen denn?
1: Der Hannes. Soulfly, Samstagabend. Ich habe mich gefühlt wie 20 wieder. Also, das ist
2: wirklich, mir war es sehr gut drauf, ja, da hast du mir gekommen. Also, ich muss mir doch freuen, ich habe Zeit, ich muss mir doch
1: wirklich, vor. Wirklich. Da ist mir das Herz aufgegangen. Und der Preis für das schönste Schnorris geht auch in Soulfly, weil der Gitarrist so ein toller Schnorris gehabt hat. Da ist jeder italienische Klempner neidisch. Und ne, es war wirklich super. Das war mal Zeit, wo da noch lange Haar gehabt und alles. Und es war The Prophecy von 2004. Ja.
2: Ziemlich cool. Dann kommen wir zu einer anderen coolen Band und das war Paleface Swiss, die ich leider verpasst habe. Ich habe es nur später dann im Dings bei Instagram und so weiter, da ist es aber richtig rund gegangen.
0: Das können wir uns vorstellen, ja.
2: Ja, eine Band aus der Schweiz, 2017 gegründet und die sind nächstes Jahr mit den Flames und Trivium auf Tour. Das ist ziemlich cool.
0: Stimmt.
2: Ziemlich coole Kombi. Noch einmal eine Band dabei, die vierte weiß ich gerade nicht.
1: Mola, das ist eine gute Band.
0: Eine dänische,
1: aber
0: gell?
1: Da ist der Uwe nicht dabei.
2: Das ist der Uwe. Ja, auf jeden Fall haben sie die T-Stage ziemlich abgerissen und eine kleine nette Anekdote war noch, der Frontmann Sally hat quasi seinen Gitarrist über eine Frau kennengelernt, die blöderweise mit dem Gitarrist zusammen war. Jetzt, oder zumindest damals war sie dann aber mit dem Gründer, also mit dem Sänger zusammen. Und dann war er ein bisschen unamused, dann haben sie das mal ausgetrunken in einer Kneipe und dann ist die Band quasi entstanden, weil er dann tatsächlich entstanden ist durch das Ausspannen quasi von seiner Frau.
0: Und dann, geht auch.
2: Ohne das Drama hätte es die Band nicht gegeben. Aber ziemlich cool. Ich freue mich auf jeden Fall drauf im April in Stuttgart. Paleface Miss mit River. Nee, halt mal, spielen wir ein anderes Lied. Love Burns haben wir gesagt. Ja.

0: Ja, das waren Paleface, Swiss, Schweizer Band mit Love Burns und ziemlich facettenreich auch die Band. Also das ist nicht nur Geschrei, da gibt es auch viel klarem Gesang, ein paar Songs und immer die Anfangs, also es erinnert ein wenig an die Anfangszeiten von Slipknot, das ist tatsächlich so. Und leider, als ihr verpasst, wie gesagt, hätte mir sicher ganz gut gefallen.
1: Aber blöd, aber jetzt kommen wir zum Schluss. Die letzte Band, wo ich quasi gesehen habe und Diana, ich weiß nicht, ob sie noch die allerletzte Band gesehen hat, das war die letzte Band auf der T-Stage. Um 12:30 so ein schöner Abschluss, wie immer schön auf dem Breeze, das dritte Mal gesehen dort. Und ja, schön Fazit war, oder? Fazit war, Breeze hitzig, staubig, schön. Also
0: ja, staubig. Die drei, ja.
1: Also und Sommer nach dem Breeze, das Sommer hat ja aufgehört nach dem Sommer Breeze, auch offiziell im Wetter. Also, und nächstes Jahr ist eine Woche später und zwei Drittel von der Crew hier sind schon dabei. Und jetzt kommt so hin und das war mit Unbreakable, das war der letzte Song von ihrem Set. Also macht's gut.
2: Macht's gut.
1: Bis zum nächsten Jahr auf dem Breeze.
2: Und schönes Wochenende. Ciao, ciao.

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1: Und damit herzlich willkommen zu einer neuen Ausgabe der Störfunk Music History, der Sendung für Live-Mitschnitte aus Süddeutschland und darüber hinaus. Heute mit einem weiteren Mitschnitt vom 2022er Burg Herzberg Open Air. Ihr hört The Magic Mumble Jumble, aufgenommen am 31. Juli.
2: Ah Gott, ist das schön hier zu sein! Es geht euch genauso, ne? Ich hab gesagt, it feels like coming home.

0: alles, was hört.
1: Sehr schön.
0: Sehr schön, noch einmal. Und jetzt die Arme hoch. Und wieder runter. Sehr schön, also mein Name ist Traum, mega geil.
2: Ja. 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

0: So good.
1: Dieses nächste Lied, das heißt Don't Forget. Ah, schön. Geil. Na gut, dann sage ich dazu

Dankeschön. Wisst ihr, ich bin noch nicht so alt, aber ich bin mit dem Daumen raus schon um die halbe Welt. Ich habe all diesen Ländern und Kontinenten so viel Liebe und Menschlichkeit erfahren. Die Leute haben mich nicht mal verstanden. Und trotzdem haben wir uns irgendwie verstanden. Die wussten, die haben mich gefühlt. Ich habe sie gefühlt. Und es ist dasselbe, wie wenn neben einem jemand fällt. Da schaut man nicht, welche Hautfarbe der hat. Es ist völlig scheißegal. Du kriegst einfach sofort einen Impuls und willst sofort helfen. Und diese Menschlichkeit, die unter all diesem anderen Zeugs liegt, darum geht dieses Lied. Es ist eine Ode an die Menschlichkeit. Glaubt ihr an die Menschlichkeit? Ja.

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2: Dankeschön! Das nächste Lied, das geht um die Zukunft. Wisst ihr, meine Mutter hat immer gesagt, wenn du dir in der Zukunft was vorstellst und dran glaubst und hart arbeitest, dann kannst du da auch hinkommen. Ich habe mir nur geträumt, mal hier so vor euch zu stehen und jetzt stehe ich da. Und das gilt auch für uns alle. Die Frage ist, what do you want to see in the future? Take a look into the future. What is it that you want to see?

als wir hierher gefahren sind, da habe ich gesagt, irgendwie, Herzberg is, feels like you're coming home. Like these last 3 years we've been out there and it's been crazy and finally we're coming back home. Yeah. Dieser nächste Song, der ist Home.

ihr könnt gleich rechts rüberkommen, da haben wir den Merchandise aufgebaut. Ihr zwei, die freuen sich so, die hören gar nicht zu. Ihr zwei, schau mal, da rechts haben wir den Merchandise hingebaut, da kommen wir gleich hin, schreiben wir euch was rein, okay? Leute, es hat so Spaß gemacht!

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1: Das war eine weitere Aufnahme vom Juli 2022 vom Burgherzberg Open Air. Heute waren das The Magic Mumble Jumble. Eine Stunde Live-Musik ist schon wieder vorbei. Schaltet auch nächstes Mal wieder ein, wenn die Störfunk Music History auf Sendung geht. Am Mikrofon verabschiedet sich euer Musikarchivar, der Björn.
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